0: hören die Nachrichten. Das Wetter in Deutschland. In der Nacht bewölkt und trocken bei 15 bis 4 Grad. Tagsüber heiter bis wolkig, vereinzelt noch Schauer bei 16 Grad auf den nordfriesischen Inseln und bis 30 Grad am Oberrhein. Am Mittwoch gebietsweise Schauer 18 bis 32 Grad. Es ist 2.03 Uhr.
1: Hier ist der Verkehrsservice in der ARD-Hitnacht. Achtung, Falschfahrer auf der B36 Mannheim-Karlsruhe. Zwischen Rheinau und Rheinau-Süd kommt Ihnen ein Falschfahrer entgegen. Fahren Sie äußerst rechts und überholen Sie nicht. Auf der B36 Mannheim-Karlsruhe zwischen Rheinau und Rheinau-Süd ist ein Falschfahrer unterwegs. Die A1 Lübeck-Hamburg vor der Norderelbbrücke staut es sich in beiden Richtungen wegen eines Schwertransports. Die A4 Aachen Richtung Köln ist zwischen Kreuz Köln-West und Klettenberg nach einem Unfall gesperrt. Die A40 Duisburg-Essen ist zwischen Mülheim an der Ruhr, Winkhausen und Heißen in beiden Richtungen bis nächsten Montag gesperrt. Die A71 Richtung Schweinfurt ist zwischen Oberhof und Sulzeller-Mehlis wegen Wartungsarbeiten im Tunnel Hochwald bis ca. 6 Uhr früh gesperrt. Berlin A111, dort ist die Autobahn zwischen Schulzendorfer Straße und am Festplatz bis 5 Uhr früh in beiden Richtungen gesperrt. Dort laufen Wartungsarbeiten. Soweit die Meldungen. Kommen Sie gut an Ihr Ziel.
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1: Das Ganze von MDR Sachsen aus Dresden und die Partie Uruguay gegen Saudi-Arabien ist gerade zu Ende gegangen. 8 Minuten sind da nochmal draufgekommen. 1:1 steht es, Punkteteilung. Und hier sind Dexys Midnight Runners.

Hier ist der Verkehrsservice in der ARD Hitnacht. Gute Nachrichten von der Straße. Entwarnung auf der B36 Mannheim-Karlsruhe. Kein Falschfahrer mehr zwischen Rheinau und Mannheim-Rheinau-Süd. Nelly Furtado ist hier. Say it right.

US-Band The Rembrandts mit ihrem geschmeidigen Radiohit Just the Way It Is Baby aus dem Jahre 1990. Wenige Jahre später sollte die Band mit dem Titelsong zur Kultserie Friends weltberühmt werden. Doch diese frühere Soundcollage, dieser Hit zeigt bereits ihr ganzes Talent für eingängige Melodien. Ja, der lockere West Coast Sound passt perfekt in die Musikmischung jetzt in dieser Nacht. Und wir reisen 15 Jahre weiter zurück in die schillernde, aufregende Glamrock-Zeit. Und zwar ins Jahr 75. Dieser stampfende, energiegeladene Rhythmus, der uns jetzt erwartet, beschreibt die pure Faszination und auch irgendwie die elektrisierende Energie der Metropole New York bei Nacht. Hier sind Hello mit dem legendären New York Groove in der ARD-Nacht.

Sacrifice. Elton John in der ARD-Hitnacht. Sehr melancholisch, dieses Lied von 1989. Später sagte er mal, das wäre sein, ja, doch bester und reifster Song gewesen, da er ohne kitschige Klischees ausgekommen ist. Und es war bezeichnenderweise auch sein allererster Nummer-1-Hit in der britischen Heimat, zu Hause also. Ein echtes Meisterwerk, wenn man so will. Und jetzt Bataillon d'Amour aus dem Jahre 1986 mit Silly, damals in der DDR mit Tamara Danz aufgenommen.

0: Das war unser musikalischer Besuch aus Schweden. Ace of Base, 2.30 Uhr. Hier ist der Verkehrsservice in der ARD-Hitnacht um 14:30. Die A1 Lübeck-Hamburg vor der Norderelbbrücke staut es sich in beiden Richtungen wegen eines Schwertransports. Die A38 Halle Richtung Göttingen ist zwischen Kreuz Rippachtal und Leuna wegen eines defekten Schwertransports gesperrt. Die A40 Duisburg-Essen ist zwischen Mülheim an der Ruhr Winkhausen und Heißen in beiden Richtungen bis nächsten Montag gesperrt. Die A71 Richtung Schweinfurt ist zwischen Oberhof und Sulzellamelis wegen Wartungsarbeit im Tunnel Hochwald bis ca. 6 Uhr in der Früh gesperrt. Berlin, die A111 ist zwischen Schulzendorfer Straße und am Festplatz bis 5 Uhr früh in beiden Richtungen gesperrt. Der Grund sind laufende Wartungsarbeiten. Soweit die Meldungen. Ihnen eine gute Fahrt. Kommen Sie gut an.
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0: Von MDR Sachsen aus Dresden aus dem Studio 1, hier an der Königsbrücker Straße. Und jetzt Milli Vanilli, Girl You Know It's True und Shania Twain gleich danach mit Kaching.

Der große Rockklassiker The Final Countdown hier in der ARD-Hitnacht der schwedischen Band Europe von 1986. Ja, das ikonische Keyboard-Riff wurde ursprünglich von Frontmann Joey Tempest auf einem geliehenen Synthesizer komponiert und war eigentlich nur als spektakulärer Konzertöffner gedacht. Dass daraus ein weltweiter Nummer-1-Hit und eine der bekanntesten Sporthymnen aller Zeiten werden würde, das ahnte damals niemand. Ja, es kommt manchmal eben ganz anders und in diesem Fall ist es ein Superhit geworden. Und jetzt von der bombastischen Klanggestalt dieses Titels zu was ganz Minimalistischem. Und dafür reicht eine Akustikgitarre, eine Mundharmonika und die raue Stimme von Bob Dylan. Hier ist sein Klassiker Blowing in the Wind.

Tracy and the Sunshine Band und Give It Up war das. Und wir kommen zur Auflösung unseres Rätsels. Ja, er braucht manchmal einen freien Kopf. Brauchen wir doch alle irgendwann, um neue Songtexte zu schreiben. Zumindest bei Bosse ist das so. Und wo verbringt er dann die Zeit, um Kraft zu tanken, regelmäßig neue Energie zu bekommen, wenn ihm im Musikgeschäft alles zu viel wird? A. Sylt, B. Amrum oder C. Borkum? Auf welche deutsche Nordseeinsel zieht es ihn? Die richtige Antwort, die lautet B. Das ist Amrum. Genau. Er war dort als Kind schon in einer Kurklinik, weil er schlecht Luft bekommen hat und fährt bis heute hin, um Freunde zu treffen, runterzukommen und sich dort so richtig zu erholen. Ja, viele haben es gewusst und wir haben ausgelost Jens Orem in Würselen. Er bekommt das Doppelalbum von Bosse, die aktuelle Platte. Vielen Dank allen fürs Mitmachen und an Jens ein herzlicher Gruß und herzlichen Glückwunsch. Jetzt bei uns Janet Jackson mit Together Again hier in der ARD Mitnacht. Hitnacht. Mitmacht auch nicht schlecht.

Und jetzt nach Janet Jackson, da wird es romantisch. Hier ist Barry Manilow mit Mandy und gleich danach noch vor unseren 3 Uhr Nachrichten hier in der ARD Hitnacht. Yes, Owner of a Lonely Heart. Und um 3 Uhr fängt wieder ein WM-Spiel an. Iran trifft auf Neuseeland. Zu sehen im ZDF Live.

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1: Um 3 Uhr mit Ronald Lessig. In Evian in Frankreich hat am Abend der G7-Gipfel begonnen. Zum Auftakt ging es um das Rahmenabkommen zwischen den USA und dem Iran zu einem Ausweg aus dem Krieg. Aus der Nachrichtenredaktion Karen Busche.
2: Los ging es mit einem Arbeitsessen und damit, dass US-Präsident Trump die Gipfelteilnehmer über Details des Abkommens mit dem Iran informiert hat. Denn da waren ja viele Fragen offen. Virtuell ist die Vereinbarung bereits von beiden Seiten unterzeichnet worden, sagt Trump. Der Iran hat das bestätigt. Die richtige Unterschrift soll dann am Freitag folgen in der Schweiz. Außerdem soll die Straße von Hormuz bis spätestens Freitag komplett geöffnet sein, so Trump. Beobachter halten das aber für unrealistisch wegen der vielen Seeminen.
1: Die EU hat Beitrittsverhandlungen mit der Ukraine und Moldau begonnen. In Luxemburg ist hierzu der erste Verhandlungsabschnitt eröffnet worden. Zum ersten Cluster gehören Themenbereiche wie das Justizsystem, der Grundwerteschutz und die Sicherheit. Beitrittskandidaten müssen unter anderem nachweisen, dass ihre Rechtssysteme, der Grenzschutz und die Polizei EU-Standards entsprechen. Die Beitrittsverhandlungen können sich Jahre hinziehen. Dennoch wertete der ukrainische Präsident Zelensky den Start als klares Signal, dass Europas Fortschritt nicht gestoppt werden könne. Beim Absturz eines US-Kampfflugzeugs in Kalifornien sind vermutlich alle 8 Besatzungsmitglieder ums Leben gekommen. Vom Luftwaffenstützpunkt Edwards hieß es, der Bomber vom Typ B-52 sei kurz nach dem Start von der Basis nordöstlich von Los Angeles am Boden zerstellt. Auf Fernsehaufnahmen war eine verkohlte Fläche zu sehen, von der Rauch aufstieg. Der Flugbetrieb der Air Force Basis wurde eingestellt. Bei der Fußball-WM ist der 5. Spieltag in vollem Gange. In Miami trafen im 3. Spiel des Tages Saudi-Arabien und Uruguay aufeinander. Der Endstand 1:1. Auch in den beiden Spielen zuvor hatte es keinen Sieger gegeben. Aus dem ARD-WM-Team Silke Heine.
3: Mit einer Riesenenttäuschung ist Europameister Spanien in die WM gestartet. Die Furia Roja musste sich gegen den krassen Außenseiter Kap Verde mit einem 0:0 begnügen. Der WM-Neuling erkämpfte sich damit gleich im ersten Spiel den ersten WM-Punkt. Den ersten WM-Sieg seiner Historie hat Ägypten knapp verpasst. Das Team um Superstar und Geburtstagskind Mo Salah führte lange gegen Belgien. Am Ende trennten sich beide Mannschaften 1:1.
1: Das waren die Nachrichten. Das Wetter in Deutschland. In der Nacht bewölkt und oft trocken bei 15 bis 4 Grad. Tagsüber heiter bis wolkig, regional auch länger freundlich, vereinzelt noch Schauer oder Gewitter. Bei 16 Grad auf den nordfriesischen Inseln und bis 30 Grad am Oberrhein. Am Mittwoch gebietsweise Schauer bei 18 bis 32 Grad. Am Donnerstag heiter bis wolkig und oft trocken, 19 bis 36 Grad. Es ist 3:03 Uhr.
4: Hier ist der Verkehrsservice in der ARD-Hitnacht. Die A1 Lübeck-Hamburg vor der Norderelbbrücke staute sich in beiden Richtungen wegen eines Schwertransportes. Die A40 Duisburg-Essen ist zwischen Mülheim an der Ruhr, Winkhausen und Heißen in beiden Richtungen bis nächsten Montag gesperrt. Die A71 Richtung Schweinfurt ist zwischen Oberhof und Sulzellamelis wegen Wartungsarbeiten im Tunnel Hochwald bis ca. 6 Uhr gesperrt. Berlin, die A111 ist zwischen Schulzendorfer Straße und am Festplatz bis 5 Uhr in beiden Richtungen gesperrt. Dort laufen Wartungsarbeiten. Soweit unsere Meldungen. Wir wünschen Ihnen eine gute Fahrt. Kommen Sie gut an.
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4: Für alle hier aus Dresden mit Frank Michael Bauer von MDR Sachsen. Und jetzt bei uns Genesis. Jesus, he knows me.

Hier ist die ARD-Hitnacht. Das ging aber schnell. Nach 6 Minuten führt Neuseeland gegen die Islamische Republik Iran 1:0. 8 Minuten sind jetzt um. Es war gerade die britische Band 10cc mit Dreadlock Holiday von 78. Der Song basiert ja auf echten Jamaika-Urlaubserlebnissen der Bandmitglieder Eric Stewart und Graham Goldman. Und wir wechseln zu einer der erfolgreichsten Balladen der gesamten Filmgeschichte. Ins Jahr 1982 geht's da, ausgezeichnet mit einem Oscar und einem Grammy für den Soundtrack zum Film Ein Offizier und Gentleman. Das ist ein Duett. Joe Cocker zusammen mit Jennifer Warnes. Und hier sind sie mit Up Where We Belong.

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1: Ja, das war George Michael mit dem minimalistischen, vom klassischen Rockabilly inspirierten Titelsong seines legendären Solo-Debütalbums Faith. Das war aus dem Jahre 1987. Ja, und wir erinnern uns, mit der Lederjacke, der Sonnenbrille und der Western-Gitarre erfand er sich, der ehemalige Wham-Sänger, damals komplett neu und hat seine Qualitäten bewiesen, eben auch als ernsthafter Songschreiber. Und dann folgten Hit auf Hit. Jetzt bei uns geht's zurück ins Jahr 1972, ein Meilenstein der Reggae-Music hier bei uns mit Jimmy Cliff, You Can Get It If You Really Want, und gleich danach die Rock King Band mit Jeopardy. Es ist übrigens 3:24 Uhr.

0: Die Greg Hinn Band hier mit Jeopardy. 3.30 Uhr, halb vier. Hier ist der Verkehrsservice in der ARD-Hitnacht für Sie. Die A1 Lübeck-Hamburg vor der Norderelbbrücke staut es sich in beiden Richtungen wegen eines Schwertransports. Die A40 Duisburg-Essen ist zwischen Mülheim an der Ruhr Winkhausen und Heißen in beiden Richtungen bis nächsten Montag gesperrt. Die A71 Richtung Schweinfurt ist zwischen Oberhof und Sulzella-Mehlis wegen Wartungsarbeiten im Tunnel Hochwald bis etwa 6 Uhr gesperrt. Berlin, die A111 ist zwischen Schulzendorfer Straße und am Festplatz bis 5 Uhr früh in beiden Richtungen gesperrt. Dort laufen gegenwärtig Wartungsarbeiten. Das waren die Meldungen. Gute Fahrt und kommen Sie gut an Ihr Ziel.
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0: Von MDR Sachsen aus Dresden, hier sind die Bengals mit Walk Like an Egyptian und danach Queen mit der Killer Queen.

Killer Queen, ja, die britische Rockinstitution Queen mit ihrem eleganten, theatralischen und auch herrlich ironischen Hit Killer Queen aus dem Jahre 1974. Der Freddie Mercury hat nach einigen Angaben den Text in einer Nacht durchgeschrieben. Es ging ganz schnell. So, und jetzt gönnen wir uns Ich bin ich, wir sind wir. Ein Titel aus dem Jahre 2006 mit dem Duo Rosenstolz. Und bei der Fußball-Weltmeisterschaft, da steht es mittlerweile unentschieden. Die Islamische Republik hat ausgeglichen. Iran gegen Neuseeland 1:1. Das Tor ist in der 32. Minute gefallen. Und wir sind mittlerweile in der 34. Rosenstolz in der ARD-Hitnacht.

Love Changes Everything. Das britische Popduo Climie Fisher mit ihrem feinen, keyboardlastigen Ohrwurm von 1987. Ja, der Song fängt ja irgendwie das typische Lebensgefühl der späten 80er perfekt ein. Als eingängige Melodien und ausgefeilte Studioproduktion das Radio beherrscht haben. Für das Duo war es der absolute Höhepunkt ihrer kurzen gemeinsamen Karriere, der bis heute regelmäßig Sehnsucht irgendwie nach diesem Jahrzehnt weckt. Und jetzt wird sanft harmonisch. Sanfter harmonischer Millennium-Pop, könnte man sagen, aus dem Jahre 2003. Und den liefert die britische Band Atomic Kitten mit If You Come To Me. Es ist 3:49 Uhr. 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
1: Um 4 Uhr mit Ronald Lessig. Auf dem G7-Gipfel im französischen Evian hat US-Präsident Trump die anderen Staats- und Regierungschefs über Details des Abkommens mit dem Iran informiert. Virtuell sei die Vereinbarung bereits unterschrieben, sagte Trump. Der Iran bestätigte das. Am Freitag solle dies auf Papier erfolgen. Dazu sollen Vizepräsident Vance und Irans Außenminister Araghchi in die Schweiz reisen. Ebenfalls bis Freitag soll nach Trumps Worten auch die Straße von Hormuz komplett geöffnet sein. Beobachter halten das wegen der vielen Seeminen für unrealistisch. Zum Umgang mit dem iranischen Atomprogramm, einer der maßgeblichen Gründe für die USA, das Land anzugreifen, machte Trump offenbar keine Angaben. Die EU hat die Beitrittsverhandlungen mit der Ukraine und der Republik Moldau gestartet. EU-Erweiterungskommissarin Kos sagte in Luxemburg, Kiew und Chisinau hätten geliefert. Aus Brüssel Thomas Spickhofen.
2: Von einem Mega-Montag für die Erweiterung der Europäischen Union spricht die zuständige EU-Kommissarin Marta Kos. Im Mittelpunkt steht dabei der Start der förmlichen Beitrittsgespräche für die Ukraine und Moldau. Mega-Montag aber auch, weil Montenegro zwei große Verhandlungsblöcke abgeschlossen hat. Das Land will nach Möglichkeit schon 2028 der Union beitreten. Für die Ukraine wird es dagegen noch einige Zeit dauern. Sie hatte den Beitritt im Februar 22 beantragt, kurz nach dem russischen Überfall. Den Beginn der Verhandlungen hatte Ungarn über lange Zeit blockiert. Das hat sich erst mit dem Machtwechsel in Budapest im vergangenen Monat geändert.
1: Beim Absturz eines US-Kampfflugzeugs in Kalifornien sind vermutlich alle 8 Besatzungsmitglieder ums Leben gekommen. Das teilte der Luftwaffenstützpunkt Edwards mit. Aus San Francisco, Neil Stumptz.
3: Bilder zeigen eine schwarze Rauchwolke über dem Stützpunkt nördlich von Los Angeles. Der B-52-Bomber sei kurz nach dem Start am Montagvormittag Ortszeit abgestürzt, schreibt die Luftwaffe in einem Social-Media-Post. Rettungskräfte seien sofort vor Ort gewesen. Die Edwards Air Force Base befindet sich in der Mojave-Wüste. In der Vergangenheit hatte das US-Militär von dort aus unter anderem Tarnkappendrohnen und Jets mit 6-facher Schallgeschwindigkeit getestet.
1: Bei der Fußball-WM hat es in den ersten 3 Spielen des 5. WM-Tages keinen Sieger gegeben. Belgien und Ägypten trennten sich 1:1. Die Partie Saudi-Arabien-Uruguay ging ebenfalls 1:1 aus. Zu Beginn des Tages hatte die WM ihre erste große Sensation. Europameister Spanien kam gegen Außenseiter Kap Verde nicht über ein 0:0 hinaus. Das waren die Nachrichten. Das Wetter in Deutschland. Tagsüber heiter bis wolkig, regional auch länger freundlich, vereinzelt noch Schauer oder Gewitter. Bei 16 Grad auf den nordfriesischen Inseln und bis 30 Grad am Oberrhein. Am Mittwoch gebietsweise Schauer bis 32 Grad, am Donnerstag heiter bis 36 Grad. 4:03 Uhr.
4: Hier ist der Verkehrsservice in der ARD-Hitnacht. Die A40 Duisburg-Essen ist zwischen Mülheim an der Ruhr Winkhausen und Heißen in beiden Richtungen bis nächsten Montag gesperrt. Die A71 Richtung Schweinfurt ist zwischen Oberhof und Suhl-Zellermelis wegen Wartungsarbeiten im Tunnel Hochwald bis etwa 6 Uhr gesperrt. Berlin, die A111 ist zwischen Schulzendorfer Straße und am Festplatz bis 5 Uhr in beiden Richtungen gesperrt. Dort laufen nämlich Wartungsarbeiten. Das waren unsere Meldungen. Gute Fahrt wünschen wir. Kommen Sie gut an.
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4: Aus Dresden mit Frank-Michael Bauer und hier sind die Rainbirds mit Bluebird. Schön, dass Sie dabei sind.

Downtown Train, das war Rod Stewart mit seiner Version, die ein großer Hit wurde vom Original des Tom Waits aus dem Jahre 85. Und es gab ja auch noch weitere Coverversionen. Patti Smith hat ein Cover abgeliefert oder auch Bob Seger. Aber am erfolgreichsten war die Version mit Rod Stewart. Und jetzt gibt es Raymond mit Tonight hier bei uns in der ARD-Hitnacht um 4.22 Uhr. Und gerade ist Neuseeland im WM-Spiel gegen Iran 2:1 in Führung gegangen. So, und jetzt Tonight, Raymond.

0: Na, wer nachts arbeitet und jetzt zu hören bekommt, lass uns die Uhr nochmal zurückdrehen. Er wird nicht gerade jubeln. Cher war das. 4.30 Uhr. Hier ist der Verkehrsservice in der ARD-Hitnacht. Die A40 Duisburg-Essen ist zwischen Mülheim an der Ruhr, Winkhausen und Heißen in beiden Richtungen bis nächsten Montag gesperrt. Die A71 Richtung Schweinfurt ist zwischen Oberhof und Sulzeller Mehlis wegen Wartungsarbeiten im Tunnel Hochwald bis ca. 6 Uhr gesperrt. Berlin, die A111 ist zwischen Schulzendorfer Straße und am Festplatz gesperrt, und zwar bis 5 Uhr in beiden Richtungen. Der Grund, dort laufen Wartungsarbeiten. Soweit die Meldungen. Wir wünschen gute Fahrt.
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0: Von MDR Sachsen aus Dresden, ich bin Frank-Michael Bauer und hier ist Glenn Frey, I've Got Mine. Und wir sind in der 63. Minute in der WM-Partie Iran gegen Neuseeland. Gerade gab es den Ausgleich durch den Iran 2:2.

0: von 1984. Bruce Springsteen, I'm on fire. Ja, das Lied, das war gerade mal 2,5 Minuten lang, aber das reicht ja aus, um einen Hit zu landen. Und nach dem Boss gönnen wir jetzt uns um 4.37 Uhr Classic Rock des Jahres 73. Ich sag nur, jetzt kommt der Space Cowboy ins Spiel. Es geht um die Steve Miller Band und The Joker.
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Milo in der ARD-Hitnacht mit Little in the Middle aus dem Jahre 2011. Das Lied erzählt ja mit einer doch gewissen Leichtigkeit von den ständigen Selbstzweifeln, dem Druck und auch dem Gefühl, im Musikerdasein irgendwo mal im Mittelfeld irgendwie festzustecken. Sanftes Gitarrenspiel von Milo, wunderbar dieser Titel. Ein feines Stück Singer-Songwriter-Kunst für den frühen Morgen. Und jetzt gibt es bei uns All Together Now mit The Farm. Wir haben es 4:44 Uhr.

Space Oddity, jawohl, aus dem Jahre 1969, das Meisterwerk mit David Bowie, hier bei uns in der ARD Hitnacht, 4.53 Uhr. Und zum Aufstehen ist es nie zu spät. Hier ist Kylie Minogue mit Never Too Late.

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1: Um 5 Uhr mit Ronald Lessig. Auf dem G7-Gipfel im französischen Evian hat US-Präsident Trump die anderen Staats- und Regierungschefs über Details des Abkommens mit dem Iran informiert. Virtuell sei die Vereinbarung bereits von beiden Seiten unterschrieben, sagte Trump. Aus Evian Gudrun Engel.
2: Die richtige Unterschrift, die soll am Freitag folgen durch J.D. Vance, der dafür in die Schweiz reisen soll, und Araghchi, den Außenminister des Iran. Donald Trump sagt, es gehe jetzt darum, die Straße von Hormuz möglichst schnell frei zu haben. Spätestens ab Freitag soll das der Fall sein. Daran gibt es Zweifel, denn da gibt es doch wohl sehr viele Seeminen. Die Hauptstreitfrage ist, wie geht man mit dem angereicherten Uran um? Es gibt ja immer wieder Hinweise darauf, dass die USA sagen, sie könnten sich vorstellen, selbst in den Iran zu fahren. Es sind alles offene Fragen, die man noch verhandeln muss. Deswegen wird Donald Trump sicherlich eine Menge erzählt haben, aber wie belastbar das ist, muss man abwarten.
1: Die EU hat Beitrittsverhandlungen mit der Ukraine und Moldau begonnen. In Luxemburg ist hierzu der erste Verhandlungsabschnitt eröffnet worden. Zum ersten Cluster gehören Themenbereiche wie das Justizsystem, der Grundwerteschutz und die Sicherheit. Beitrittskandidaten müssen unter anderem nachweisen, dass ihre Rechtssysteme, der Grenzschutz und die Polizei EU-Standards entsprechen. Die Beitrittsverhandlungen können sich Jahre hinziehen. Dennoch wertete der ukrainische Präsident Zelensky den Start als klares Signal, dass Europas Fortschritt nicht gestoppt werden könne. Beim Absturz eines US-Kampfflugzeugs in Kalifornien sind vermutlich alle 8 Besatzungsmitglieder ums Leben gekommen. Vom Luftwaffenstützpunkt Edwards hieß es, der Bomber vom Typ B-52 sei kurz nach dem Start von der Basis nordöstlich von Los Angeles am Boden zerschellt. Auf Fernsehaufnahmen war eine verkohlte Fläche zu sehen, von der Rauch aufstieg. Der Flugbetrieb der Air Force-Basis wurde eingestellt. Bei der Fußball-WM ist der 5. Spieltag abgeschlossen. Soeben ging die 4. Partie zu Ende. Davor hatten sich Saudi-Arabien und Uruguay 1:1 getrennt. Weitere Ergebnisse von Silke Heiner aus dem ARD-WM-Team.
3: Mit einer Riesenenttäuschung ist Europameister Spanien in die WM gestartet. Die Furia Roja musste sich gegen den krassen Außenseiter Kap Verde mit einem 0:0 begnügen. Der WM-Neuling erkämpfte sich damit gleich im ersten Spiel den ersten WM-Punkt. Den ersten WM-Sieg seiner Historie hat Ägypten knapp verpasst. Das Team um Superstar und Geburtstagskind Mo Salah führte lange gegen Belgien. Am Ende trennten sich beide Mannschaften 1:1.
1: Das waren die Nachrichten.
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5: 7 Grad sind es aktuell in Diepholz, 12 in Bremerhaven, Bremen 9 und Cloppenburg 8 Grad. Der Tag beginnt mit mehr Wolken als Sonne, es bleibt aber meist trocken. Ab dem Mittag lockert es dann öfter auf. Höchste Temperaturen heute zwischen 15 und 21 Grad.
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5: Um 5.03 Uhr die A1 Osnabrück Richtung Bremen. Da ist die Ausfahrt Bremen-Hemelingen wegen einer Nachtbaustelle bis 6 Uhr früh gesperrt. A1 Bremen Richtung Hamburg. Die Einfahrt Stucken-Borstel ist wegen Bauarbeiten bis 19 Uhr gesperrt.
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5 Uhr und gleich 22 Minuten der Bremen 1 Verkehrsservice mit einer Gefahrenmeldung. Vorsicht bitte auf der A27 Walsrode Richtung Bremen. Zwischen Dreieck Walsrode und Walsrode Süd liegen Spanngurte.

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1: Mit Elke Küster. Guten Morgen. Im französischen Evian nimmt der G7-Gipfel seine eigentliche Arbeit auf. Auch der ukrainische Präsident Volodymyr Zelensky ist heute dabei. Ab dem Mittag geht es dann um das Rahmenabkommen zwischen den USA und dem Iran. US-Präsident Donald Trump erklärte am Abend, die Straße von Hormuz werde ab Freitag komplett offen sein. Beim Absturz eines US-Kampfflugzeugs in Kalifornien sind alle 8 Besatzungsmitglieder ums Leben gekommen. Das hat das US-Militär bestätigt. Kurz nach dem Start von einem Stützpunkt nordöstlich von Los Angeles zerschellte die Maschine am Boden. Warum, ist noch unklar. Und jetzt Meldungen aus Bremen, Bremerhaven und Niedersachsen.
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1: In Bremerhaven hat der Doppelhaushalt für die Jahre 2026 und 2027 die erste Hürde genommen. Der Ausschuss für Wirtschaft und Finanzen stimmte dem Entwurf zu. Am Donnerstag soll die Stadtverordnetenversammlung folgen. Der Etat hat ein Volumen von jeweils gut 1 Milliarde Euro. Damit er in Kraft treten kann, muss auch der Bremer Senat zustimmen. Die Bremer Polizei ermittelt wegen möglicher gefälschter Markenartikel auf der türkischen Lifestyle-Messe Kazel Expo. Recherchen von Boten und Binnen hatten ergeben, dass auf der Messe im Juni offenbar im größeren Stil gefälschte Luxusartikel verkauft worden waren. Gegen wen genau ermittelt wird, wollte die Polizei nicht sagen. Und dann noch zur Fußball-WM. Da ist Europameister Spanien gegen Außenseiter Kap Verde nicht über ein 0:0 hinausgekommen. Belgien und Ägypten trennten sich 1:1, genauso wie Saudi-Arabien und Uruguay. Iran und Neuseeland spielten 2:2. Das waren Nachrichten mit Elke Küster.
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2: Aktuell zwischen 5 und 12 Grad gemessen, teils bewölkt, teils sonnig starten wir in den Tag, meistens auch trocken, lediglich hier und da sind ein paar Tropfen Regen am Vormittag möglich. Dann lockert es immer mehr auf von der Nordsee her, sodass sich heute häufig die Sonne zeigt bei Temperaturen von maximal 16 Grad auf den Inseln und direkt an der Küste, 20 in Bremen und bis 21 in Drakenburg.
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3: Um 5.32 Uhr bitte Vorsicht auf der A1 Hamburg Richtung Bremen. Zwischen Sittensen und Elsdorf liegen Gegenstände. A1 Osnabrück Richtung Bremen. Die Ausfahrt Bremen-Hemelingen ist wegen einer Nachtbaustelle bis 6 Uhr früh gesperrt. Und A1 Bremen Richtung Hamburg. Die Einfahrt Stuckenborstel ist wegen Bauarbeiten bis 19 Uhr gesperrt. Gute Fahrt.
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2: Katharina Gulaikow ist da.
3: Ich sehe dich.
2: Ja, ich höre dich. Also Menschenskinder, dann passt ja alles dann rein da in die Sendung. Schön, dass Sie auch da sind. Moin zusammen.
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1: Genesis Land of Confusion. Erinnert mich an ein Konzert in Hamburg. War irre gut. Hat richtig Spaß gebracht. Geiles Konzert. War ein Erlebnis.
0: Genesis. John Myers. Und Alanis Morissette. Das ist Bremen 1.
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0: Na, schon pleite?
1: Wovon?
0: Von deinem Panini-Sammelalbum.
1: Hör doch auf.
0: Mann. Ich habe jetzt wieder so einen Post gesehen. Eigentlich wird man darauf hingewiesen, dass man eigentlich ein Idiot ist, wenn man mitsammelt.
1: Ist man.
0: Hast du dir das durchgerechnet, wie teuer das wird, wenn du es wirklich voll bekommen möchtest?
1: Naja, das hat ja auch ein bisschen mit Glück zu tun, nämlich ob man die Bilder doppelt hat oder nicht und ob man jemanden zum Tauschen hat oder ob man dann einfach irgendwann sagt, so die letzten 100 bestelle ich mir zusammen.
0: Mhm. Das ZDF hat es für dich ausgerechnet.
1: Das ist nett.
0: Das ist nett. Möchtest du es hören?
1: Und na, ein bisschen auf welcher Grundlage?
0: Das also ist ich kann, wir, können durch, wir können durchgehen. Ja. Also wir gehen in die Grundlage 48 Teams, 980 Stickermotive. Ja. Also das schon mal für die Größenordnung.
1: Plus 12 Sticker, die du nur auf den Coca-Cola-Flaschen kriegst.
0: Ach Gott, jetzt
1: die auch ins
0: noch,
1: Album machen.
0: Musst du das
1: müssen.
0: Auch noch trinken, das Zuckerplörrenwasser.
1: Ja.
0: So, also dann musst du natürlich Wahrscheinlichkeit mit reinrechnen. Die Kosten steigen zum Schluss extrem an.
1: Ne? Richtig.
0: In jeder Tüte sind 7 Stück. Du musst also rund 7.300 Sticker sammeln, um das Album vorzubekommen. Basierend auf einer statistischen Wahrscheinlichkeitsrechnung, sagen sie. So, 730 durch 7 in der Tüte sind 1.042 Tüten. Pro Tüte 1,50 Euro macht summa summarum 1.568 Euro. Zuzüglich das Album und die Colaflaschen. Viel Spaß!
1: Was soll ich jetzt damit?
0: Weiß ich nicht.
1: Auf so schlechte Laune kriegen.
0: Ach Mist. Gut siehst du aus. Männer sind so leicht, das kriegen wir wieder hin.
1: Ich baue sehr auf mein Glück, dass ich nur ganz wenige Doppelte habe und praktisch nur 900 Sticker kaufen muss, um das Album vollzukriegen.
0: Dann geht's ja nicht.
1: Das kann nur 200 Euro.
0: Wir reden am Ende der WM. Viel Spaß, viel Glück. Schönen

0: ja heute Geburtstag, ne?
1: Klaus, der Klausi?
0: Ja, na Klausi. Dürfen wir Klausi sagen?
1: Ich weiß nicht. Er soll ja immer noch in Bremen wohnen, geboren in Soltau. Hatte sich die schönste Stadt in Deutschland ausgesucht.
0: Und was, wenn nicht Bremen 1, sollte er um diese Uhrzeit hören? Deshalb, lieber Herr Lage oder Klausi, herzlichen Glückwunsch zum Geburtstag.
1: Ich hoffe ja für ihn, dass er einfach noch schläft.

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1: Mit Elke Küster, guten Morgen. G7-Gipfel in Evian berät über Ukraine und Iran. Doppelhaushalt für Bremerhaven nimmt erste Hürde. Spanien spielt bei Fußball-WM nur unentschieden gegen Kap Verde. Das Wetter, anfangs viele Wolken, später mehr Sonne, bis 21 Grad. Der G7-Gipfel im französischen Evian geht in den zweiten Tag. Beim Thema Iran zeigte sich US-Präsident Donald Trump am Abend optimistisch. Die Straße von Hormuz werde ab Freitag komplett offen sein, sagte er. Heute Vormittag geht es auf dem Gipfel zunächst um die Ukraine, wie Angela Ulrich aus Evian berichtet.
2: Der ukrainische Präsident Zelensky ist in der G7-Runde dabei. Anschließend trifft er sich auch separat mit Friedrich Merz. Der Kanzler hatte vor seinem Abflug nach Evian von einem Fenster für die Diplomatie gesprochen, dass sich im Ukraine-Konflikt öffnen könnte. Die Europäer wollen mit an den Verhandlungstisch mit Russlands Machthaber Putin und US-Präsident Trump bei der Stange halten im gemeinsamen Engagement für die Ukraine. Dann am Mittag steht die Lage in Nahost auf der Tagesordnung. Ägypten, Katar und die Vereinigten Arabischen Emirate werden dabei sein.
1: Beim Absturz eines US-Kampfflugzeugs in Kalifornien sind alle 8 Besatzungsmitglieder ums Leben gekommen. Das hat das US-Militär bestätigt. Kurz nach dem Start von einem Stützpunkt nordöstlich von Los Angeles stürzte der Langstreckenbomber ab und zerstellte am Boden. Warum, ist noch unklar. Bei dem Flug sollte ein neues Radarsystem getestet werden. Der Bremerhavener Doppelhaushalt 2026 und 2027 hat die erste Hürde genommen. Der Ausschuss für Wirtschaft und Finanzen hat dem Entwurf zugestimmt. Aus der Opposition kommt Kritik, berichtet Levin Mais aus Bremerhaven.
3: Bündnis Deutschland bezeichnete den Entwurf als zu zaghaft. Insbesondere beim Personal werde zu wenig gekürzt. Nach Meinung der Grünen schränkten die Vorgaben aus Bremen den Gestaltungsfreiraum der Stadt massiv ein. Außerdem kritisieren sie den Prozess als intransparent. Der Doppelhaushalt hat ein Volumen von jeweils mehr als 1 Milliarde Euro. Die Koalitionsparteien SPD, CDU und FDP verteidigten den Entwurf. Laut SPD haben die Sparmaßnahmen die geplanten Ausgaben bereits merkbar gesenkt. Am Donnerstag soll die Stadtverordnetenversammlung über den Doppelhaushalt abstimmen. Damit er in Kraft treten kann, muss der Bremer Senat zustimmen.
1: Die Bremer Polizei ermittelt wegen möglicher gefälschter Markenartikel auf der türkischen Lifestyle-Messe Kazel Expo. Recherchen von Buten und Binnen hatten ergeben, dass im Juni auf der Messe in der Bremer Stadthalle offenbar im größeren Stil gefälschte Luxusartikel verkauft worden waren. Mehr Details hat aus der Regionalredaktion Buten und Binnen Emmy Thume.
4: Die Polizei ermittelt wegen einer Straftat nach dem Markengesetz, sagte ein Polizeisprecher. Gegen wen genau, wollte der Sprecher noch nicht sagen, um die Ermittlungen nicht zu behindern. Wer gewerblich gefälschte Markenartikel in Umlauf bringt, muss mit einer Strafe von bis zu 5 Jahren Haft rechnen. Die Bremer FDP-Fraktion hat die Vorwürfe zum Anlass für eine kleine Anfrage an den Senat genommen. Der Fall werfe Fragen zur Kontroll- und Sorgfaltspflicht der städtischen Messegesellschaft auf, so die FDP.
1: Die Fußball-WM hat ihre erste größere Überraschung. Europameister Spanien ist gegen Außenseiter Kap Verde nicht über ein 0:0 hinausgekommen. Belgien und Ägypten trennten sich 1:1, genauso wie Saudi-Arabien und Uruguay. Iran und Neuseeland spielten 2:2. Das waren Nachrichten mit Elke Küster.
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5: Wir starten teils bewölkt, teils auch mit ein bisschen Sonnenschein in diesen Dienstag hinein. Aktuelle Wertung, ein bisschen frischer heute sind wir unterwegs. In Bremen bedeckte 8 Grad, Huder ebenfalls 8, 6 nur in großen Kneten, 11 schon in Bremerhaven. Ja, es wird heute überwiegend trocken bleiben, heißt nicht, dass Sie doch den ein oder anderen Tropfen Regen abbekommen können, aber viel wird nicht kommen, zum Nachmittag immer freundlicher, dann lockert es auch auf überall, die Sonne zeigt sich häufiger. Höchstwerte heute 16 Grad auf den Inseln, 17 in Cuxhaven, 20 in Bremen bis 21 in Drakenburg und der Wind, der ist heute nur schwach bis mäßig aus unterschiedlichen Richtungen unterwegs.
6: 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Um 6:04 gibt es eine Meldung für die A1 Bremen Richtung Hamburg. Die Einfahrt Stuckenborstel ist wegen Bauarbeiten bis 19 Uhr gesperrt. Und jetzt kommt noch diese Eilmeldung rein. Vorsicht bitte auf der A1 Bremen Richtung Hamburg. Zwischen Dibbersen und Hittfeld liegt ein Tier. Gute Fahrt.
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6: So, ich habe gerade mal geguckt, in was Bremen so alles Vorreiter ist.
5: Mhm. Ja, bitte.
6: Fahrradfreundlichkeit wird da genannt, Luft- und Raumfahrt, Windenergie und Jetzt kommt was Neues dazu. Nach den Sommerferien ist Bremen auch Vorreiter in der digitalen Arbeitszeiterfassung für Lehrkräfte.
5: Das ist nämlich ein Pilotprojekt. Und als erstes Bundesland dürfen wir testen, ob das eine gute Idee ist oder es einfach zu sehr sichtbar macht, dass Lehrerinnen und Lehrer ganz, ganz viele Stunden außerhalb der Schule noch zu arbeiten haben. Wir gucken uns das Modellprojekt gleich mal an und was es das genau bedeutet.
6: Schönen guten Morgen.
5: Moin.
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0: Es gibt ja so ein paar Klischees, die werden immer mal wieder bedient, wenn man über Lehrerinnen und Lehrer redet. Sowas wie 12 Wochen Urlaub, freie Nachmittage und dann auch noch häufig krank. Das sind böse Vorurteile. Dann taucht aber vieles ab bei diesen Vorurteilen, was Lehrer die ganze Zeit leisten müssen.
1: Ja, die sitzen ja nicht nur in der Schule und machen nur die Dinge, die sie in der Schule tun. Die haben ja auch zu Hause noch ein bisschen was zu tun. Und das soll sich jetzt auch ändern, dass man denkt, ach, diese Lehrer. Bremen startet deshalb nach den Sommerferien als erstes Bundesland ein Pilotprojekt zur digitalen Arbeitszeiterfassung für Lehrkräfte und ist damit bundesweit sogar Vorreiter. Wie das ganze Pilotprojekt laufen soll, das hat gestern die Bremer Bildungsbehörde vorgestellt. Und Pascal Faltermann aus der Regionalredaktion Buten und Binnen weiß jetzt, wie genau die Lehrkräfte ihre Arbeitszeit zukünftig erfassen sollen.
2: Dafür gibt es jetzt an 9 Schulen in Bremen ein digitales Tool, das die Lehrkräfte dann am Computer oder auf dem Handy nutzen können. Und dort tragen sie dann ein, wann genau sie gearbeitet haben und welche Aufgaben sie erledigt haben. Und das geht eben nicht nur um den Unterricht. Die Lehrer können da auch verschiedene Kategorien abgeben, zum Beispiel auch Coaching, Korrekturen, Gespräche mit Eltern oder Kolleginnen und Kollegen oder halt auch Klassenfahrten. Und auch Krankheitstage und Urlaub werden dort dokumentiert. Denn Ziel ist es, erstmals ein möglichst vollständiges Bild der tatsächlich geleisteten Arbeitszeit zu bekommen.
0: Jetzt gibt es ja auch Lehrkräfte, die abseits der normalen Arbeitszeiten unterwegs sind, die abends und am Wochenende arbeiten. Wird das dann ebenfalls sichtbar?
2: Genau das ist einer der zentralen Punkte des Projekts. Bildungssenator Marc Rackles hat noch einmal darauf hingewiesen, dass zahlreiche Studien genau das zeigen, dass viele Lehrkräfte halt einfach regelmäßig außerhalb der üblichen Arbeitszeiten, also irgendwann nachts oder so, arbeiten. Er will mit dem Projekt eine ganze Reihe offener Fragen beantworten. Also zum Beispiel, wie wird Arbeit am Wochenende bewertet? Wie werden Klassenfahrten berücksichtigt? Was ist mit Teilzeitkräften? Und wie passt das alles mit dem Datenschutz zusammen? Und vor allem soll endlich sichtbar werden, wer im Schultag eigentlich wie stark belastet ist.
3: Wenn man die Daten vor sich hat, wird man ja sagen können, hör zu, der Lehrer, die Lehrerin im Allgemeinen arbeitet so und so viele Stunden. Das verteilt sich sehr unterschiedlich. Und eventuell ist die Fachlehrerin, die viele Korrekturen machen muss, deutlich stärker belastet als andere Lehrer. Das kann man feststellen und da muss man Schlussfolgerungen ziehen.
2: Damit geht es dann letztlich um die Frage, wie Lehrerarbeit künftig organisiert werden kann. Also es kann sich alles komplett ändern und wo auch Entlastungen nötig sind.
1: Okay, aber was sagen denn nun die, die es betrifft, zu dieser Arbeitszeiterfassung?
2: Viele sehen die Arbeitszeiterfassung zunächst mal als Chance. Also die sind recht positiv eingestellt. Sie hoffen, dass dadurch sichtbar wird, wie viel Arbeit tatsächlich außerhalb des Unterrichts anfällt. Ich habe mich da mal umgehört.
4: Also ich erwarte vor allem, dass mit den Daten, die dann aus der Erfassung der Arbeitszeit in der Testphase entstehen, dass damit auch tatsächlich gearbeitet wird.
5: Ich stelle mir natürlich aber erstmal die Frage, welche Konsequenzen sich daraus ergeben würden. Arbeitszeit ist das eine, Arbeitsbelastung natürlich dann auch das andere.

0: Da setze ich mich auf mein Sofa gestern um 18 Uhr und denke, jetzt gucke ich nochmal so ein Spiel wie das Spiel Deutschland-Curaçao. Mhm. Also rechne mit einem hohen Ergebnis, in diesem Fall für Spanien, gegen Kap Verde. Und da muss ich mir aber sehr oft die Augen reiben, denn am Ende ging es 0-0 aus.
1: Ja.
0: Ja, genau dieses Geräusch habe ich mehrfach gemacht. Die Fußballwelt hat sich auf jeden Fall gewundert und wir haben mal gehört, wie die Fußballkommentatoren in den WM-Ländern nach dem Abpfiff gejubelt haben bei diesem schönen Wettbewerb.
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0: Denn so hat sich das angehört nach dem 0-0.
3: It's over!
4: Bidal! Bidal!
5: C'est terminé!
6: And that is it!
7: Senza schon!
8: Surpressing Atlanta!
9: Magnifico!
10: Dan een spectaculair resultaat.
11: Historie!
12: Spain 0, Cape Verde 0.
13: Orolikere spelen 0-0.
14: 0-0.
15: Gamoverde 0-0.
16: This is extra special.
1: Jetzt könnte man natürlich sagen, warte, Kap Verde denn da gemacht? Hier mit Zusammenfassung. Gut, du hast das Spiel ja gesehen. Ja. Spanien war einfach nicht gut, das kann man schon mal sagen. Die waren nicht gut und sie hatten gleichzeitig natürlich ein Team gegenüber, das einfach das erste Mal dabei war, einen Riesenspaß hatte, wie hier der Spieler Jamiro.
0: Ja.
17: It is a dream that came true.
18: Ein Traum ist wahr geworden. Wir haben gegen eines der besten Teams der Welt gespielt. Für mich das Beste. Wir sind sehr glücklich mit dem Punkt und machen hoffentlich so weiter.
0: Und ich glaube, man kann sagen, der Held des Spiels war der Torhüter von Kap Verde. Vucinha heißt der Mann, ist 40 Jahre alt und war 90 Minuten wirklich die Abgeklärtheit in Person. Also jetzt will die Welt natürlich wissen, wer ist dieser Mann? Vor dem Spanienspiel folgten ihm etwas mehr als 40.000 Menschen auf Instagram, also kaum der Rede wert. Einige Stunden später waren es bereits 5 Millionen Leute und die Zahl wird wahrscheinlich weiter steigen.
1: Ja, im brasilianischen Fernsehen haben sie in der Halbzeitpause nämlich dazu aufgerufen. Ist ja die neue Währung, folgt den Spielern, die nicht bekannt sind. Hat bei einem neuseeländischen Spieler ja auch funktioniert. Naja, ich folge ihm jetzt auch, 5,2 Millionen inzwischen. Sehr sympathischer Typ. Hat er geweint auf dem Feld, dass es rund um die Welt gegangen. Er meint, er hat an seine Großeltern gedacht, die ihm alles gegeben haben. Auch krass, der hat erst mit 25 angefangen, überhaupt Fußball zu spielen.
0: Und jetzt ist er in seiner Heimat der Held.
1: Wuhu, auch das schafft diese WM. Schönen guten Morgen.

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10: Mit Elke Küster, guten Morgen. Im französischen Evian nimmt der G7-Gipfel seine eigentliche Arbeit auf. Auch der ukrainische Präsident Volodymyr Zelensky ist am Vormittag dabei. Später geht es dann um das Rahmenabkommen zwischen den USA und dem Iran. US-Präsident Donald Trump erklärte am Abend in Evian, die Straße von Hormuz werde ab Freitag komplett offen sein. Beim Absturz eines US-Kampfflugzeugs in Kalifornien sind alle 8 Besatzungsmitglieder ums Leben gekommen. Das hat das US-Militär bestätigt. Kurz nach dem Start von einem Stützpunkt nordöstlich von Los Angeles stürzte der Langstreckenbomber ab und zerschellte am Boden. Warum, ist noch unklar. Und jetzt Meldungen aus Bremen, Bremerhaven und Niedersachsen.
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10: In Bremerhaven hat der Doppelhaushalt für die Jahre 2026 und 2027 die erste Hürde genommen. Der Ausschuss für Wirtschaft und Finanzen stimmte dem Entwurf zu. Am Donnerstag soll die Stadtverordnetenversammlung folgen. Der Etat hat ein Volumen von jeweils gut 1 Milliarde Euro. Damit er in Kraft treten kann, muss auch der Bremer Senat zustimmen. Die Bremer Polizei ermittelt wegen möglicher gefälschter Markenartikel auf der türkischen Lifestyle-Messe Kazel Expo. Recherchen von Buten und Binnen hatten ergeben, dass auf der Messe im Juni offenbar im größeren Stil gefälschte Luxusartikel verkauft worden waren. Gegen wen genau ermittelt wird, wollte die Polizei nicht sagen. Und dann noch zum Sport. Die Fußball-WM hat ihre erste größere Überraschung. Europameister Spanien ist gegen Außenseiter Kap Verde nicht über ein 0:0 hinausgekommen. Belgien und Ägypten trennten sich 1:1, genauso wie Saudi-Arabien und Uruguay. Iran und Neuseeland spielten 2:2. Das waren Nachrichten mit Elke Küster.
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11: Ich habe eine richtig gute Nachricht für Sie, wollte ich gerade sagen. Die Pollenbelastung ist heute nicht so schlimm und dann sah ich Gräser doch schlimm. Aber der Rest ist okay, da haben wir das schon mal. Sonst wird es ein recht freundlicher Tag. Wir starten mit ein paar Wolken hier und da, auch Sonnenschein unterwegs. Höchstens ein paar Tropfen Regen gibt es heute. Zum Nachmittag lockert es auf. Die Sonne zeigt sich bei Höchstwerten von 16 Grad auf den Inseln, 20 Grad in Bremen bis 21 in Drakenburg.
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7: Um 6.33 Uhr A1 Bremen Richtung Hamburg. Die Einfahrt Stuckenborstel ist wegen Bauarbeiten bis 19 Uhr gesperrt. Gute Fahrt.
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7: Gestern fuhr ich die Schwachhauser Heerstraße entlang und dann wurde ich ein bisschen unruhig. Du kennst doch diese Friseurgeschäfte, die immer so lustige Namen haben.
11: Ja.
7: Haarscharf.
11: Ja.
7: Harakiri,
11: ja.
7: GmbH oder Herport, Herkules, gibt's viele.
11: Ja.
7: Da war aber ein Friseurgeschäft, das hieß Harmonie.
11: Ja, kenne ich.
7: Aber was soll das?
11: Naja, es ist ein weiteres Spiel, ist aber jetzt nicht so weit entfernt.
7: Harmonie würde ich verstehen,
11: ja.
7: Aber Harmonie?
11: Der wollte total Fancy Pants sein oder so.
7: Das ist doch dumm.
11: Grüße an dieser Stelle gehen raus.
7: Liebe Grüße.
11: Ja, seien Sie kreativ, yeah. Und jetzt befreien wir uns von den gesellschaftlichen Zwängen mit Queen.
7: Schönen guten Morgen.
11: Moin.
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1: 20 vor 7, Bremen 1 ist hier. Hoppala!
2: Ah, Mensch.
3: Da sind sie. Wie schön. Es ist Juni, es ist Zeit, nach Helgoland zu fahren. Denn da ist, wir haben es gerade gehört, Zeit, sich faszinierende Vogelwelten anzuschauen.
1: Bastölpel sind da, Eissturmvögel und auch sehr sehenswert die Trottellungenküken. Die sind, wenn sie 3 Wochen alt sind, mutig genug, sich an die Felskante zu wagen und dann zu sagen, ah, da springe ich jetzt runter. Das ist der sogenannte Lummensprung. Spektakulär zu sehen und auch ein bisschen eigenartig. Finde ich.
3: Absolut. Ich durfte mir das mal genau anschauen und habe für meinen Podcast damals ans Meer Helgoland Besuch und Vogelkunterin Damaris Buschhaus getroffen. Und die hat erzählt, warum die das eigentlich machen.
4: Tatsächlich gehört die Trottellumme zu den Alken und die können halt besonders schlecht fliegen. Das sieht man auch jetzt hier, wo sie am Felsen landen. Gerade eben ist eine gelandet, da kloppen sich zwei. Die flattern sehr stark mit den Flügeln, da landet jetzt auch eine. Die hüpfen dann so ein bisschen an den Felsen, aber flattern insgesamt sehr stark in der Luft. Wenn man die im Flug sieht, dann fällt halt auch einfach auf, dass das so von den Proportionen auf den ersten Blick irgendwie für so einen tollen Vogel, der fliegen kann, nicht so richtig passt. Wenn wir uns mal den Bastölpel im Vergleich anschauen, der hier so ganz geschmeidig rumsegelt. Ja. Ne?
1: Da stellt sich natürlich trotzdem die Frage, warum die Trottellummenküken überhaupt diesen Sprung wagen. Offensichtlich haben sie ja Hunger und werden von ihren Eltern nicht mehr versorgt.
4: Das ist im Grunde genommen auch der Hauptgrund, warum die Trottellummenküken jetzt den Felsen verlassen müssen, weil sie runter zur Nahrung kommen müssen. Die Nahrung kommt irgendwann nicht mehr zu ihnen.
3: Und dann springen sie. Und das ist echt faszinierend anzuschauen. Es gibt bis zum 28. Juni Führungen vor Ort und dann können sie sich das anschauen. Und das ist wirklich nicht nur arg runterfahrend, sondern wunderschön. Ich mache ja immer Werbung, dass du auch mal nach Helgoland sollst.
1: Will ich unbedingt, aber ich frage mich gerade, was fällt den Menschen eigentlich ein, einen Vogel, der zugegebenermaßen an Land ein bisschen tollpatschig wirkt, offiziell den Namen Trottel zu geben, beziehungsweise Trottellumme, wobei Lumme auch noch ein anderes Wort für Hinken ist. Also wir nennen diesen Vogel einfach hinkenden, tollpatschigen Trottel.
3: Aber er ist so
1: Unverschämtheit.
3: Ach, come on.
1: Wie die uns wohl nennen?
3: Na, auch so.
1: Wahrscheinlich auch Trottellumme.
3: Die Trottellummenbeobachter, Dödels. So.
1: Frech finde ich das von denen. Da wird der arme Vogel gedisst.
3: Also, wenn Sie die Gelegenheit haben, das ist ein Naturschauspiel, was man sich unbedingt mal anschauen sollte. Wenn man sowas mag.

0: 10 Minuten vor 7.
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2: Besprechen wir mit unserem Wetterexperten Tim Stäger. Hallo, Tim.
3: Hallo, schönen guten Morgen, ihr beiden.
2: So, jetzt wollen wir ja langsam die kalte Zeit hinter uns lassen und den Sommer mal wieder anpeilen. Wie viele Schritte kommen wir denn da heute vorwärts?
3: Heute noch nicht so ein großer Schritt, also das würde ich auch positiv sehen, nochmal schön durchlüften. Temperaturen heute in der Spitze so um die 16, 17 Grad an der See bis 20, 21 Grad in Bremen und südlich davon. Dazu viele Wolken, ein paar Tropfen Regen sind auch möglich. Da haben wir es noch mit einem Tief zu tun. Das wird sich in den nächsten Tagen aber ändern, da dreht auch die Strömung auf Südwest. Das heißt, morgen haben wir schon Höchstwerte um die 23, 24 Grad und es wird schon so ein bisschen schwül. Und das ist aber erst der Beginn dieser Hitzewelle, die tatsächlich dann ab Donnerstag Temperaturen an die 27, 28 Grad bringt. Freitag, Samstag sogar über 30, 33 Grad sind möglich, auch an der See an die 30 Grad. Und es wird zunehmend schwitzig mit Hitzegewittern nachmittags, also das ganze Programm. Somit wird man sich dann vielleicht zurücksehen und sagen, ach, war es doch so schön kühl am Mittwoch.
0: Ganz sicher sogar.
3: Dienstag auch.
0: Vielen Dank an unseren Bremen 1 Wetterexperten Tim Stäger. Jetzt haben wir es 9 Minuten vor 7.

0: hat er mich doch gerade wirklich gefragt. Ja. Könnte ich dir mit so einer Handtasche von Gucci eine richtige Freude machen? Ich so, nee. Verstehe ich nicht, verstehe aber, dass andere das toll finden. Ich würde mich aber wundern, wenn du mir eine Handtasche von Gucci für schlappe 35 Euro schießen würdest. Da würde ich denken, lieber Juck, meinst du, die war echt?
1: Ja, das riecht dann schon wirklich gewaltig nach Fälschung. Solche Taschen und andere gefälschte Luxussachen wurden allerdings vor anderthalb Wochen ganz offen verkauft auf einer Messe in Bremen. Da haben wir auch drüber berichtet. Jetzt gibt es da Neuigkeiten. Welche, die erfahren Sie gleich in der Rundschau mit Sivrino Melchiori hier bei Bremen 1.
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1: Mit Severino Melchiore. Guten Morgen. G7-Gipfel. Westliche Wirtschaftsmächte sprechen über Krieg in der Ukraine. Türkische Messe in Bremen. Polizei ermittelt nach Verkauf gefälschter Waren. Fußball-WM. Spanien verpatzt Auftakt gegen Kap Verde. Das Wetter am Vormittag oft bewölkt und gelegentlich Regen. Am Nachmittag zunehmend sonnig. Bis 21 Grad. Beim Krieg im Nahen Osten lässt das jüngste Abkommen zwischen den USA und Iran auf ein Ende hoffen, wenn man das auch vorsichtig formulieren muss. Schließlich sind einige Parteien beteiligt und viele Fragen für die Öffentlichkeit noch gar nicht beantwortet. Im französischen Evian soll es heute um einen weiteren Krieg gehen, der in letzter Zeit ein bisschen aus dem Fokus der Öffentlichkeit geraten ist. Der Krieg Russlands gegen die Ukraine. Die G7-Staaten, also 7 wirtschaftsstarke Länder um die USA, wollen sich bei ihrem Treffen über diesen Krieg unterhalten. Angela Ulrich mit einem Überblick.
2: Der ukrainische Präsident Zelensky ist in der G7-Runde dabei. Anschließend trifft er sich auch separat mit Friedrich Merz. Der Kanzler hatte vor seinem Abflug nach Evian von einem Fenster für die Diplomatie gesprochen, das sich im Ukraine-Konflikt öffnen könnte. Die Europäer wollen mit an den Verhandlungstisch mit Russlands Machthaber Putin und US-Präsident Trump bei der Stange halten im gemeinsamen Engagement für die Ukraine. Dann am Mittag steht die Lage in Nahost auf der Tagesordnung. Ägypten, Katar und die Vereinigten Arabischen Emirate werden dabei sein. Es gibt auch weiter viele Fragen zum Abkommen zwischen den USA und dem Iran. Donald Trump hatte davon gesprochen, dass die Straße von Hormuz schon ab Freitag frei sein könnte. Angebotene Marineunterstützung aus Frankreich und Großbritannien sei dafür gar nicht nötig, so Trump. Am Nachmittag gibt es dann noch ein Treffen mit den sogenannten Partnerländern, neben Ägypten auch Brasilien, Indien, Kenia, Südkorea. Die G7 wollen zeigen, dass sie nicht nur ein Club der westlichen Wirtschaftsmächte sind.
1: Wie eben schon erwähnt, stehen die Zeichen im Krieg zwischen den USA und dem Iran auf erste Entspannung. Aber was genau in deren Abkommen steht, das wissen nur wenige. Immerhin, unter anderem Deutschland hat angeboten, dabei zu helfen, die Minen aus der Meerenge von Hormuz zu entfernen und die Passage so für Handelsschiffe wieder sicher zu machen. Darauf gestern Abend im ZDF angesprochen, gab sich Außenminister Johann Wadephul aber noch zurückhaltend, wie Gabor Hallas aus unserem Hauptstadtstudio berichtet.
3: Noch sind die Voraussetzungen für einen Einsatz nicht gegeben, so Wadephul im ZDF.
4: Ist wirklich klar, es gibt keine Kampfhandlungen. Ist wirklich klar, dass von beiden Seiten gewollt ist, dass andere die Minen räumen. Wenn wir das wissen, können wir darüber reden. Dann brauchen wir entsprechende rechtliche Grundlagen, völkerrechtliche Grundlagen und Grundlagen, die sich aus dem deutschen Recht ergeben. Und dann werden wir den Bundestag damit befassen. So weit sind wir noch nicht.
3: Wadephul sagte auch, er wisse nicht, was im Rahmenabkommen stehe, das die USA und Iran am Freitag unterschreiben wollen.
4: Es gibt derzeit eine ganze Menge Spekulationen. Zu Spekulationen äußere ich mich sehr ungern. Das hilft uns allen nicht weiter, sondern wir wollen wissen, was drinsteht. Und dann werden wir uns dazu verhalten. Es muss natürlich um das Nuklearprogramm gehen.
3: Hier betont der Außenminister, der Iran müsse verstehen, dass er nicht nuklear bewaffnet sein könne.
1: Letztes Wochenende wurde der Schritt schon angekündigt. Gestern in Luxemburg machte die EU dann Nägel mit Köpfen. Sowohl mit der Republik Moldau als auch mit dem großen Nachbarn Ukraine haben Verhandlungen über eine EU-Mitgliedschaft begonnen. Ein Selbstläufer wird das aber nicht, Thomas Spickhofen.
5: Für die Ukraine wird es noch einige Zeit dauern. Sie hatte den Beitritt im Februar 2022 beantragt, kurz nach dem russischen Überfall. Den Beginn der Verhandlungen hatte Ungarn über lange Zeit blockiert. Das hat sich erst mit dem Machtwechsel in Budapest im vergangenen Monat geändert. Im ersten Verhandlungsabschnitt mit der Ukraine wird es unter anderem um das Justizsystem und den Schutz von Grundwerten gehen. Um dem kriegsgebeutelten Land eine konkrete Perspektive zu geben, hat Bundeskanzler Merz als Zwischenschritt einen Sonderstatus vorgeschlagen, mit Sitz in der Kommission, im Parlament und am Tisch der Regierungschefs, aber ohne Stimmrecht. Dafür will er auch beim EU-Gipfel Ende der Woche werben. Mehrere Länder, vor allem aus Nordeuropa, warnten aber beim Außenministertreffen in Luxemburg davor, den vollen Beitritt der Ukraine dabei aus den Augen zu verlieren.
1: Handtaschen, angeblich von Gucci oder Louis Vuitton, zum Kampfpreis von nur 35 Euro, zu haben Anfang Juni auf der türkischen Lifestyle-Messe Kazel Expo in Bremen. Man braucht kein Fachmann zu sein, um zu erkennen, dass hier ganz offen Fälschungen über den Tresen gegangen sind. Recherchen von Buten und Binnen haben das vor einigen Tagen ergeben. Jetzt schaltet sich die Polizei ein und ermittelt, wie Emmy Thume aus der Regionalredaktion Buten und Binnen berichtet.
6: Die Polizei ermittelt wegen einer Straftat nach dem Markengesetz, sagte ein Polizeisprecher. Gegen wen genau, wollte der Sprecher noch nicht sagen, um die Ermittlungen nicht zu behindern. Wer gewerblich gefälschte Markenartikel in Umlauf bringt, muss mit einer Strafe von bis zu 5 Jahren Haft rechnen. Die Bremer FDP-Fraktion hat die Vorwürfe zum Anlass für eine kleine Anfrage an den Senat genommen. Der Fall werfe Fragen zur Kontroll- und Sorgfaltspflicht der städtischen Messegesellschaft auf, so die FDP. Sie fragt den Senat unter anderem, welche Maßnahmen er ergreifen will, um sicherzustellen, dass bei Veranstaltungen in der Messe in Zukunft keine mutmaßlich gefälschten Markenwaren mehr angeboten oder verkauft werden. Der Veranstalter selbst hat auf Nachfrage noch nicht geantwortet.
1: Und jetzt weitere Nachrichten aus Bremen, Bremerhaven und Niedersachsen mit Elke Küster.
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7: In Bremerhaven hat der Doppelhaushalt für die Jahre 2026 und 2027 die erste Hürde genommen. Der Ausschuss für Wirtschaft und Finanzen hat dem Entwurf zugestimmt. Am Donnerstag soll das auch die Stadtverordnetenversammlung tun. Der Etat hat ein Volumen von jeweils gut 1 Milliarde Euro. Die größten Einzelposten sind Ausgaben für Personal und Soziales. Damit der Bremerhavener Doppelhaushalt in Kraft treten kann, muss auch der Bremer Senat zustimmen. In Schortens wird heute Boris Pistorius erwartet. Der Bundesverteidigungsminister besucht das Objektschutzregiment der Luftwaffe in Friesland. Die Einheit wurde im April vergangenen Jahres in Dienst gestellt. Es geht um die Abwehr von Drohnen. Pistorius und der Generalinspekteur der Bundeswehr wollen sich die Systeme zeigen lassen und sollen über den Stand der Ausbildung daran informiert werden. Im Galeriegebäude Herrenhausen in Hannover ist am Abend der Niedersächsische Staatspreis 2026 verliehen worden. Ministerpräsident Olaf Lies überreichte die Auszeichnung, die mit insgesamt 35.000 Euro dotiert ist. Den Preis teilen sich in diesem Jahr die Regisseurin und Fotokünstlerin Franziska Stünkel und der Familienunternehmer Stefan Völkel. Die Ehrung wurde zum 40. Mal vergeben.
1: Und jetzt der Sport mit Klaus Wilkins und der Fußball-WM. Da kommen viele Favoriten ja schon die ganze Zeit nicht so richtig in Tritt. Jetzt hat's die erste ganz große Überraschung gegeben. Europameister Spanien hat gegen Kap Verde gepatzt und nur 1:1 gespielt, Klaus.
8: Ja, der große Titelfavorit Spanien hat sich zum Turnierstart richtig kräftig blamiert. 0:0 hieß es am Ende. Kein einziger Treffer gelang den Spaniern gegen den krassen Außenseiter Kap Verde. Der afrikanische Inselstaat dagegen, der drittkleinste WM-Teilnehmer mit 500.000 Einwohnern, feierte einen historischen Erfolg. Thomas Kunze.
9: Keine Tore zwischen Spanien und Kap Verde. Ein 0:0, das ohne Frage die erste große Sensation dieser WM darstellt und die sich Europameister Spanien fast vollständig selbst zuzuschreiben hat. Auch die Einwechslung von Superstar Lamine Yamal nach ca. 70 Minuten brachte nur kurzfristige Ideen. Und am Ende hätte Borges per Kopf den Außenseiter zu einer noch größeren Sensation führen können. Unai Simon aber hielt sicher auf der Linie. So startet Mitfavorit Spanien enttäuschend in das Turnier, während viele tausend Fans von den kapverdischen Inseln im Atlanta Stadium eine große Party und den ersten WM-Punkt der Geschichte feierten.
8: Ja, und auch in den anderen Partien der vergangenen Nacht gab es keine Sieger, nur Unentschieden. Belgien und Ägypten trennten sich mit einem 1:1, genauso wie Saudi-Arabien und Uruguay, also ebenfalls 1:1. Und die Partie zwischen dem Iran und Neuseeland endete mit einem 2:2. Und durch diese ganzen Unentschieden steht auch fest, dass die deutsche Mannschaft mit einem Sieg am Samstag gegen die Elfenbeinküste sicher in der K.O.-Runde stehen würde, egal wie alle anderen Spiele ausgehen.
1: Das war der Sport und das war die Rundschau am Morgen mit Severino Melchiore.
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10: Nur so ein bisschen grau und grau haben wir es aktuell. Hier und da zeigt sich schon die Sonne, sonst viele Wolken unterwegs bei 6 Grad in Varel, 7 in Soltau und auch in Bremervörde. 8 Grad haben wir in Bremen. Bremerhaven meldet angeberische 11 Grad aktuell. Im Laufe des Tages wird es aber ganz schön, es lockert auf. Zum Nachmittag soll sich auch die Sonne zeigen. Regen ist heute eher selten unterwegs. Höchstwerte 16 Grad auf den Inseln, 17 Grad in Cuxhaven, 20 in Bremen und 21 in Drakenburg.
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11: Um 7:09 A1 Osnabrück Richtung Bremen. Zwischen Bremen-Brinkum und Hemelingen 4 Kilometer stockender Verkehr vor der Baustelle. A1 Bremen Richtung Hamburg. Die Einfahrt Stuckenborstel ist wegen Bauarbeiten bis 19 Uhr gesperrt. A7 Hannover Richtung Hamburg, zwischen dem Dreieck Hamburg Südwest und Waltershof 3 Kilometer stockender Verkehr. Und noch eine Meldung für Bremen, B75 stadteinwärts, zwischen Hochding und Grolland 3 Kilometer Stau. Gute Fahrt!
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10: Kurzer Uhrenvergleich?
11: Ja bitte, ich habe eine schöne schwarze.
10: Okay, ich gar keine, aber auf meinem Bildschirm steht 7:10. Es wird Zeit, Sie darauf hinzuweisen, dass wir zusammen spielen wollen.
11: Richtig, das Becherwisser-Quiz. Sie müssen einfach nur 5 Fragen innerhalb von einer Minute richtig beantworten. Dann gewinnen Sie den Bremen 1 Becherwisser-Quiz Kaffeebecher. Rufen Sie also jetzt an, geben Sie sich einen Ruck, keine Ausreden, ich traue mich nicht, ich blamiere mich, Quatsch.
10: Ach, Blödsinn.
11: 0421 246 611. Jetzt hat der Mann im Radio das auch schön langsam gesagt. Also die Ausrede, ich habe die Nummer nicht so schnell mitschreiben können, gilt auch nicht.
10: Jetzt sei doch mal nett.
11: Ich bin doch nett.
10: 0421 246 611. Und denken Sie an unsere Kandidatin gestern. 10 Fragen richtig. Obwohl sie erst mal überlegt hat, soll ich das wirklich machen? Macht Spaß. Bis gleich. Tschüss, guten Morgen.
11: Guten Morgen.
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0: 17 nach 7.
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2: Und da sagen wir schönen guten Morgen und guten Appetit an Christoph Suding aus Bremen-Lese. Moin.
3: Moin.
2: Du bist gerade beim.
3: Der ist mittlerweile noch durch.
2: Okay, bist du fertig mit Frühstücken?
3: So halbwegs. Meine Lütte holt gerade ihre Zahnputzzeugs von oben, also insofern.
2: Ah, okay. Ich bin ein bisschen hungrig. Was gab's bei euch?
3: Toast mit Honig und Bierschinken.
4: Mit was?
3: Also nichts zusammen.
4: Achso, ich wollte gerade sagen, mit Honig und Bierschinken. Das ist auch mal eine interessante Mischung.
3: Gute Kombi, oder?
2: Ich finde, man kann das alles machen. Wenn dir das schmeckt, dann isst das doch gerne.
4: Christoph.
3: Nicht zusammen, nacheinander.
4: Solange dein Kind die Zahnputzsachen holt, spielen wir das Becherwisser-Quiz. Hast du schon mal gehört, ja?
3: Ja, ich habe auch schon mal mitgespielt.
4: Hast du etwa auch schon mal gewonnen?
3: Ja, aber meine Tochter möchte auch einen Becher.
4: Dann bist du leider disqualifiziert.
3: Ich bin disqualifiziert, das ist schlecht.
4: Nein.
3: I'm sorry, my dear, we cannot play here.
4: Du kriegst jetzt eine Minute lang Fragen gestellt von Katharina. Fünf musst du bitte richtig beantworten. Wenn irgendwas gefragt wird, bei dem du denkst, hä? Sagst du einfach weiter, kommt sofort die nächste Frage, nur dass du keine Zeit vertrödelst. Sie zu Hause können bitte mitspielen. Ich bitte sehr drum, legen Sie Ihr Honig, Bierschinken, Brot zur Seite. Aber gewinnen kann heute nur Christoph Suding aus Lesum und wir legen jetzt los, okay?
3: Perfekt, ich bedanke mich.
4: Geht los.
2: Von den 48 teilnehmenden Ländern bei der WM hatten bereits 32 Länder ihr erstes Spiel. Dazu gehört unter anderem Norwegen, Argentinien oder Curaçao.
3: Curaçao.
2: Wie oft ist der Buchstabe U in dem Wort Fußball-Weltmeisterschaft?
3: Einmal.
2: Ja. Klaus Lage wird heute 76 Jahre alt. Von ihm wissen wir 1001 Nacht und es hat was gemacht. Ja, apropos Lage, ein in Hannover bekanntes Bierkorn-Mischgetränk wird Lütje Lage genannt. Stimmt das?
3: Ja.
2: Heute vor 50 Jahren las Dagmar Berghoff als erste Frau die Nachrichten im Fernsehen. In welcher Sendung?
3: Tagesschau.
2: Heute ist Tag des Wasserfalls. Die weltberühmten Niagara-Wasserfälle sind an der Grenze zwischen Kanada und welchen? Ja. Welches Trio sang in den 90ern den Song Waterfalls? ABC oder TLC?
3: TLC.
2: Im Bremer Metropoltheater wird heute Ballett getanzt. Eine wichtige Rolle spielt dabei ein schwarzer Schwan oder eine graue Maus?
3: Schwarzer Schwan.
2: Na, du weißt ja echt alles. Das ist ja wunderbar. Acht richtige, alle richtig beantwortet. Das war viel zu einfach.
4: Ja,
2: Jürg, du musst die Fragen schwerer machen. Die Leute sind zu schlau, die mit uns spielen.
4: Hättest du denn auch noch gewusst, was Carapax und Plastron sind?
3: Plastron sagt mir was, aber exakt gewusst hätte ich jetzt, das glaube ich, Kinderspielzeuge.
4: Nee, die bilden bei Schildkröten den Panzer.
3: Ach nee, stimmt, da habe ich gerade letzten Beitrag drüber gesehen.
2: Siehste? Und schon wieder hast du was gelernt, wenigstens das. Herzlichen Glückwunsch, du warst ein hervorragender Kandidat. Danke für deine Zeit.
3: Ich bedanke mich sehr.
2: Hab einen schönen Tag.
3: So, und wie machen wir das jetzt mit...
2: Bleib dran, wird dir gleich erklärt.
4: Nö, da musst du dich selber drum kümmern.
2: Ja.
4: Tschüss.
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2: Das ist ganz einfach. Er bringt uns einen Toast vorbei und dann geben wir ihm den Becher raus. So läuft das doch, oder?
4: Aber mit Bierschinken und Honig?
2: Nehme ich. Ich würde gerade alles futtern. Ich habe so Hunger.
4: Vorsicht.
2: Schönen guten Morgen. Schmeckt bestimmt.

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6: Mit Elke Küster, guten Morgen. Im französischen Evian nimmt der G7-Gipfel seine eigentliche Arbeit auf. Auch der ukrainische Präsident Volodymyr Zelensky ist am Vormittag dabei. Später geht es dann um das Rahmenabkommen zwischen den USA und dem Iran. US-Präsident Donald Trump erklärte am Abend in Evian, die Straße von Hormuz werde ab Freitag komplett offen sein. Die EU hat Beitrittsverhandlungen mit der Ukraine und Moldau gestartet. In Luxemburg trafen sich am Abend Vertreter zu ersten Gesprächen. Die Beitrittskandidaten müssen nachweisen, dass etwa ihre Rechtssysteme und die Polizei EU-Standards entsprechen. Die Verhandlungen dürften Jahre dauern. Und jetzt Meldungen aus Bremen, Bremerhaven und Niedersachsen.
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6: In Bremerhaven hat der Doppelhaushalt für 2026 und 2027 die erste Hürde genommen. Der Ausschuss für Wirtschaft und Finanzen stimmte dem Entwurf zu. Am Donnerstag soll die Stadtverordnetenversammlung folgen. Der Etat hat ein Volumen von jeweils gut 1 Milliarde Euro. Damit er in Kraft treten kann, muss auch der Bremer Senat zustimmen. Die Bremer Polizei ermittelt wegen möglicher gefälschter Markenartikel auf der türkischen Lifestyle-Messe Kazel Expo. Recherchen von Buten und Binnen hatten ergeben, dass auf der Messe im Juni offenbar im größeren Stil gefälschte Luxusartikel verkauft worden waren. Gegen wen genau ermittelt wird, wollte die Polizei nicht sagen. Und dann noch zum Sport. Die Fußball-WM hat ihre erste größere Überraschung. Europameister Spanien ist gegen Außenseiter Kap Verde nicht über ein 0:0 hinausgekommen. Belgien und Ägypten trennten sich 1:1, genauso wie Saudi-Arabien und Uruguay. Iran und Neuseeland spielten 2:2. Das waren Nachrichten mit Elke Küster.
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8: Alle Pollenallergiker auch heute wieder mit Gräsern, die, wenn sie damit zu tun haben, da ist ordentlich was los, sonst ganz entspannt. Gucken wir aufs Wetter. Jo, da haben wir ein paar Wolken unterwegs. Die Sonne wird sich aber zeigen. Im Laufe des Tages wird es immer schöner. Hier und da ist ein Tropfen Regen möglich, aber nicht viel. Temperaturen aktuell zwischen 5 und 12 Grad. Bis zu 21 werden es.
9: 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Um 7.32 Uhr A1 Osnabrück Richtung Bremen, zwischen Bremen-Brinkum und Hemelingen 4 Kilometer stockender Verkehr vor der Baustelle. A1 Bremen Richtung Hamburg, die Einfahrt Stucken-Borstel ist wegen Bauarbeiten bis 19 Uhr gesperrt. A7 Hannover Richtung Hamburg, zwischen dem Dreieck Hamburg Südwest und Waltershof 3 Kilometer stockender Verkehr. Und B75 stadteinwärts zwischen Hochding und Grolland 3 Kilometer Stau. Gute Fahrt!
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8: Du hattest ja gerade im Becherwisser-Quiz die Frage, welche Länder sind schon dabei, welche fehlen noch, ein paar Knaller fehlen noch. Frankreich steigt heute in den Wettbewerb ein, Argentinien dann in der Nacht, um noch so ein paar große zu nennen, und Portugal morgen unterwegs.
9: Ja, gestern gab es ja das bemerkenswerte Spiel Spanien gegen Kap Verde und alle haben gedacht, das wird so ein 3-0, 4-0, kann sogar ein 6-0 werden. Am Ende wurde es ein 0:0. Große Aufregung bei dieser Weltmeisterschaft. Das besprechen wir gleich und noch ein bisschen mehr mit unserer Kollegin, die ist live vor Ort.
8: Schönen guten Morgen.
9: Guten Morgen.
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0: 7.37 Uhr.
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2: Ja, was haben wir alles vorneweg geredet? Schwierige Weltmeisterschaft. Alles Macht und Geld und übertrieben und teuer, aber trotzdem hat man natürlich gehofft auf diese kleinen wunderbaren Geschichten, die so ein Turnier eben mit sich bringt. Und heute können wir darüber sprechen, eben genau über so eine Geschichte, denn am Abend sind Topfavorit Spanien auf WM-Neuling Kap Verde getroffen und da gab es die erste so richtig große Überraschung. Der Moderator von Radio Kap Verde ist bestimmt immer noch heiser. Ja, wer hätte damit gerechnet? 0:0 stand es am Ende. Der Kasten blieb sauber und darüber wollen wir sprechen mit Tabea Kunze im ARD-WM-Studio vor Ort. Moin, Tabea.
3: Hallo, moin.
2: Das war ja unfassbar. Da hat doch niemand mit gerechnet, oder? Mit so einem Spiel?
3: Nein, auf gar keinen Fall. Ich habe gehört, dass die spanischen Fernsehexperten vor dem Spiel ein 8:0 getippt haben für Spanien. Und dann ist es eben zu diesem 0:0 gekommen. Und das Lustige daran ist, es war ein verdientes Ergebnis. Spanien war so behäbig, so harmlos und hat wirklich ja überhaupt keine offensiven Ideen gehabt. Und auf der anderen Seite eben Kap Verde mit einem ja Torwart, der ist 40 Jahre alt. Spielt normalerweise in der zweiten portugiesischen Liga, hat dort allerdings auch keinen neuen Vertrag bekommen. Also der ist jetzt ab 1. Juli vereinslos. Und heute auf der größten Bühne, die man sich vorstellen kann, hält der einfach so genial. Vucinha heißt der, hat dann nachher am Mikrofon beim Interview wirklich hemmungslos geweint, war völlig überwältigt davon, dass er jetzt ja diesen Nationalfeiertag für sein Land quasi gerettet hat mit seinen Paraden.
2: Und ist jetzt ein Internetheld, über 5 Millionen Follower auf Instagram. Also der wird groß gemacht bei diesem Turnier.
0: Ja, und man kann nur ahnen, was in Deutschland los wäre, wenn Deutschland gegen Curaçao nur 0:0 gespielt hätte. Zum Glück ist das an uns vorbeigegangen. Kommen wir nochmal zu einem anderen Spiel. Iran gegen Neuseeland. Mit großer Aufmerksamkeit wurde ja auf dieses erste Spiel vom Iran geguckt. Immerhin ein Kriegsgegner der USA spielt in den USA. Da waren vorab einige unruhig. Zu Recht.
3: Es war auf jeden Fall ein ja sehr außergewöhnliches und brisantes Spiel. Das lag aber auch vor allen Dingen daran, dass es in Los Angeles stattfand. Und in dieser Stadt gibt es eine große Community von Exil-Iranern. Und Tausende von ihnen waren heute auch im Stadion. Und es wurden auch viele historische iranische Flaggen gezeigt, die eben als Protest gegen das aktuelle Regime genutzt werden. Die FIFA hatte diese Flaggen eigentlich verboten. Die wurden den Fans dann auch im Laufe des Spiels abgenommen. Das haben mir meine Kollegen im Stadion berichtet. Trotzdem ist es insgesamt soweit friedlich geblieben. Es gab auch Pfiffe bei der iranischen Hymne. Das muss man vielleicht noch erwähnen. Aber das Spiel konnte durchgeführt werden. Und die iranische Mannschaft ist jetzt tatsächlich schon wieder auf der Rückreise, muss in ihr Teamquartier nach Mexiko zurück, weil sie sich ja nicht länger als 24 Stunden in den USA aufhalten darf. Trotzdem muss man jetzt sagen, dieses Spiel unter wirklich erschwerten Bedingungen auch für die iranische Mannschaft, das muss man ja auch sagen, hat zumindest so weit funktioniert, dass es regulär auch ja zu Ende gespielt werden konnte.
0: So, und dann ist uns aufgefallen, dass viele Spieler pinke Fußballschuhe tragen. Hat das irgendeinen Hintergrund? Ja. Ist das irgendein Trend, den ich wissen muss?
3: Ja, genau. Das ist tatsächlich so, dass sich die großen Hersteller der Fußballschuhe hier mehr oder weniger ja geeinigt haben auf diesen Trend, ohne dass sie sich jetzt abgesprochen hätten. Und der Hintergrund ist, dass dieses Pink einfach auf dem grünen Rasen so knallt und sich so gut abhebt. Und das ist natürlich ein toller Marketing-Effekt, dass so diese Schuhe einfach, dass sie dir so ins Auge fallen. Und deswegen ist es so, dass bei dieser WM die ganzen großen Hersteller pinkfarbene Schuhe an die Spieler ausliefern und die müssen sie dann übrigens auch tragen, weil sie haben Sponsoren und Ausrüsterverträge. Das heißt, sie können dann nicht einfach sagen, ich hätte aber gerne lieber blaue oder schwarze Schuhe. Dann ist es für alle eben pink.
2: Und haben wir das jetzt auch verstanden. Vielen, vielen Dank an Tabea Kunze. Vielen Dank. Lieben Gruß in die USA. Wir hören uns bald wieder. Und Juck, du brauchst jetzt dringend pinke Schuhe. Ist so.
0: Wenn ich die zur Verfügung gestellt bekomme von meinem Arbeitgeber, werde ich sie tragen.
2: Schönen guten Morgen.

0: Du?
1: Bitte?
0: Hier bin ich.
1: Ja, der bin ich.
0: Eine Frage hier bei Bremen 1 im Morgen. Ja. Wie viele Marathons hast du schon gelaufen in deinem Leben?
1: Ja, keinen. Ich glaube, auch. Das würde ich auch gar nicht schaffen und auch nicht überleben. Da habe ich großen Respekt vor.
0: Kann ich mich anschließen? Kann ich nicht ansatzweise. Deswegen ist es kaum vorstellbar, wie man denn bitte 367 Marathons an 367 Tagen laufen soll, wo wir uns nicht mal einen im Jahr vorstellen können.
1: Joyce Hübner hat das geschafft. Sie hat damit einen Weltrekord gebrochen. Bisher war der Rekord bei 366 täglichen Marathons. Sie, wie gesagt, 367. Das war am 2. Juni. Da war sie die Strecke gelaufen von Bocholt nach Settrup. Sie lief also auch durch Lingen und Freren und so hat sie gejubelt, als sie im Ziel war.
2: Weltrekord geholt! Uhuhu. 367. Marathon ist beendet. Weltrekord ist geholt, ist abgesandt. Ab heute jeder Tag neuer Weltrekord. Und ich fühle mich an,
3: genauso wie immer.
0: Wahnsinn. Genauso wie immer, ja, macht man halt mal so. Und jetzt könnte man denken, da ist sie durch mit. Aber nein, sie läuft weiter. Sie möchte 495 Marathons laufen.
1: Heute steht Marathon 381 an und wie schön, sie kommt sogar in unsere Nähe. Sie läuft von Mayenburg nach Moordeich. Das heißt, sie läuft durch Osterholz, Scharmbeck, Bremen und Delmenhorst. Sie können also am Straßenrand irgendwo stehen und wenn sie dann eine gut gelaunte, durchtrainierte Frau sehen, dann wissen sie, das ist Joyce Hübner.
0: Und dann winken sie mal, ja, und rufen, Bremen 1, feuert sie an. So in etwa. Schönen guten Morgen.
1: Unvorstellbar sowas.

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1: Mit Severino Melchiorre. Guten Morgen. G7-Gipfel. Westliche Wirtschaftsmächte sprechen über Krieg in der Ukraine. Türkische Messe in Bremen. Polizei ermittelt nach Verkauf gefälschter Waren. Fußball-WM. Spanien verpatzt Auftakt gegen Kap Verde. Das Wetter. Am Vormittag oft bewölkt und gelegentlich Regen. Am Nachmittag zunehmend sonnig. Bis 21 Grad. Das jüngste Abkommen zwischen den USA und Iran lässt hoffen auf ein baldiges, dauerhaftes Ende des Krieges im Nahen Osten. Auch wenn man das noch vorsichtig formulieren muss. Schließlich sind einige Parteien beteiligt und viele Fragen für die Öffentlichkeit noch gar nicht beantwortet. Im französischen Evian soll es heute aber auch um einen weiteren Krieg gehen, der in der letzten Zeit ein bisschen aus dem Fokus der Öffentlichkeit geraten ist. Der Krieg Russlands gegen die Ukraine. Die G7-Staaten, also 7 wirtschaftsstarke westliche Länder um die USA, wollen in Evian über diesen Krieg sprechen. Angela Ulrich mit einem Ausblick.
2: Der ukrainische Präsident Zelensky ist in der G7-Runde dabei. Anschließend trifft er sich auch separat mit Friedrich Merz. Der Kanzler hatte vor seinem Abflug nach Evian von einem Fenster für die Diplomatie gesprochen, das sich im Ukraine-Konflikt öffnen könnte. Die Europäer wollen mit an den Verhandlungstisch mit Russlands Machthaber Putin und US-Präsident Trump bei der Stange halten im gemeinsamen Engagement für die Ukraine. Dann am Mittag steht die Lage in Nahost auf der Tagesordnung. Ägypten, Katar und die Vereinigten Arabischen Emirate werden dabei sein. Es gibt auch weiter viele Fragen zum Abkommen zwischen den USA und dem Iran. Donald Trump hatte davon gesprochen, dass die Straße von Hormuz schon ab Freitag frei sein könnte. Angebotene Marineunterstützung aus Frankreich und Großbritannien sei dafür gar nicht nötig, so Trump. Am Nachmittag gibt es dann noch ein Treffen mit den sogenannten Partnerländern, neben Ägypten auch Brasilien, Indien, Kenia, Südkorea. Die G7 wollen zeigen, dass sie nicht nur ein Club der westlichen Wirtschaftsmächte sind.
1: Was genau in dem Friedensabkommen zwischen den USA und dem Iran steht, das wissen nur wenige. Immerhin, unter anderem Deutschland, hat angeboten, dabei zu helfen, die Minen aus der Meerenge von Hormuz zu entfernen und die Passage so für Handelsschiffe aus allen möglichen Ländern wieder sicher zu machen. Darauf gestern Abend im ZDF angesprochen, gab sich Außenminister Johann Wadephul aber noch zurückhaltend, wie Gabor Hallas aus unserem Hauptstadtstudio berichtet.
3: Noch sind die Voraussetzungen für einen Einsatz nicht gegeben, so Wadephul im ZDF.
4: Ist wirklich klar, es gibt keine Kampfhandlungen. Ist wirklich klar, dass von beiden Seiten gewollt ist, dass andere die Minen räumen. Wenn wir das wissen, können wir darüber reden. Dann brauchen wir entsprechende rechtliche Grundlagen, völkerrechtliche Grundlagen und Grundlagen, die sich aus dem deutschen Recht ergeben. Und dann werden wir den Bundestag damit befassen. So weit sind wir noch nicht.
3: Wadephul sagte auch, er wisse nicht, was im Rahmenabkommen stehe, das die USA und Iran am Freitag unterschreiben wollen.
4: Es gibt derzeit eine ganze Menge Spekulationen. Zu Spekulationen äußere ich mich sehr ungern. Das hilft uns allen nicht weiter, sondern wir wollen wissen, was drinsteht. Und dann werden wir uns dazu verhalten. Es muss natürlich um das Nuklearprogramm gehen.
3: Hier betont der Außenminister, der Iran müsse verstehen, dass er nicht nuklear bewaffnet sein könne.
1: Die EU verhandelt jetzt offiziell mit der Ukraine über einen Beitritt. In Luxemburg starteten Vertreter beider Seiten gestern Abend die Verhandlungen über den ersten Themenblock. Dabei geht es um grundlegende Themen wie Justiz, Rechtsstaatlichkeit und Sicherheit. Die Ukraine muss dabei nachweisen, dass ihre Strukturen EU-Standards entsprechen. Europäische Vertreter sprechen von einem historischen Moment und einem wichtigen Schritt auf dem Weg in Richtung EU-Mitgliedschaft. Auch mit der Republik Moldau wurden die Verhandlungen angefangen. Immer mehr Menschen lesen Nachrichten im Internet und in sozialen Medien. Das hat eine Studie der Nachrichtenagentur Reuters ergeben. Demnach lesen oder schauen 2/3 der Erwachsenen, die in Deutschland online sind, mindestens einmal pro Woche Nachrichten im Netz. Es ist damit die wichtigste Quelle. Soziale Medien sind beim Nachrichtenlesen vor allem für die 18- bis 24-Jährigen wichtig. Um sich zu informieren, nutzen knapp 2/3 von ihnen Instagram, WhatsApp, YouTube und Facebook. Handtaschen, angeblich von Gucci oder Louis Vuitton, zum Kampfpreis von nur 35 Euro, zu haben Anfang Juni auf der türkischen Lifestyle-Messe Kazel Expo in Bremen. Man braucht kein Fachmann sein, um zu erkennen, dass hier ganz offen Fälschungen über den Tresen gegangen sind. Buden & Binnen hat vor wenigen Tagen darüber berichtet und jetzt schaltet sich die Polizei ein und ermittelt, wie Emmy Thume aus der Regionalredaktion Buden & Binnen berichtet.
5: Die Polizei ermittelt wegen einer Straftat nach dem Markengesetz, sagte ein Polizeisprecher. Gegen wen genau, wollte der Sprecher noch nicht sagen, um die Ermittlungen nicht zu behindern. Wer gewerblich gefälschte Markenartikel in Umlauf bringt, muss mit einer Strafe von bis zu 5 Jahren Haft rechnen. Die Bremer FDP-Fraktion hat die Vorwürfe zum Anlass für eine kleine Anfrage an den Senat genommen. Der Fall werfe Fragen zur Kontroll- und Sorgfaltspflicht der städtischen Messegesellschaft auf, so die FDP. Sie fragt den Senat unter anderem, welche Maßnahmen er ergreifen will, um sicherzustellen, dass bei Veranstaltungen in der Messe in Zukunft keine mutmaßlich gefälschten Markenwaren mehr angeboten oder verkauft werden. Der Veranstalter selbst hat auf Nachfrage noch nicht geantwortet.
1: Und jetzt weitere Nachrichten aus Bremen, Bremerhaven und Niedersachsen mit Elke Küster.
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6: In Bremerhaven hat der Doppelhaushalt für die Jahre 2026 und 2027 die erste Hürde genommen. Der Ausschuss für Wirtschaft und Finanzen hat dem Entwurf zugestimmt. Am Donnerstag soll das auch die Stadtverordnetenversammlung tun. Der Etat hat ein Volumen von jeweils gut 1 Milliarde Euro. Die größten Einzelposten sind Ausgaben für Personal und Soziales. Damit der Bremerhavener Doppelhaushalt in Kraft treten kann, muss auch der Bremer Senat zustimmen. In Schortens wird heute Boris Pistorius erwartet. Der Bundesverteidigungsminister besucht das Objektschutzregiment der Luftwaffe in Friesland. Die Einheit wurde im April vergangenen Jahres in Dienst gestellt. Es geht um die Abwehr von Drohnen. Pistorius und der Generalinspekteur der Bundeswehr wollen sich die Systeme zeigen lassen und sollen über den Stand der Ausbildung daran informiert werden. Im Galeriegebäude Herrenhausen in Hannover ist am Abend der Niedersächsische Staatspreis 2026 verliehen worden. Ministerpräsident Olaf Lies überreichte die Auszeichnung, die mit insgesamt 35.000 Euro dotiert ist. Den Preis teilen sich in diesem Jahr die Regisseurin und Fotokünstlerin Franziska Stünkel und der Familienunternehmer Stefan Völkel. Die Ehrung wurde zum 40. Mal vergeben.
1: Und jetzt der Sport mit Klaus Wilkens und der Fußball-WM. Mal abgesehen von Deutschland tun sich da die meisten Favoriten noch ziemlich schwer, wenn sie gegen vermeintlich Kleine antreten. Aber jetzt hat es die erste wirklich große Überraschung gegeben. Welche denn, Klaus?
7: Naja, der große Titelfavorit Spanien hat sich mächtig blamiert. Der Europameisterschaft ist nicht einen einzigen Treffer gegen den großen Außenseiter Kap Verde zu erzielen. 0:0 hieß es am Ende gegen den afrikanischen Inselstaat. 500.000 Einwohner hat Kap Verde, ist zum ersten Mal bei einer WM dabei und jetzt gleich dieser Punkt gegen den Europameister. Klar, dass Mittelfeldspieler Jamiro Montero es kaum fassen konnte.
8: It is a dream that came true.
9: Ein Traum ist wahr geworden. Wir haben gegen eines der besten Teams der Welt gespielt. Für mich das Beste. Wir sind sehr glücklich mit dem Punkt und machen hoffentlich so weiter.
7: Ja, auch in den anderen Partien der vergangenen Nacht gab es keine Sieger, nur Unentschieden. Belgien und Ägypten trennten sich mit einem 1:1. Genauso wie Saudi-Arabien und Uruguay, also ebenfalls 1:1. Und die Partie zwischen dem Iran und Neuseeland endete mit einem 2:2. Und auch die erste Trainerentlassung bei dieser WM hat es bereits gegeben. Der tunesische Fußballverband hat verkündet, dass man sich von Trainer Sabri Lamouchi getrennt hat. Auch der Nachfolger soll bereits feststehen und auf dem Weg nach Mexiko sein. Tunesien war mit einer 1:5 Niederlage gegen Schweden in das Turnier gestartet.
1: Das war der Sport und das war die Rundschau am Morgen mit Severino Melchiore.
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10: Da schauen wir auf die aktuellen Werte. 7 Grad in Oldenburg aktuell, auch in Brinkum. 9 Grad in Bremen, stark bewölkt, leicht bewölkt. 12 Grad in Bremerhaven und auch in Olten. Die Sonne ist auf dem Weg zu uns, wo sie noch nicht angekommen ist. Soll sie heute definitiv vorbeischauen und dazu gibt es ein paar Tropfen Regen, aber wirklich nur ein paar. Vielleicht kriegen sie auch gar nichts davon mit. Höchstwerte heute 16 Grad auf den Inseln, bis 20 in Bremen, 21 in Drakenburg.
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11: Um 8:09, 4 Meldungen gibt's. A1 Osnabrück Richtung Bremen, zwischen dem Dreieck Stur und Bremen-Hemelingen 6 Kilometer stockender Verkehr vor der Baustelle. A1 Bremen Richtung Hamburg, die Einfahrt Stuckenborstel ist wegen Bauarbeiten bis 19 Uhr gesperrt. A7 Hannover Richtung Hamburg, zwischen dem Dreieck Hamburg Südwest und Waltershof 3 Kilometer stockender Verkehr. Und noch eine Meldung für Bremen, B75 stadteinwärts, zwischen Hochding und Grolland 3 Kilometer Stau. Gute Fahrt!
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10: Einen wunderschönen guten Morgen.
11: Guten Morgen.
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0: 18 Minuten nach 8. Ach, den Knopf muss ich drücken. Mhm. Ja, ich Dummerle. Hier ist er.
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3: So, jetzt musst du einen Regler hochziehen.
0: Den hier.
3: Und dahinter versteckt sich unser Wetterexperte Tim Stäger. Hallo Tim.
4: Hallo, hört ihr mich alle?
3: Ja, wir hören dich. Gut sogar. In unserem Studio angekommen. Lieber Tim, ich warte auf diesen Sommer. Ich weiß, er wird gleich übertrieben kommen, wenn er kommt. Aber heute lässt er sich noch ein bisschen Zeit, ne?
4: Ganz richtig. Heute eigentlich entspannter Tag. Jetzt sogar recht freundlich in Bremen, Bremerhaven. Ist aber nur so ein kurzer Moment von Westen. Sind noch ein paar dichtere Wolken am Aufziehen. Auch ein paar Regenechos sind da im Emsland zu sehen. Die ziehen auch ostwärts und könnten auch ein paar Tropfen noch bringen im Laufe des Vormittags. Aber im Laufe des Nachmittags wird es wahrscheinlich trocken bleiben. Leicht aufgelockert. Temperaturen angenehm für die allermeisten wahrscheinlich im Wohlfühlbereich oder vielleicht sogar noch ein bisschen zu niedrig für hochsommerliche Bedingungen. 20, 21 Grad an der Spitze, an der See um die 15 bis 18 Grad. Wind ist kein großer Thema aus südlichen Richtungen. Aber du hast ja angedeutet, in den nächsten Tagen geht es da ordentlich nach oben mit der Temperatur.
0: Ja, dann bereite uns doch bitte darauf schon mal vor. Ab wann ist kurze Hose Pflicht?
4: Ja, zur Pflicht auf jeden Fall würde ich sagen, ab Donnerstagmorgen ist es ein Kann, 19 bis 24 Grad morgen, dazu auch Sonne-Wolken-Mix, vielleicht am Nachmittag noch ein paar Tröpfchen und man merkt, es wird auch schon so langsam ein bisschen schwül, das ist das Thema für die Tage danach, es wird wirklich sehr schwülheiße Luft von Südwesteuropa über Frankreich jetzt nach Deutschland und auch in den Nordwesten Deutschlands gebracht, das bedeutet am Donnerstag sind wir so bei 24 bis 28 Grad Sonne-Wolken-Mix trocken, vielleicht ganz vereinzelt noch ein Schauer oder ein Gewitterchen, nicht ganz ausgeschlossen, aber sehr hohe Luftfeuchtigkeit. Freitag, Samstag dann die Temperatur deutlich über der 30-Grad-Marke. 33 wahrscheinlich am Freitag und am Samstag ganz ähnlich, auch direkt an der Küste, auf den Inseln vielleicht ein bisschen weniger, aber dazu vor allem dann am Nachmittag, Freitag, Samstag durchaus kräftige Schauer und Gewitter, punktuell, also das ganze Programm und halt sehr schwül, also durchaus hohe Wärmebelastung, was man im Nordwesten nicht so häufig hat, aber das sollte man es nachmittags ruhig angehen.
3: So, dann gehen Sie heute einkaufen und dann können Sie sich verkriechen, so langsam. Danke dir, Tim.
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0: Kamerad, hug yourself um 8.23 Uhr hier bei Bremen 1.
1: Umarmen wir uns alle und die Feuerwehr, denn immer wenn man eine schöne Geschichte erzählt, ist oft die Feuerwehr mit beteiligt.
0: Erzähl.
1: So passiert in Dortmund, ein vierjähriges Kind ist auf dem aufgeklappten Dachfenster aufs Dach gekrabbelt, saß in der Regenrinne rum. Die Feuerwehr kam, hat es gerettet, allen geht es gut.
0: Und warum haben sie das Kind gerettet? Weil es so gemacht hat.
2: Miau, miau.
0: Und da ist die Feuerwehr immer sofort da, wenn es darum geht, eine Katze zu retten. Aber das ist ja toll.
1: Lieben Dank
0: ja,
1: an dieser Stelle an alle Rettungskräfte, dass sie auf uns aufpassen. Schönen guten Morgen.

0: Kurz vor 9:30 Bremen 1, der Verkehrsservice aktuell. Bitte Vorsicht auf der A28 Oldenburg Richtung Bremen. Zwischen dem Delmenhorster Dreieck und Großmackenstedt liegt Holz. Fahren Sie da also bitte vorsichtig.
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5: Mit Elke Küster. Guten Morgen. Bund und Länder wollen sich besser gegen sogenannte hybride Bedrohungen schützen. Bundesinnenminister Alexander Dobrindt eröffnet am Vormittag in Berlin ein neues Abwehrzentrum. Dort sollen sich Polizei und Nachrichtendienste austauschen. Es geht zum Beispiel um Desinformation im Internet oder Anschläge auf die Stromversorgung. Im französischen Evian wird gleich der G7-Gipfel fortgesetzt. Auch der ukrainische Präsident Volodymyr Zelensky ist dann dabei. Später geht es um das Rahmenabkommen zwischen den USA und dem Iran. US-Präsident Donald Trump erklärte am Abend, die Straße von Hormuz werde ab Freitag komplett offen sein. Und jetzt Meldungen aus Bremen, Bremerhaven und Niedersachsen.
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5: Niedersachsens Ministerpräsident Olaf Lies fordert von der Bundesregierung, die geplanten Reformen besser zu kommunizieren. Vielleicht sind viele Menschen bereit zu Veränderungen, sagte der SPD-Politiker der Nachrichtenagentur dpa. Aber sie müssten doch wissen, wofür sie das tun. Dieses Zielbild sei im Moment verloren gegangen, so Lies. In Bremerhaven hat der Doppelhaushalt für 2026 und 2027 die erste Hürde genommen. Der Ausschuss für Wirtschaft und Finanzen stimmte dem Entwurf zu. Am Donnerstag soll die Stadtverordnetenversammlung folgen. Der Etat hat ein Volumen von jeweils gut 1 Milliarde Euro. Damit er in Kraft treten kann, muss auch der Bremer Senat zustimmen. Und dann noch zur Fußball-WM. Außenseiter Kap Verde hat Europameister Spanien in der Vorrunde ein 0:0 abgerungen. Belgien und Ägypten trennten sich 1:1, genauso wie Saudi-Arabien und Uruguay. Iran und Neuseeland spielten 2:2. Das waren Nachrichten mit Elke Küster.
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6: Da haben wir 8 bis 12 Grad. Ein paar Wolken sind unterwegs, die Sonne zeigt sich aber auch. Es kann auch mal ein Tropfen Regen fallen, aber nicht so viel heute. Zum Nachmittag hin lockert es immer mehr auf. Die Temperaturen erreichen maximal 16 Grad auf den Inseln, 20 Grad in Bremen bis 21 in Drakenburg. Und wer mit Pollen zu kämpfen hat, da haben sie heute wieder den Kampf gegen die Gräser.
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0: Um 8.32 Uhr bitte Vorsicht weiterhin auf der A28 Oldenburg Richtung Bremen. Zwischen dem Delmenhorster Dreieck und Großmackenstedt liegt Holz. A1 Osnabrück Richtung Bremen. Zwischen dem Dreieck Stur und Bremen-Hemelingen 6 Kilometer stockender Verkehr vor der Baustelle. A1 Bremen Richtung Hamburg. Die Einfahrt Stuckenborstel ist wegen Bauarbeiten bis 19 Uhr gesperrt. A7 Hannover Richtung Hamburg. Zwischen dem Dreieck Hamburg Südwest und Waltershof 4 Kilometer stockender Verkehr. Dann eine Meldung für Brinkum. Die Bahnhofstraße Farel-Brinkum ist zwischen Gotha-Straße und Gartenstraße in beiden Richtungen wegen eines Feuerwehreinsatzes gesperrt. Und noch eine Meldung für Bremen. B75 statt einwärts zwischen Huchting und Grolland 3 Kilometer Stau. Gute Fahrt.
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6: Quizfrage an Sie alle und Juck beantwortet für Sie. Was ist länger her? Die Gründung der CDU in Bremen oder die erste Frau, die die Tagesschau sprechen durfte?
0: Oh, das ist die erste Frau war natürlich Dagmar Berghoff. Das ist aber, glaube ich, 50 Jahre her.
6: Ping!
0: Stimmt. Mhm. Dann, was war das andere?
6: CDU in Bremen gründet sich.
0: Dann ist das länger her.
6: Ja, richtig.
0: So.
6: Und deswegen Oldies first. Erst das eine, dann das andere Thema. Gleich bei uns hier im Morgen, denn die CDU Bremen wird schon 80 Jahre alt. Da feiern wir natürlich mit und stoßen einmal kräftig an. Schönen guten Morgen.
0: Guten Morgen.
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0: Es war in der Sandstraße 5 in Bremen. Da ist heute das Haus der Wissenschaft, also mitten in der Innenstadt.
1: Ja.
0: Und da war vor 80 Jahren ein ereignisreicher Tag.
1: Ja, da wurde nämlich die Bremer CDU gegründet, so als Gegengewicht zur traditionell starken SPD in Bremen. Eine bürgerliche Partei sollte die CDU sein. Das war so der Hintergedanke. Heute feiert die CDU in Bremen also 80-jährigen Geburtstag. Und Birgit Sagemann gratuliert und guckt ein bisschen zurück.
2: Ausgerechnet das Haus Vorwärts, der Sitz des gleichnamigen Arbeiterbildungsvereins, ist Geburtsort der Bremer CDU. An einem Sonntag im Juni 1946 beschließen dort 131 Bürgerinnen und Bürger die Gründung der Christlich-Demokratischen Union für Bremen.
3: Zweck der Partei ist, an der Gestaltung des politischen Lebens zu arbeiten und das gesamte öffentliche Leben mit dem Geist des Christentums zu durchdringen und die Grundsätze der Demokratie zur Geltung zu bringen.
2: Heißt es in der ersten Satzung der Bremer CDU. Evangelische Christen und ehemalige Anhänger der katholischen Zentrumspartei gehören zu den Gründern. Wilhelm Filzen zum Beispiel, der sich später im Radio Bremen Interview an die Schwierigkeiten erinnert, die Partei zu etablieren, weil Bremen traditionell rot war.
4: Zum anderen war die CDU gegenüber der sehr bremisch eingestellten BDV, die sich auf die alten Bremer Bürger- und Kaufmannskreise stützte, und gegenüber der SPD und KPD, die beide traditionell waren, eine völlig neue und junge Partei, der man natürlich zunächst mit sehr viel Misstrauen begegnete.
2: Trotzdem, bei der Bürgerschaftswahl 1946 wird die neue Partei auf Anhieb zweitstärkste Kraft hinter der SPD. Meist bleibt der CDU in den 80 Jahren ihres Bestehens in Bremen nur die Oppositionsrolle. Bremer Christdemokraten nehmen das lange Zeit als naturgegeben hin.
5: In Bremen kann das Rathaus umfallen, der BD immer noch SPD.
6: Ja, das ist leider in Bremen hier so.
7: Da hat die SPD einfach die besseren Karten.
2: Zu Bernd Neumanns Zeit als CDU-Landesvorsitzender gilt das noch. Dreimal tritt er als Spitzenkandidat der Bremer Christdemokraten an, dreimal verliert er gegen SPD-Bürgermeister Hans Koschnick. Eingetreten in die Partei war er als junger Mann vor allem wegen Konrad Adenauer. Aber nicht nur.
8: Ja, und dann war es vielleicht auch ein Stück hier in Bremen, ja, dann Oppositionsgeist, alles waren Sozis, fand ich dann auch ein Stück langweilig. Und alles zusammen führte mich dann dazu, dass ich in die CDU eintrat.
2: Und sie in Bremen prägt wie kein anderer. Als Bernd Neumann 2008 den Landesvorsitz nach 29 Jahren aufgibt, folgt zunächst mal parteiinternes Chaos mit wechselndem Führungspersonal, Streitereien und Intrigen. Erst Jörg Kastendiek gelingt es, als Parteichef wieder Ruhe in die Bremer CDU zu bringen. Er ist es auch, der dafür sorgt, dass die Partei 2019 mit einem Politneuling zur Bürgerschaftswahl antritt, dem Unternehmer Carsten Meyer-Heder.
9: Ich glaube, dass die CDU schlau war, mit mir als Spitzenkandidaten mal jemanden von außen zu holen. Die CDU war ja auch immer so ein bisschen im eigenen Saft gefangen und das ist jetzt anders.
2: Zum ersten Mal wird die CDU 2019 in Bremen stärkste Partei. Weil ihr die Koalitionspartner fehlen, landet sie doch wieder in der Opposition. Aber seitdem hat sie Blut geleckt. Die neue Hoffnungsträgerin ist Wiebke Winter, 30 Jahre alt und seit einem Jahr Fraktionschefin der CDU in der Bürgerschaft.
10: Ich will, dass das Land Bremen sich nicht länger verstecken muss. Ich habe es so satt, dass sich der Senat Bovenschulte schon für Durchschnitt und Mittelmaß abzufeiern versucht.
2: Winter soll beim Landesparteitag am Wochenende offiziell zur Spitzenkandidatin für die Bürgerschaftswahl gekürt werden. Und dann soll auch der 80. Geburtstag der Bremer CDU gefeiert werden.
0: Na, und da sagen wir natürlich herzlichen Glückwunsch. Die Bundes-CDU wurde übrigens erst 1950 gegründet. Mhm. Wir waren mal wieder Vorreiter.
1: Schon wieder Bremen als Vorreiter.
0: Naja, wir waren nicht die Ersten, aber in Bremen war einer der Ersten.
1: Ja,
0: so, Glückwunsch.

0: Es ist genau 50 Jahre her. Da war plötzlich was los im Fernsehen. Uiuiui.
1: Hier ist das deutsche Fernsehen mit der Tagesschau.
2: Guten Abend, meine Damen und Herren. Zunächst der Überblick über einige Themen unserer Sendung.
3: Da ist halb Deutschland die Kinnlade runtergefallen. Eine Frau, die Nachrichten vorliest. Das geht natürlich gar nicht. Die Tagesschau lief schon seit etlichen Jahren, seit 24, um genau zu sein, aber moderiert natürlich nur von Männern.
0: Natürlich. Ja, und plötzlich Dagmar Berghoff. Und in einem Interview hat sie mal erzählt, was damals nach ihrer ersten Tagesschau-Sendung los war.
2: Nach der Tagesschau kam ich da in diesen Raum. Da waren so 50, 60 Menschen, Fotografen. Und jeder schrie irgendwas. Hallo Fräulein Berghoff, damals noch. Hallo Fräulein Berghoff, wie haben Sie sich gefühlt? Wie leben Sie? Mit wem leben Sie? Was haben Sie jetzt vor? Wie geht's weiter? Alles durcheinander. Ich kam mir vor wie im Zoo.
0: Meine Güte.
3: Hat sich auch in ihrer Karriere nicht unbedingt geändert. Bis 1999 war sie Tagesschausprecherin. Inzwischen ist sie 83 Jahre alt, in Rente und genießt ihren Ruhestand. Besonders schön ist aber, sie hat mal im Interview verraten, warum sie die erste Frau wurde. Man wollte schnell sein von der ARD.
2: Ich wurde sehr schnell bei der Tagesschau eingesetzt als erste Frau im Team und als erste Frau in der ARD, weil man wusste, dass das ZDF schon jemand Neues aufbaute, nämlich Ruth Speer damals. Und die ARD wollte unbedingt diesmal Erster sein mit einer neuen Frau.
3: So ist das heute auch noch.
0: Also vor 50 Jahren hat Dagmar Berghoff als erste Frau die Tagesschau gelesen und war dann ja sehr, sehr, sehr lange dabei und auch sehr, sehr erfolgreich.
3: Und auch sehr, sehr gut.
0: Ja, das stimmt. Schönen guten Morgen.
3: Guten Morgen.

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1: Mit Elke Küster. Guten Morgen. Dobrindt eröffnet Abwehrzentrum gegen hybride Bedrohungen. Ukraine wirbt auf G7-Gipfel um mehr Unterstützung. Niedersachsens Ministerpräsident Lies vermisst Zielbild der Bundesregierung. Das Wetter trocken und zunehmend sonnig bis 21 Grad. Bund und Länder wollen sich besser gegen sogenannte hybride Bedrohungen schützen. Bundesinnenminister Alexander Dobrindt eröffnet am Vormittag in Berlin ein neues Abwehrzentrum. Es geht zum Beispiel um gezielte Desinformation, Anschläge auf Stromleitungen und Drohnen über Bundeswehreinrichtungen, mutmaßlich gesteuert von Geheimdiensten aus dem Ausland. Mehr zum Thema hat Philipp Eckstein.
2: Hybride Bedrohungen und Angriffe sind ein Problem. Da sind sich die Sicherheitsbehörden von Bund und Ländern einig. Seit Jahren warnen sie immer wieder davor. Jetzt wollen sie dagegen noch gezielter vorgehen. Dafür wird heute in Berlin das gemeinsame Abwehrzentrum Hybrid eröffnet. Dort sollen Polizei und Nachrichtendienste Erkenntnisse zusammentragen, Lagebilder erstellen und auch abstimmen, wie sie gegen hybride Angriffe vorgehen. Beteiligt sind unter anderem der Verfassungsschutz, das Bundeskriminalamt, die Landeskriminalämter, der Zoll und der Bundesnachrichtendienst.
1: Beim G7-Gipfel im französischen Evian beginnt gerade die erste richtige Arbeitssitzung. Es geht um die Ukraine. Präsident Volodymyr Zelensky wirbt um mehr Unterstützung für sein Land. Ab dem Mittag ist dann der Iran Thema in Evian. Die USA haben inzwischen ein Rahmenabkommen mit der Führung in Teheran geschlossen. Laut Trump soll die Straße von Hormus ab Freitag wieder komplett offen sein. Bundesverteidigungsminister Boris Pistorius wird heute in Schortens erwartet. Er besucht das Objektschutzregiment der Luftwaffe in Friesland. Pistorius will sich dort über die Ausbildung an den Drohnenabwehrsystemen informieren. Frank Jacobs hat Details.
3: Das Ganze nennt die Bundeswehr schnelles Reaktionselement zur Abwehr von Drohnen. Dazu gehören zum Beispiel kleine Sender, die die Soldatinnen und Soldaten am Körper tragen können. Sie erkennen Drohnen in der Umgebung und schlagen Alarm. Mit sogenannten Jammern können die ausgebildeten Kräfte Funksignale stören und Drohnen damit vom Himmel holen. Diese Technik habe sich im Ukraine-Krieg bewährt, so die Bundeswehr. Auch Drohnen, die Fangnetze auswerfen und damit feindliche Drohnen unschädlich machen, gehören zu diesem Abwehrsystem. Ein Teil der Objektschützer auf dem Flieger Horst Objefer wird seit dem vergangenen Jahr an diesen speziellen Geräten ausgebildet.
1: Niedersachsens Ministerpräsident Olaf Lies fordert von der Bundesregierung, die geplanten Reformen besser zu kommunizieren. Vielleicht sind viele Menschen bereit zu Veränderungen, sagte der SPD-Politiker der Nachrichtenagentur dpa. Aber sie müssten doch wissen, wofür sie das tun. Das Zielbild sei im Moment verloren gegangen, so Lies. Die Stimmung in Deutschland hält er für zu negativ. Die wirtschaftliche Lage sei schwierig, man könne aber da rauskommen. 4 Partien, 4-mal unentschieden, das ist die Spieltagbilanz bei der Fußball-Weltmeisterschaft. Der politisch brisante Auftritt des Iran endete mit einem 2:2 gegen Neuseeland. Michael Küster mit mehr.
4: Viele Pfiffe während Irans Nationalhymne, dazu Proteste vor der Arena in Inglewood. Ansonsten ist der politisch brisante Auftritt des Landes am frühen Morgen ohne größere Störungen verlaufen. Auch in den anderen Partien dieses WM-Spieltags hat man einen Sieger vergeblich gesucht. Schon am Abend hat Titelfavorit Spanien beim 0:0 gegen Neul in Kap Verde gepatzt. Auch Belgien tat sich schwer beim 1:1 gegen Ägypten, genauso wie Uruguay mit demselben Ergebnis gegen Saudi-Arabien.
1: Und das waren Nachrichten mit Elke Küster.
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5: Ja, gucken. Nee. Ah ja, die, ja. Soltau. Da ist es am kühlsten, 10 Grad. Schwanewede auch 10 Grad. Und sonst 11, 12, 13 Grad. 12 haben wir im Bremerhaven, 11 in Bremen. Und viele, viele Wolken sind unterwegs. Die Sonne zeigt sich heute auch, teilweise auch länger. Ein bisschen Regen kann sein, muss aber wirklich nicht jeden treffen. Und sonst zum Nachmittag hin freundlicher, dann setzt sich die Sonne mehr durch. Höchstwerte heute 16 Grad auf den Inseln. 17 Grad in Cuxhaven, 20 in Bremen, 21 in Drakenburg. Und der Wind, der ist heute nur schwach bis mäßig aus unterschiedlichen Richtungen unterwegs.
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7: Klingt ein bisschen wie dieses Schild, was man manchmal sieht, alle Richtungen.
5: Ja.
7: Das habe ich noch nie begriffen, das Schild.
5: Ja, fahr da lang, dann kommst du irgendwo an.
7: Ja, aber meistens kann man auch rechts abbiegen.
5: Ja.
7: Verstehe ich nicht. Wenn es auch alle Richtungen geradeaus geht, warum ist dann rechts, was ist das denn dann?
5: Weißt du, warum sie diese Schilder aufstellen?
7: Nee.
5: Um Menschen wie dich nachhaltig zu verwirren.
7: Wo wir schon beim Thema Straße sind, hier jetzt der Verkehrsservice. Vorsicht nämlich bitte auf der A27 Cuxhaven Richtung Bremerhaven. Zwischen Altenwalde und Nordholz liegen Spanngurte. Vorsicht bitte auch auf der A27 Bremen Richtung Verden. In der Ausfahrt Achim Ost steht ein defektes Fahrzeug. A1 Osnabrück Richtung Bremen. Zwischen dem Dreieck Stur und Bremen-Hemelingen 6 Kilometer stockender Verkehr vor der Baustelle. A1 Bremen Richtung Hamburg. Die Einfahrt Stuckenborstel ist wegen Bauarbeiten bis 19 Uhr gesperrt. A7 Hannover Richtung Hamburg. Zwischen Hamburg-Heimfeld und Waltershof 5 Kilometer stockender Verkehr. Dann eine Meldung für Brinkum. Die Bahnhofstraße Farrel-Brinkum ist zwischen Gotha-Straße und Gartenstraße in beiden Richtungen nach wie vor wegen eines Feuerwehreinsatzes gesperrt. Und noch eine Meldung für Bremen. B75 stadteinwärts zwischen Hochding und Grolland 3 Kilometer Stau. Gute Fahrt.
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5: Die Zeiten sind auch vorbei, dass man nach Cover sich eine Platte aussucht.
7: Ja, leider.
5: Ja, schade, ne? Weil zum Beispiel gleich hören wir Lampenbeat mit A Better Love und das war so ein richtig schönes Maxi-Cover. Auf jeden Fall diese zwei Figuren, die sich ein Küsschen geben und so.
7: Ja, heute kriegt man das gar nicht mehr so richtig mit.
5: Ne, kann man sie eigentlich auch sparen, ne? Klick.
7: Schönen guten Morgen.
5: Klick.
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0: Guten Tag. 16 Minuten nach 9, Bremen 1 ist hier, wie ich direkt die seriöse Stimme auflege für absolut. Das, was jetzt kommt. Denn heute früh hat im schleswig-holsteinischen Brunsbüttel ein Schiff mit radioaktivem Müll angelegt. An Bord hat dieses Schiff 7 Castor-Behälter, die in das Zwischenlager auf dem Gelände des AKW Brockdorf kommen sollen.
1: Und das ist das letzte Mal, dass dort Atommüll hingebracht wird. Das Schiff kommt aus dem britischen Sellafield. Proteste sind bisher ausgeblieben. Für Bremen 1 hat sich Theresa Erl mit dem Transport befasst. Was ist da genau angekommen?

0: Die Pacific Grey hat jetzt die letzte Ladung an Bord, die Deutschland zurücknehmen muss. Und die kommt nach Brockdorf.
1: Okay, und wie kommt jetzt dieser radioaktive Müll von Brunsbüttel nach Brockdorf?
0: Über die Straße, allerdings noch nicht heute. Heute wird die Ladung erst einmal vom Schiff gelöscht. Das braucht nämlich seine Zeit, meint ein Sprecher der Gesellschaft für Nuklearservice. Um die Castor-Behälter herum sind nämlich mehrere Schutzschichten gebaut. Um an die Ladung ranzukommen, müssen also mehrere Luken geöffnet werden und Schichten abgetragen werden. Das kann übrigens nur ein spezieller Kran. Der wurde am Hafen in Brunsbüttel eigens für diesen Umschlag aufgestellt. Und wenn das Schiff gelöscht ist, wird der Kran auch wieder abgebaut. Wie genau es in den kommenden Tagen mit dem Transport nach Brockdorf weitergeht, ist aber geheim.
2: Gucken wir uns nochmal die Sicherheitsvorkehrungen an. Die Castor-Behälter, die sind ja dann schon im Freien. Ist das denn wirklich sicher?
0: Ja, das ist sicher. Die BGZ, Gesellschaft für Zwischenlagerung, erklärt, dass schon in Sellafield die radioaktiven Abfälle in Glas gegossen und dann in eine Edelstahlhülle gefüllt worden sind. 28 dieser Kokillen, so nennt man die, sind in einem Castor-Behälter. Der ist aus Gussmetall und hat 40 cm dicke Wände. Da dringt keine Strahlung nach außen, heißt es von der Gesellschaft. Und unfallsicher ist er auch. Der Castor-Behälter wurde in den vergangenen 4 Jahrzehnten so viel getestet wie kein anderer Behälter. So ein Castor-Behälter ist zwar übrigens nur 6 Meter hoch und 2,5 Meter breit, wiegt dabei aber 115 Tonnen. Das ist schwerer als ein Großraumflugzeug.
1: Also ein Transport mit radioaktiven Abfällen hat am frühen Morgen Brunsbüttel erreicht. Das Schiff war in England gestartet. Ziel ist das Zwischenlager Brockdorf. Es ist das letzte Mal, dass dort Atommüll hingebracht wird. Und die Infos haben wir gerade bekommen von Theresa Erl.
2: Und wie lange lagert's da? Na?
1: Na?
2: Bis es ein Endlager gibt.
1: Ja. Das ist...

0: gerade so schön singst, kannst du auch was von Roxette?
1: Kann ich auch.
0: Nee, mach lieber nicht.
1: Nee, besser nicht. Ne? Ich habe schon zu viel im Radio gesungen in letzter Zeit. Aber Sie kommen live, dann können Sie mitsingen. Zur Seebühne nach Bremen kommen Sie am 28. Juli in neuer Besetzung Live Back Again.
0: Und hier sind Sie noch in alter Besetzung. Run to You, Roxette bei Bremen 1. Viel Spaß. Baby.

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1: Mit Elke Küster, guten Morgen. Bund und Länder wollen sich besser gegen sogenannte hybride Bedrohungen schützen. Bundesinnenminister Alexander Dobrindt eröffnet gerade in Berlin ein neues Abwehrzentrum. Dort sollen sich Polizei und Nachrichtendienste austauschen. Es geht zum Beispiel um Desinformation im Internet oder Anschläge auf die Stromversorgung. Entgegen dem langjährigen Trend ist die Bevölkerungszahl in Deutschland im vergangenen Jahr leicht gesunken. Laut Statistischem Bundesamt lebten 2025 insgesamt 83,5 Millionen Menschen in Deutschland. Das waren 110.000 oder 0,1% weniger als im Vorjahr. Im Land Bremen gab es dagegen ein Plus von 0,3%. Und jetzt weitere Meldungen aus Bremen, Bremerhaven und Niedersachsen.
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1: Niedersachsens Ministerpräsident Olaf Lies fordert von der Bundesregierung, die geplanten Reformen besser zu kommunizieren. Vielleicht sind viele Menschen bereit zu Veränderungen, sagte der SPD-Politiker der Nachrichtenagentur dpa. Aber sie müssten doch wissen, wofür sie das tun. Dieses Zielbild sei im Moment verloren gegangen, so Lies. Bremer Gesundheitspolitiker wollen heute über Qualitätskontrollen in Alters- und Pflegeheimen sprechen. Vor kurzem war bekannt geworden, dass es in vielen Bremer Einrichtungen zum Teil erhebliche Mängel gibt. Das ist jetzt Thema in der Gesundheitsdeputation. Die CDU fordert mehr unangekündigte Prüfungen. In Bremerhaven hat der Doppelhaushalt für 2026 und 2027 die erste Hürde genommen. Der Ausschuss für Wirtschaft und Finanzen stimmte dem Entwurf zu. Am Donnerstag soll die Stadtverordnetenversammlung folgen. Der Etat hat ein Volumen von jeweils gut 1 Milliarde Euro. Damit er in Kraft treten kann, muss auch der Bremer Senat zustimmen. Das waren Nachrichten mit Elke Küster.
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2: Ach ja, es fing so schön an. Als wir zwei beiden Hübschen heute früh aufgestanden sind, ging die Sonne auf, es war so ein leicht rötlicher Himmel.
3: Als du mir noch den Kaffee ans Bett gebracht hast.
2: Genau. So, und dann die Fußmassage und so. Da dachte ich, wow, ein strahlend schöner sonniger Tag steht uns bevor. Doch dann kamen die Wolken, aber die Sonne wird sich wieder durchsetzen. Aktuell haben wir so Werte zwischen 10 und 14 Grad. 16 bis 20, 21 werden draus. Ein Tropfen Regen kann mal vorbeischauen, aber überwiegend freundlich und zum Nachmittag hin noch mehr Sonnenschein.
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3: Um 9.33 Uhr A1 Osnabrück Richtung Bremen. Zwischen dem Dreieck Stur und Bremen-Hemelingen 5 Kilometer stockender Verkehr vor der Baustelle. A1 Bremen Richtung Hamburg. Die Einfahrt Stuckenborstel ist wegen Bauarbeiten bis 19 Uhr gesperrt. A7 Hannover Richtung Hamburg. Die Ausfahrt Bad Fallingbostel ist wegen Bauarbeiten bis 12 Uhr gesperrt. A7 Hannover Richtung Hamburg. Zwischen Hamburg-Heimfeld und Waltershof 4 Kilometer stockender Verkehr. Und noch eine Meldung für Bremen. B75 statt einwärts. Zwischen Huchting und Kolland 3 Kilometer Stau. Gute Fahrt.
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2: Und das sind deine unerfüllten Träume, dass ich dir einen Kaffee morgens ans Bett bringe?
3: Ehrlich gesagt, also der Teil, dass du bei mir bist, ist noch gut. Ich möchte aber im Bett weder Frühstück noch Kaffee trinken.
2: Echt? Ich liebe das. Wirklich? Wenn ich Zeit habe, also wenn ich jetzt Sie wäre noch zu Hause, falls das der Fall ist, ich würde noch im Bett sitzen und gerade meinen dritten Kaffee im Bett trinken. Kann ich stundenlang machen. Ich finde das super.
3: Okay.
2: Auf einer grünen Wiese mit zwitschernden Vögeln wäre auch schön, aber Kaffee im Bett, oh, herrlich. So mit dem schönen Gedanken schicke ich Sie jetzt in den Morgen und mich selbst auch. Schön, dass Sie da sind.
3: Guten Morgen.
2: Ja, du darfst mitkommen.
3: Danke.
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0: Lewis.
1: Huey Lewis and the News, The Power of Love.
2: Das erinnert mich an meine Jugend, als wir tanzen gegangen sind.
1: Hat richtig gefetzt.
2: Ja, das weiß man jetzt erst im Alter, ne? Wie toll das war. That's
0: the power of love. Huey Lewis and the News. The Who. No one knows what it's like to feel these feelings. Und Backstreet Boys. 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

0: Ich bin halt unnötig früh aufgewacht, habe mir dann das Spiel Iran gegen Neuseeland angeschaut um 3 Uhr. Ja, war auch ganz spannend, ganz gutes Spiel. Und habe erfahren, dass man jetzt einem Torwart der neuen Legende folgen muss bei dieser WM. Und zwar dem Torwart Wosinja aus den Kapverden.
1: Ja, der hat dazu beigetragen, muss man sagen, und sehr dazu beigetragen, dass Spanien nur ein 0:0 gegen Kapverde geschafft hat. Also er ist eigentlich der Mann der Stunde und über den haben wir heute Morgen auch schon gesprochen mit unserer WM-Reporterin Tabea Kunze.
2: Der ist 40 Jahre alt, spielt normalerweise in der zweiten portugiesischen Liga, hat dort allerdings auch keinen neuen Vertrag bekommen. Also der ist jetzt ab 1. Juli vereinslos, hat dann nachher am Mikrofon beim Interview wirklich hemmungslos geweint, war völlig überwältigt davon, dass er jetzt ja diesen Nationalfeiertag für sein Land quasi gerettet hat mit seinen Paraden.
0: Und einen kleinen Ausflugstipp haben wir Ihnen noch mitgegeben. Nach Helgoland, wenn Sie es schaffen, bis 28. Juni sind da nämlich die Helgoländer Lummentage. Und da gibt's diese süßen kleinen Trottellummenküken, die da im Felsen von Helgoland hängen und dann irgendwann ins Wasser sprengen, weil Mama und Papa füttern sie nicht mehr und selber kommen sie noch nicht runter. Und warum sie da so springen, das hat uns Damaris Buschhaus vom Verein Jotzer nochmal bestätigt.
3: Das ist im Grunde genommen auch der Hauptgrund, warum die Trottellummenküken jetzt den Felsen verlassen müssen, weil sie runter zur Nahrung kommen müssen. Die Nahrung kommt irgendwann nicht mehr zu ihnen.
0: Genau, und wir haben Ihnen mal ein paar Bilder von Helgoland mitgebracht. Können Sie sich anschauen, ein kleines Video in unserem WhatsApp-Kanal von Bremen 1.
1: So, dann haben wir heute Morgen auch über Dagmar Berghoff gesprochen. Die hat nämlich heute vor 50 Jahren zum ersten Mal die Tagesschau in der ARD gelesen. Viele Stunden, viele Erfahrungen mit ihr gemacht, alles gut. Aber was, glaube ich, bei allen im Kopf geblieben ist, ist der 2. April 1988. Da musste sie lesen, dass Boris Becker das WCT-Turnier gewonnen hat in Dallas. Und da passierte ihr ein kleiner Patzer. Und weil das so schön ist, man kann es nicht oft genug hören.
0: Nein, bitte zum Lachen für alle.
1: Das
0: zum
1: ist wirklich Mitlachen. Toll. Also hier ist die Meldung vom 2. April 1988.
4: Boris Becker hat am Abend das WCT-Turnier in Dallas, die inoffizielle Tennis-Weltmeisterschaft, gewonnen. Er schlug im Finale den Schweden Edberg mit 6:4, 1:6, 7:5 und 6:2. Die Lottozahlen. 3, 6, 19, 33, 38, 43. Zusatzzahl 46. Verzeihung.
0: Nein, das verzeihen wir niemals. Es ist einfach so schön, so authentisch, so wunderbar.
1: Dass sie da noch einigermaßen durchgekommen ist, ist ein
0: Wunder.
1: Ist
0: der Hammer, ist der Hammer. Eine der Legenden im Rundfunk. Dagmar Berghoff. Heute vor 50 Jahren das erste Mal die Tagesschau gelesen und für immer in unseren Erinnerungen.

0: Tschüss.
1: War schön mit Ihnen. Viel Spaß mit Ansgar Langhaus. Wir hören uns morgen früh wieder. Wir würden uns freuen, wenn wir Sie wieder spüren.
0: Spüren?
1: Mhm.
0: Okay.
1: Tschüss. Bis dann. Tollen Tag.

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1: Mit Elke Küster. Dobrindt eröffnet Abwehrzentrum gegen hybride Bedrohungen. EU-Parlament entscheidet über Zolldeal mit USA. Bevölkerungszahl in Deutschland sinkt leicht. Das Wetter wechselnd bewölkt und trocken bis 21 Grad. Bund und Länder wollen sich besser gegen sogenannte hybride Bedrohungen schützen. Bundesinnenminister Alexander Dobrindt eröffnet gerade in Berlin ein neues Abwehrzentrum. Es geht zum Beispiel um gezielte Desinformation im Internet, Anschläge auf Stromleitungen und Drohnen über Bundeswehreinrichtungen, mutmaßlich gesteuert von Geheimdiensten aus dem Ausland. Mehr zum Thema hat Philipp Eckstein.
2: Hybride Bedrohungen und Angriffe sind ein Problem. Da sind sich die Sicherheitsbehörden von Bund und Ländern einig. Seit Jahren warnen sie immer wieder davor. Jetzt wollen sie dagegen noch gezielter vorgehen. Dafür wird heute in Berlin das gemeinsame Abwehrzentrum Hybrid eröffnet. Dort sollen Polizei und Nachrichtendienste Erkenntnisse zusammentragen, Lagebilder erstellen und auch abstimmen, wie sie gegen hybride Angriffe vorgehen. Beteiligt sind unter anderem der Verfassungsschutz, das Bundeskriminalamt, die Landeskriminalämter, der Zoll und der Bundesnachrichtendienst.
1: Das Europaparlament stimmt am Mittag über die umstrittene Zollvereinbarung mit den USA ab. Unterhändler von Parlament und Mitgliedsländern hatten sich im Mai darauf geeinigt, den sogenannten Turnberry Deal umzusetzen. Aus Brüssel Sarah Lopez mit mehr.
3: Konkret ist geplant, dass die meisten Zölle auf US-Industrie und Agrarprodukte, die in die EU importiert werden, abgeschafft werden. Dafür sollen 15% Einfuhrzoll auf die meisten Produkte gelten, die aus der EU in die USA gehen. Das sei ungleich, sagt Bernd Lange, Vorsitzender des Ausschusses für internationalen Handel im EU-Parlament. Aber es gehe um Sicherheit und Stabilität für die Unternehmen. Deshalb warb der SPD-Politiker in einer Debatte am Abend für ein Ja zum Handelsdeal.
1: Entgegen dem langjährigen Trend ist die Bevölkerungszahl in Deutschland im vergangenen Jahr leicht gesunken. Laut Statistischem Bundesamt lebten 2025 insgesamt 83,5 Millionen Menschen hier. Das waren 110.000 oder 0,1% weniger als im Vorjahr. Die Nettozuwanderung kann das Geburtendefizit nicht ausgleichen. Nur in den drei Stadtstaaten Bremen, Hamburg und Berlin gab es ein Plus, in Bremen von 0,3%. Der letzte Transport mit radioaktiven Abfällen aus der Aufarbeitungsanlage Sellafield in Großbritannien hat Deutschland erreicht. Das Schiff mit 7 Castor-Behältern traf am Morgen in Brunsbüttel ein. Ziel ist das Zwischenlager am stillgelegten AKW Brockdorf an der Elbe. Theresa Erl berichtet.
4: Die Castor-Behälter werden heute auf Spezial-LKW umgeladen. Voraussichtlich morgen werden die Castoren dann ins Zwischenlager von Brockdorf gebracht. Die genaue Route ist geheim. In den Behältern befinden sich Brennelemente, die vor 2005 aus deutschen Kernkraftwerken ins britische Sellafield transportiert worden sind. Dort sind sie aufbereitet worden. Diese wieder aufbereiteten Brennelemente muss Deutschland jetzt aber wieder zurücknehmen. Die meisten Brennelemente befinden sich schon in Zwischenlagern in Baden-Württemberg, Bayern, Hessen und Niedersachsen. Wenn die Ladung der Pacific Grape im Zwischenlager in Brockdorf angekommen ist, hat die Bundesrepublik ihre Pflicht erfüllt.
1: Bremer Gesundheitspolitiker wollen heute über Qualitätskontrollen in Alters- und Pflegeheimen sprechen. Vor kurzem war bekannt geworden, dass es in vielen Bremer Einrichtungen zum Teil erhebliche Mängel gibt. Das ist jetzt Thema in der Gesundheitsdeputation. Die CDU fordert mehr unangekündigte Prüfungen. Das waren Nachrichten mit Elke Küster.
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5: Wir gucken auf die Temperaturen. 15 Grad Bremen, in Bremerhaven haben wir 14 Grad, 12 Grad in Westerstede und 12 Grad aktuell auch in Diepholz. Heute erst noch ein paar Wolken, später dann allmählich mehr Sonnenanteile, weitgehend trocken bis 21 Grad.
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5: Es ist gleich 5 Minuten nach 10, A1 Osnabrück Richtung Bremen, zwischen dem Dreieck Stur und Bremen-Hemelingen. 5 Kilometer stockender Verkehr vor einer Baustelle. A1 Bremen Richtung Hamburg. Die Einfahrt Stuckenborstel ist wegen Bauarbeiten bis 19 Uhr gesperrt. A7 Hannover Richtung Hamburg. Die Ausfahrt Bad Fallingbostel ist wegen Bauarbeiten bis 12 Uhr gesperrt. Bremen B6 Mitte Richtung Findorf zwischen Stefanibrücke und Utbremer Kreisel. 3 Kilometer stockender Verkehr. Nochmal Bremen, B75 statt einwärts, zwischen Huchting und Grolland, 3 Kilometer Stau. Wir wünschen eine gute Fahrt.
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5: Und hier ist Ansgar Langhorst. Guten Tag.
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16.06.26. Ja, irgendwie schon ein besonderes Datum, ne? So viele Sechsen drin. 10.16 Uhr haben wir so übrigens. Und ich erzähle Ihnen eine kleine Geschichte zu diesem heutigen Tag. Während des Lockdowns im Jahr 2000 hat ein Ehepaar aus den USA den Tag des Wasserfalls ausgerufen. Tag des Wasserfalls, weil es seine Leidenschaft für diese Naturerscheinung nicht ausleben konnte während des Lockdowns. So gibt es seit dem 16. Juni 2020 den internationalen Tag des Wasserfalls, also auch heute wieder. Und wir möchten auch Ihren kleinen Wasserfall in Ihrer Ecke, da wo Sie wohnen, in Ihrem Dorf, in Ihrer Stadt, in Ihrem kleinen Wäldchen würdigen. Erzählen Sie uns doch bitte mal, wo sich Ihr kleiner oder vielleicht sogar etwas größerer Wasserfall befindet, den Sie so lieben, der so schön dahin plätschert. Wenn Sie zufällig ein Foto haben oder ein Filmchen mit dem Plätschern, auch gut, noch besser, muss aber nicht. Erzählen Sie uns einfach von Ihrem Wasserfall. Wo haben Sie ein kleines Plätschern? Vielleicht auf Ihrem Spaziergang, Ihrem Lieblingsspaziergang. Das Ganze dann über WhatsApp und Sie können auch mal in unseren Bremen 1 WhatsApp-Kanal schauen. Da haben wir so einen kleinen Wasserfall schon abgebildet aus der Botanica in Bremen. Sieht sehr hübsch aus, so als Inspiration. Also 0421 246 611. Eine WhatsApp mit Ihrem kleinen Hinweis auf Ihren

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2: 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Lauter lockert die Wolken von der Nordsee her ab, sodass sich die Sonne noch forkener wiest, wie Fofftein bit Söstein grot ob die Eilern und Sömtern bit 21 grot ob Fastland. In der Nacht ist das locker bit lichtwulkig, tundel auch klar und dröch. An frühen Morgen trägt von den Niederlanden her Wolkenfälle ob, Regen giftet aber nicht. Die Temperaturen gott trüch ob Datein bit 12 Grad ob die Eilern und Olben bit 8 Grad ins Binnenland. Morgen blifft dat dröch, bin beten Sonnenschein und ein paar dörrträckenden Wulken. An Nachmittag und Abend wart die Sonne forkener von Wulken verdeckt, von Dwerse Emsland giftet auch ein beten Regen. Dat wart bruttig, bin 19 Grad ob de Eilern und 21 bit 24 Grad ins Binnenland. 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
3: Es ist 10 Uhr und 33 Minuten. A1 Osnabrück Richtung Bremen zwischen dem Dreieck Stur und Bremen-Hemelingen. 5 Kilometer stockender Verkehr vor einer Baustelle. A1 Bremen Richtung Hamburg. Die Einfahrt Stuckenborstel ist wegen Bauarbeiten bis 19 Uhr gesperrt. A7, Hannover Richtung Hamburg. Die Ausfahrt Bad Fallingbostel ist wegen Bauarbeiten bis 12 Uhr gesperrt. Bremen, B6, Mitte Richtung Findorf, zwischen Stefanibrücke und Utbremer Kreisel. 3 Kilometer stockender Verkehr. Wir wünschen Ihnen unterwegs eine gute Fahrt.
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3: Ich habe es vorhin schon kurz erzählt, der 16.06. ist der internationale Tag des Wasserfalls. Und wir haben Sie gebeten, dass Sie uns Ihren kleinen oder auch größeren Wasserfall mal schicken über WhatsApp. Uns einfach erzählen, wo der ist und warum Sie da so gerne entlang spazieren. Oder vielleicht sogar noch ein Foto oder ein Plätschern. Es kann aber auch ein Wasserfall sein, den Sie irgendwo anders mal erlebt haben. Ich habe gerade eine WhatsApp bekommen von Silvia. Und die schreibt, zum Tag des Wasserfalls schicke ich den Godafoss in Island. Für mich einer der schönsten Wasserfälle, die ich je sehen durfte. Liebe Grüße, Silvia. Und sie hat ein Filmchen geschickt. Tatsächlich, das klingt so. Boah, da rauscht es. Ich mach's gar nicht länger an, weil es sehr laut rauscht. Aber diese Naturgewalten sind natürlich geliebt. Und wenn Sie einen vielleicht auch sogar um die Ecke haben, den wir besonders gerne mal haben, so ein kleines Plätschern haben in Ihrem Wäldchen oder in Ihrem Dörfchen, dann schicken Sie uns eine WhatsApp. Sie können auch mal auf den WhatsApp-Kanal von Bremen 1 gucken. 0421 246 611. Das ist die WhatsApp-Nummer für Ihren Wasserfall am internationalen Tag des Wasserfalls. Ich bin Ansgar Langhorst. Guten Tag.
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0: 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Welches Essen, welches Gericht verbinden Sie persönlich mit der WM? Überhaupt eins? Also ich Salzstangen oder Chips, die stehen bei mir auf dem Tisch. Aber wir haben noch was anderes so im Hinterkopf, was das Thema angeht.
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0: Genau, wir gucken mal an die Länder. Was kochen die denn da so? Was essen die denn? Vielleicht wird das ja auch in den jeweiligen Kantinen tatsächlich zubereitet, was die da so gerne mögen in ihren Heimatländern. Heute Nacht hat der Iran gegen Neuseeland gespielt. 2-2 ist es ausgegangen. Aber mal abgesehen vom Ergebnis, was essen die denn da in Neuseeland? Das fragen wir unsere Korrespondentin direkt vor Ort.
2: Neuseeländer lieben ihren Kiwi-Onion-Dip. Dafür braucht man nur zwei Zutaten, eine Dose Reduced Cream. Die gibt es so fast nur in Neuseeland. Das ist sehr fettarme Milch, Sahne und noch ein bisschen E401, also Verdickungsmittel. Und in diese Sahne rührt man eine Pulverzwiebelsuppe aus der Tüte. Die ganze Mischung kommt dann in den Kühlschrank für mindestens 30 Minuten, sagt die Erfinderin dieses Dips, weil da kann die Tütensuppe richtig schön quellen und fertig ist schon der beliebte Dip. Wer dem Ganzen noch einen besonderen Twist geben möchte, kann noch ein bisschen Essig hinzufügen oder Schnittlauch, auch einen Spritzer Zitrone. Aber das muss nicht sein, es ist wirklich ganz simpel, so mögen es die Neuseeländer am liebsten. Und in diesen Dip tunken Neuseeländer dann gerne Chips, Cracker oder wer es gesünder mag, auch Gemüsesticks. Auf die Idee zu diesem Dip ist übrigens eine Frau gekommen, die damals bei dem Zwiebelsuppentütenhersteller gearbeitet hat. Die ließ sich damals nicht gut verkaufen und sie hatte die Aufgabe, neue Kreationen zu finden, wie man die Suppe besser vermarkten kann. Und sie hat dann einfach verschiedene Produkte des Herstellers gemixt und bei ihrer Mischung aus dieser Reduced Cream, also aus dieser ja sehr fettreduzierten Sahne und der Zwiebelsuppe, kam dann eben der Kiwi Onion Dip heraus.
0: Jennifer Johnston, unsere ARD-Korrespondentin, die für Neuseeland zuständig ist, über die Gerichte, die Leckereien der Neuseeländerinnen und Neuseeländer. Crush Bremen 1 ist hier.

0: 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Der Verkehrsservice aktuell bitte Vorsicht auf der A29 Wilhelmshaven Richtung Oldenburg zwischen Oldenburg-Umstede und Oldenburg-Hafen. Da liegen Gegenstände. Vorsicht A29 Wilhelmshaven Richtung Oldenburg zwischen Oldenburg-Umstede und Oldenburg-Hafen. Da liegen Gegenstände auf der Fahrbahn. 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Noch True Spandau Ballet.
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1: Mit Elke Küster. Klimakrise bedroht laut UNICEF fast jedes Kind. Bevölkerungszahl in Deutschland sinkt leicht. Bremer Gesundheitspolitiker beraten über Mängel in Pflegeheimen. Das Wetter am Nachmittag: mehr Sonne bis 21 Grad. Das Kinderhilfswerk UNICEF hat einen Bericht zum Thema Klimawandel veröffentlicht. Danach ist fast jedes Kind auf der Welt mindestens einer Klimagefahr ausgesetzt. Für Kinder in Deutschland sind Hitzewellen und Dürren die größten Klimarisiken. Andrea Wieland mit mehr.
2: Bundesweit mehr als 8,3 Millionen Kinder sind von dieser Kombination betroffen. Fast jedes Kind in Deutschland lebt außerdem in Regionen mit erhöhter Feinstaubbelastung. Laut UNICEF betrifft das 99,8% aller Minderjährigen. Im weltweiten Vergleich steht Deutschland dennoch gut da. UNICEF verweist auf das Gesundheitssystem, sauberes Trinkwasser und soziale Sicherungssysteme. Die Organisation sieht dennoch Handlungsbedarf. Vor allem bei der Anpassung an häufigere Hitzewellen und andere Folgen des Klimawandels müssten Kinder stärker berücksichtigt werden.
1: Bund und Länder wollen sich besser gegen sogenannte hybride Bedrohungen schützen. Bundesinnenminister Alexander Dobrindt eröffnet gerade in Berlin ein neues Abwehrzentrum. Es geht zum Beispiel um gezielte Desinformation im Internet oder Anschläge auf Stromleitungen. Mehr zum Thema hat Philipp Eckstein.
3: Hybride Bedrohungen und Angriffe sind ein Problem. Da sind sich die Sicherheitsbehörden von Bund und Ländern einig. Seit Jahren warnen sie immer wieder davor. Jetzt wollen sie dagegen noch gezielter vorgehen. Dafür wird heute in Berlin das gemeinsame Abwehrzentrum Hybrid eröffnet. Dort sollen Polizei und Nachrichtendienste Erkenntnisse zusammentragen, Lagebilder erstellen und auch abstimmen, wie sie gegen hybride Angriffe vorgehen. Beteiligt sind unter anderem der Verfassungsschutz, das Bundeskriminalamt, die Landeskriminalämter, der Zoll und der Bundesnachrichtendienst.
1: Entgegen dem langjährigen Trend ist die Bevölkerungszahl in Deutschland im vergangenen Jahr leicht gesunken. Laut Statistischem Bundesamt lebten 2025 insgesamt 83,5 Millionen Menschen hier. Das waren 110.000 oder 0,1% weniger als im Vorjahr. Nur in den drei Stadtstaaten Bremen, Hamburg und Berlin gab es ein Plus. In Bremen von 0,3%. Bremer Gesundheitspolitiker wollen am Nachmittag im zuständigen Ausschuss der Bürgerschaft über Qualitätskontrollen in Alters- und Pflegeheimen sprechen. Vor kurzem war bekannt geworden, dass es in vielen Bremer Einrichtungen zum Teil erhebliche Mängel gibt. Die CDU fordert mehr unangekündigte Überprüfungen. Aus der Regionalredaktion Butten und Binnen, Emmy Thume.
4: Mängel in den Heimen sollten außerdem angemessen sanktioniert werden, fordert der gesundheitspolitische Sprecher der Bremer CDU-Fraktion, Rainer Bentsch. Die Fraktion sowie eine Selbsthilfeinitiative kritisieren außerdem, dass es nicht in jeder Einrichtung mindestens eine Überprüfung pro Jahr gegeben hat, obwohl das gesetzlich vorgeschrieben ist. Auch Gesundheitssenatorin Claudia Bernhardt meint, es braucht mehr Überprüfungen. Dafür brauche es mehr Personal. In den vergangenen 2 Jahren hat die Heimaufsicht einem Bericht zufolge fast 700 Mängel in Bremer Pflegeheimen festgestellt.
1: Im Bremerhavener Stadtteil Fischereihafen sind am Morgen 2 Menschen bei einem Unfall verletzt worden. Laut Polizei geriet ein Fahrer mit seinem Pkw in den Gegenverkehr und kollidierte mit einem Lastwagen. Der Mann wurde schwer verletzt, die Feuerwehr musste ihn aus dem Wagen befreien. Auch der Lkw-Fahrer kam verletzt ins Krankenhaus. Das waren Nachrichten mit Elke Küster.
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5: Die Temperaturen aktuell 14 Grad Bremerhaven, 14 Cuxhaven, 12 Grad noch in Oldenburg, 12 Grad in Diepholz. Die weiteren Aussichten für heute: wir bekommen bis zu 21 Grad. Heute ist noch nicht ganz so schön wie in den nächsten Tagen, also noch nicht so sommerlich. Es bleibt aber weitgehend trocken. Wir gucken mal einen Tick weiter auf die nächste Nacht. Da liegen wir zwischen 8 und 12 Grad. 8 Beverstedt, 12 Richtung Bremerhaven, und morgen am Mittwoch dann Temperaturen bis 24 Grad. Vielleicht noch ein bisschen Regen, aber es wird dann noch recht sommerlich.
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5: 4 Minuten nach 11, A1 Osnabrück Richtung Bremen, zwischen dem Dreieck Sturm Bremen-Hemelingen. 2 Kilometer stockender Verkehr vor einer Baustelle. A1 Bremen Richtung Hamburg, die Einfahrt Stuckenborstel ist wegen Bauarbeiten bis 19 Uhr gesperrt. A7 Hannover Richtung Hamburg, die Ausfahrt Bad Fallingbostel ist wegen Bauarbeiten bis 12 Uhr gesperrt. Die A27 Walsrode Richtung Bremen ist zwischen Walsrode West und Verden Ost nach einem Unfall gesperrt. Die Umleitung führt über die U5. Bremen, B6 Mitte Richtung Findorf. Zwischen Stefanibrücke und Utbremer Kreisel. 3 Kilometer stockender Verkehr. Wir wünschen Ihnen unterwegs natürlich eine gute und sichere Fahrt.
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5: Mein schönster kleiner Wasserfall mit dem kleinen Radio für die plattdeutschen Nachrichten. Er ist nicht nur laut, aber lecker. Oder er ist nicht laut, aber lecker, schreibt Werner aus Bremen-Nord. Hintergrund ist eigentlich, nicht nur eigentlich, sondern Hintergrund ist der internationale Tag des Wasserfalls. Der ist nämlich heute, am 16.06. Und wir möchten gerne von Ihren kleinen Wasserfällen erfahren. Das geht jetzt nicht nur, wir haben einige gekriegt, um kleine Brunnen im Garten oder auf der Terrasse. Total süß, auch mit Hunden, die darin baden, in diesem kleinen Bächlein. Aber wo plätschert es denn? Im Wäldchen? Oder vielleicht haben Sie eine Gegend, von der Sie denken, ja, das erinnert mich an unseren Spaziergang. Da plätschert es auch. Vielleicht ist das irgendwie eine kleine Umleitung von einem Fluss oder ein kleines Berglein. Was auch immer es ist, schicken Sie uns das an 0421 246611. Wir würdigen Ihren kleinen Wasserfall in Ihrer Ecke hier am Tag des Wasserfalls. 0421 246611, das ist die WhatsApp-Nummer. Gucken Sie auch gerne in den WhatsApp-Kanal. Ich bin Ansgar Langhorst. Moin.
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0: 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Mainz ist hier am Dienstag. Heute vor 50 Jahren, am 16. Juni 1976, las Dagmar Berghoff als erste Frau die Tagesschau im ersten Fernsehprogramm. Die Tagesschau lief zwar schon seit 1952, aber moderiert wurde sie bis dahin nur von Männern. Severine Neve über den Tag vor 50 Jahren, als erstmals, wie gesagt, eine Frau die Tagesschau präsentierte.
1: Hier ist das deutsche Fernsehen mit der Tagesschau.
2: Guten Abend, meine Damen und Herren.
3: Kann man sich aus der heutigen Sicht noch vorstellen, dass es damals eine Sensation war, dass eine Frau in der Tagesschau die Nachrichten spricht? Das ist unmöglich heute.
4: Sagt Dagmar Berghoff rückblickend. Am 16. Juni 1976 war das auf jeden Fall noch eine Sensation, als sie als erste Frau die Tagesschau präsentierte. Ohne Dagmar Berghoffs Verdienst in irgendeiner Weise schmälern zu wollen, die allererste Frau, die in Deutschland Nachrichten präsentiert hat, war Anne-Rose Neumann am 8. März 1963 im DDR-Fernsehen. Am Weltfrauentag verließ sie als erste Frau die Nachrichten in der aktuellen Kamera.

0: Ähnliches, dass sie dann nur Tränen erstickt da lesen könnten.
1: Dementsprechend herrschte bei der Premiere hinter den Kulissen auch noch etwas Nervosität.
2: Bei der ersten Tagesschau, die ich gesprochen habe, da war er im Studio. Falls du zusammenbrichst, dann könnte er schnell ans Gerät gehen.
1: Das war natürlich nicht nötig. Der vermeintlich emotional stabilere Mann musste nicht einspringen. Und Dagmar Berghoff hat vielen Frauen nach ihr den Weg in diesen Job geebnet. Jahre später, nachdem über 25 Kolleginnen Dagmar Berghoff ins Tagesschaustudio gefolgt waren, war der erste Auftritt von Judith Rakers immer noch ein Thema für die Boulevardmedien.
3: Also heute wird in den Zeitungen dann nicht mehr drüber gesprochen, wow, es ist eine Frau, die erste Frau. Heute kommt dann ein Spruch wie, so blond wird die Tagesschau. Das war bei mir zum Beispiel der Fall. Da spricht man dann eher über die Haarfarbe als über das Geschlecht.
1: Die reine Geschlechterdebatte hält auch Dagmar Berghoff inzwischen für überholt.
0: Es gibt, habe ich das Gefühl, fast mehr Frauen als Männer heute. Viele davon allerdings sind blond.
4: Tja, übrigens am 31. Dezember 1999 präsentierte Dagmar Berghoff zum letzten Mal die Tagesschau. Inzwischen ist sie 83 und genießt ihren Ruhestand. Bremen Mainz ist hier am Dienstag.

der Vormittag auf Bremen 1, der plätschert im wahrsten Sinne des Wortes so dahin. Hier kommt einiges Rauschendes an. Heute ist internationaler Tag des Wasserfalls. Und wir haben deswegen gebeten, Sie gebeten, uns Ihren kleinen Wasserfall in Ihrer Region, auf Ihrem Spazierweg, wo auch immer Sie einen kleinen Wasserfall entdeckt haben, nicht das Plätschern unbedingt zu schicken, aber ein Bild oder zumindest einen Text, einen Hinweis. Ich habe hier eine WhatsApp bekommen, in der steht, ich bin ein treuer Hörer von Ihnen, lebe allerdings im Westerwald, aber Bremen 1 ist mein Sender und mein kleiner, besonderer Wasserfall ist am Malberg, neben dem kleinen Dorf Ötzingen. Ich gehe besonders gerne dorthin, weil er immer beruhigend ist und dieser Anblick von plätscherndem Wasser nie langweilig für mich ist. Ganz liebe Grüße, Nico Alex, wie gesagt, aus dem Westerwald. Haben Sie auch so eine kleine Stelle, haben Sie auch so einen kleinen Plätscherplatz, an dem Sie gerne vorbeigehen oder den Sie uns verraten können zumindest? 0421 246 611. Wenn Sie noch ein Foto haben oder vielleicht sogar das Plätschern, dann auch gerne rüberschicken. Aber der Hinweis, der reicht uns schon. Da freuen wir uns drüber am internationalen Tag des Wasserfalls. Ihr kleiner Wasserfall. Bitte an WhatsApp 0421 246 611. Sie haben auch im WhatsApp-Kanal den in der Botanika, den kleinen Wasserfall mal reingestellt. Können Sie sich gerne angucken. Hier ist Bremen 1. Ach, wie das plätschert.

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7: Aktuell sind wir bei 15 Grad, in Rothenburg 16 in Verden, 15 in Bremen, Bremerhaven hat 14 Grad. Die Aussichten für heute 21 Grad, das ist der Höchstwert. Es bleibt überwiegend trocken hier und da kann noch mal ein bisschen was runterkommen an Regen oder Nieselregenwänden. Da sind es aber eher nur kurze Schauer. In der Nacht liegen wir bei 8 Grad in Holstim, 12 Grad in Norden Hamm. Und morgen am Mittwoch Temperaturen im Tagesverlauf bis 24 Grad. Es wird recht schwül. Zwischendurch ziehen auch wieder ein paar Wolken durch. Es kann auch noch mal einen Schauer geben.
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7: Es ist jetzt 11:35. A1 Bremen Richtung Hamburg. Die Einfahrt Stuckenborstel ist wegen Bauarbeiten bis 19 Uhr gesperrt. A7 Hannover Richtung Hamburg. Die Ausfahrt Bad Fallingbostel ist wegen Bauarbeiten bis 14.30 Uhr gesperrt. A27 Walsrode Richtung Bremen zwischen Walsrode West und Verden Ost. 4 Kilometer stockender Verkehr im Baustellenbereich. Wir wünschen eine gute Fahrt.
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7: Und hier ist Ansgar Langhorst. Guten Tag, schönen Dienstag.
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1: Two Friends von Mike Oldfield and Maggie Reilly. Verbinde ich mit meinem ersten Mann, weil da lernte ich ihn kennen bei dem Titel. Unbeschwerte Zeit.
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0: Moin, hier ist Bremen Mainz am Dienstag. Vielleicht kennen Sie das, zum Beispiel Ihr Vater oder Ihre Mutter, so um die 80, steigen munter jeden Tag ins Auto, setzen sich ans Lenkrad und Sie denken, oh je, wenn das mal gut geht. Oder Sie sind selber etwas älter und denken, so ein bisschen Auffrischung in Sachen Autofahren, das wäre eine ganz gute Idee. Und das geht. Bei der Verkehrswacht Delmenhorst. Zusammen mit der Polizei und der Fahrschule Musterschule bieten die da ein entsprechendes Fahrtraining für Ältere an. Henning Schulze von der Verkehrswacht Delmenhorst, der hat uns darauf aufmerksam gemacht. Auf bremen1.de gibt es nämlich ein Formular. Ihr Thema heißt das und er hat uns schwupps sein Thema geschrieben und zack, ist es im Radio.
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0: Fit im Auto heißt das Ganze jetzt. Vor der Praxis kommt eine Theoriestunde mit Fragen wie: Wie viel Abstand halte ich eigentlich zu Radfahrern? Oder was machen Medikamente beim Fahren mit mir? Das haben Hermann Neubauer, 82, Dieter Huhmeister, 88 und Manfred Dürkop, 77, schon hinter sich. Und jetzt geht's weiter mit dem Audi RS3 von Fahrlehrer Erik Hübner und Reporter Christian Osterloh.
2: Ganz überzeugt sind die drei Senioren von dem Sportwagen noch nicht. Er sei zu klein und zu modern. Aber Hermann Neubauer zögert nicht lange und bestreitet die erste Fahrstunde.
3: Hier gleich zu Beginn Gefahrzeichen, Fußgängerüberweg und Geschwindigkeit. Wann ist denn die Geschwindigkeit wieder vorbei?
4: Wann die vorbei ist? Erst wahrscheinlich da hinten, hinter dem zweiten Überweg.
3: Richtig.
2: Das war noch einfach. Dann kommt aber eine Situation, die heute auch im Theorieunterricht besprochen wurde.
3: Bus mit eingeschalteter Warnblinkanlage.
4: Ach ja.
3: Ihre Prüfung wäre jetzt beendet.
4: Ja.
3: Weil wir nur wie schnell fahren dürften?
4: 30.
3: Falsch.
4: 10.
3: Schrittgeschwindigkeit. Ach, Schritt.
2: Macht ja nichts. Nun ist eh der Huhmeister dran.
3: Im Kreisverkehr nehmen wir die erste Ausfahrt wieder heraus, bitte. Schulterblicke beim Rausfahren. Wäre übrigens auch der Abbruch einer praktischen Prüfungsfahrt, ne? Und war da gerade ein Schulterblick links beim Abbiegen? Das wäre auch wieder die Führerscheinprüfung gewesen, wa? Gelbe Ampel?
5: Also ich habe diese Ampel schon moniert beim Seniorenbeirat, aber die haben das nicht begriffen.
3: Ach, deswegen fahre ich bei Gelb. Jetzt habe ich es verstanden.
5: Diese.
2: Ja, aber Erik, da zählen keine Ausreden.
6: Wir müssen mehr über unsere Schultern schauen. Viel, viel mehr.
2: Und nun ist Manfred Dürkop dran. Ob er als letzter Prüfling den anderen gegenüber einen Vorteil hat?
7: Schwer zu sagen. Ich muss mich auch erstmal an das Fahrzeug gewöhnen und an die Rundumsicht besonders. Und da wird es vielleicht noch ein bisschen haken.
2: Na, dann mal ab die Fahrt.
3: Oh, war das gerade ein Schulterblick nach rechts? Ich bin beeindruckt. Haben Sie es alle gesehen? Donnerwetter.
7: Ja, nun ist aber gut.
3: Donnerwetter. Wir nehmen die zweite Ausfahrt im Kreisel. Jetzt kann ich gleich wieder kontrollieren, ob Sie im Theoriepart heute Morgen aufgepasst haben. Weil wir jetzt in eine Fahrradstraße fahren. Wie schnell dürfen wir in einer Fahrradstraße fahren? Wir dürfen in einer Fahrradstraße maximal 30 km/h fahren. Dann fahren wir hier gleich einmal so ein bisschen um Pudding und stellen uns hier vorne wieder in die Ausgangsposition, okay?
2: So, dann wäre nun Zeit für ein Fazit.
8: Ja, ist bei zweien doch ein bisschen ausbaufähig, aber unser letzter Kandidat hat es sehr gut gemacht. Das war wirklich vorbildlich. Da kann es so weitergehen. Bei den erstgenannten beiden müssen wir noch ein bisschen nachbessern.
2: Und genau dafür haben sich ja alle aus freien Stücken zu Fit im Auto angemeldet. Den Führerschein, den durften alle Teilnehmenden wieder mit nach Hause nehmen.
0: Unser Bremen-1-Reporter Christian Osterloh hat drei Herren beim Fahrtraining ab 65 begleitet. Fit im Auto heißt das. Und das wird in Delmenhorst angeboten. Schöne Idee. 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

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Vorsicht auf der B210. Das ist Wittmund Richtung Wilhelmshaven. Zwischen Schortens und Wilhelmshavener Kreuz befindet sich eine ungesicherte Unfallstelle. Vorsicht!

0: 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Sprengsätze in Paketen, durchgeschnittene Stromleitungen, Drohnen, die den Betrieb von Flughäfen vorübergehend lahmlegen. Es gibt viele Wege, ein Land mürbe zu machen und anzugreifen. Hier kommt jetzt ein neues Abwehrzentrum ins Spiel, das unser Innenminister gerade eröffnet hat. Was da genau dran ist, was es genau machen soll, dazu gleich mehr in der Rundschau bei Severino Mercure um 12 hier auf Bremen 1.
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1: Mit Severino Melchiore, guten Tag. Für mehr Schutz, Dobrindt eröffnet hybrides Abwehrzentrum in Berlin. G7-Gipfel, westliche Wirtschaftsmächte sprechen über Krieg in der Ukraine. Gefälschte Intimfotos, EU-Parlament entscheidet über Verbot bestimmter KI-Anwendungen. Das Wetter sonnig und trocken, bis 21 Grad. Deutschland hat schon ein Terrorabwehrzentrum, ein nationales Cyberabwehrzentrum und ein Zentrum zur Beobachtung und Abwehr terroristischer und extremistischer Handlungen im Internet. Heute kommt in Berlin noch eine weitere Einrichtung dazu. Das Zentrum zur Abwehr hybrider, also gemischter Bedrohungen. Entschuldigung. Eine Tatsache, die Generalbundesanwalt Jens Rommel kritisch sieht. Denn er vermutet, dass sich all diese Abwehrzentren bei der Arbeit ins Gehege kommen und dadurch weniger effektiv sind. Das sagte Rommel gestern auf einem Presseempfang in Karlsruhe. Die Bundesregierung dürfte das bestenfalls zur Kenntnis nehmen. Innenminister Alexander Dobrindt hat nämlich das neue Abwehrzentrum am Vormittag trotzdem eröffnet. Was es tun soll, das berichtet Jakob Mayer.
2: Bundesinnenminister Alexander Dobrindt spricht von einem echten Meilenstein in der Sicherheitsarchitektur. Das neue Zentrum soll helfen, Sabotageakte oder Desinformationskampagnen aufzudecken und abzuwehren. Dazu tauschen Fachleute aus verschiedenen Sicherheitsbehörden Informationen aus, erstellen Lagebilder und Analysen und planen gemeinsam Gegenmaßnahmen. Nach Dobrindts Worten setzt die Bundesregierung dabei auf ein Konzept, das sich schon beim gemeinsamen Terrorabwehrzentrum bewährt habe.
3: Unser Ziel ist es, diese hybriden Bedrohungen zu erkennen, zu analysieren und abzuwehren. Wir schaffen übrigens keine neue Behörde, sondern das, was wir schaffen, ist hier eine Plattform, eine Vernetzung aller derer, die heute im Sicherheitsbereich schon aktiv sind.
2: Unter anderem wirken Expertinnen und Experten von Verfassungsschutz, BKA, Bundespolizei, BND und aus den Bundesländern in dem Abwehrzentrum mit. Sie sollen Attacken von Staaten wie Russland früh erkennen und rechtzeitig geeignete Gegenmaßnahmen einleiten. Koordinierung statt Kompetenzgerangel und Früherkennung statt Folgenbewältigung. Das müsse laut Dobrindt das Ziel der gemeinsamen Arbeit sein.
1: Wir bleiben noch bei der Gefahrenabwehr, jetzt geht es aber um die Abwehr von Drohnen. Deren Technik entwickelt sich rasant, entsprechend auf Zack müssen die sein, die solche Drohnen abfangen oder Gebäude vor ihnen schützen. Die Luftwaffe hat dafür im Kreis Friesland eine Einrichtung, in der Fachleute ausgebildet werden. Sie steht in Schortens. Wie hier die Ausbildung läuft, schaut sich Bundesverteidigungsminister Boris Pistorius am frühen Nachmittag persönlich an. Um welche Abwehrsysteme es geht, berichtet Frank Jacobs.
4: Das Ganze nennt die Bundeswehr schnelles Reaktionselement zur Abwehr von Drohnen. Dazu gehören zum Beispiel kleine Sender, die die Soldatinnen und Soldaten am Körper tragen können. Sie erkennen Drohnen in der Umgebung und schlagen Alarm. Mit sogenannten Jammern können die ausgebildeten Kräfte Funksignale stören und Drohnen damit vom Himmel holen. Diese Technik habe sich im Ukraine-Krieg bewährt, so die Bundeswehr. Auch Drohnen, die Fangnetze auswerfen und damit feindliche Drohnen unschädlich machen, gehören zu diesem Abwehrsystem. Ein Teil der Objektschützer auf dem Flieger Horst Objefer wird seit dem vergangenen Jahr an diesen speziellen Geräten ausgebildet. Verteidigungsminister Pistorius wird mit dem Generalinspekteur der Bundeswehr, General Breuer, Objefer besuchen. Sie wollen sich die Drohnenabwehr zeigen lassen und sich über den Stand der Ausbildung informieren.
1: Kinder sind körperlich nicht so robust wie Erwachsene und deshalb leiden Kinder besonders unter extremem Klima. In Deutschland ist die Lage noch vergleichsweise gut, aber auch hier wirkt sich der Klimawandel aus und zeigt Wirkung bei Kindern. Das zeigt ein neuer Bericht des Kinderhilfswerks UNICEF bei den Vereinten Nationen. Die Einzelheiten kennt Andrea Wieland.
5: Demnach sind Hitzewellen und Dürren die größten Klimarisiken für Kinder hierzulande. Bundesweit mehr als 8,3 Millionen Kinder sind von dieser Kombination betroffen. Fast jedes Kind in Deutschland lebt außerdem in Regionen mit erhöhter Feinstaubbelastung. Laut UNICEF betrifft das 99,8% aller Minderjährigen. Im weltweiten Vergleich steht Deutschland dennoch gut da. UNICEF verweist auf das Gesundheitssystem, sauberes Trinkwasser und soziale Sicherungssysteme. Dadurch seien Kinder hierzulande besser geschützt als in vielen anderen Teilen der Welt. Die Organisation sieht dennoch Handlungsbedarf. Vor allem bei der Anpassung an häufigere Hitzewellen und andere Folgen des Klimawandels müssten Kinder stärker berücksichtigt werden. Weltweit ist laut dem Bericht inzwischen nahezu jedes Kind mindestens einer Klimagefahr ausgesetzt.
1: Tag 2 des G7-Gipfels im französischen Evian. Hier sitzen die Staats- und Regierungschefs von 7 wirtschaftsstarken westlichen Ländern zusammen, allen voran die USA mit Präsident Donald Trump. Er dürfte der Schlüssel dafür sein, den Ukraine-Krieg zu beenden. Eines der großen Themen heute in Evian. Die Teilnehmer loten gerade aus, ob und wie der Krieg friedlich beendet werden kann. Georg Schwarte.
6: Ukraines Präsident Selenskyj sitzt mit am Tisch und hatte zuvor erneut direkte Gespräche mit Putin vorgeschlagen. Kanzler Merz hat der Ukraine eine neue Position der Stärke bescheinigt und gesagt, bei aller Zurückhaltung könnte sich eben jetzt ein solches Fenster der Diplomatie langsam öffnen. Präsident Trump hatte bereits am Sonntag mit Selenskyj und Putin telefoniert, sprach hier in Evian von guten Gesprächen. Beide seien offen für eine Lösung. Nach der ersten Arbeitssitzung am Vormittag beschäftigen sich die Staats- und Regierungschefs ab Mittag erneut mit dem Thema Nahost. Im Mittelpunkt dann das anstehende Friedensabkommen zwischen den USA und dem Iran. Am Tisch werden auch die Vertreter Katars, Saudi-Arabiens und der Vereinigten Arabischen Emirate Platz nehmen. Zum Auftakt des Gipfels hatten alle Teilnehmer das Rahmenabkommen der USA mit dem Iran gelobt. Während US-Präsident Trump aber behauptete, der Schiffsverkehr in der Straße von Hormus werde künftig weiter mautfrei und bereits ab Freitag ungehindert möglich sein, äußerten sich andere G7-Vertreter skeptisch.
1: Der Fall von Colleen Fernandes ist nur einer von diversen, in denen KI-Anwendungen intime Fotos oder Filme von echten Menschen fälschen. Und in fast allen dieser Fälle sind Frauen die Opfer. Dem will die EU einen Riegel vorschieben. Entsprechende KI-Anwendungen sollen verboten werden. Darüber entscheidet am Mittag das Europäische Parlament. Die Einzelheiten kennt Andreas Meyer-Feist.
7: 2 Jahre lang wurde am neuen KI-Konzept gefeilt. Nun soll es schnell gehen. Digitale Werkzeuge, mit denen intime Bilder ohne Erlaubnis der betreffenden Personen erstellt und verbreitet werden können, sollen sofort verboten werden. Das Verbot umfasst auch Videos und Tonspuren sowie künstlich generierte Missbrauchsdarstellungen von Kindern. Die Polizei soll dadurch mehr Möglichkeiten bekommen, einzugreifen. In anderen Bereichen bekommen die Unternehmen mehr Zeit, um sich umzustellen auf die neue Technik. Zum Beispiel, wenn es um KI in Autos geht oder bei bildgebenden Verfahren zur Krebserkennung in der Medizin. Hier will die EU vermeiden, dass Techniken, die es schon gibt und erfolgreich eingesetzt werden, zum Beispiel in den Krankenhäusern, gestoppt werden müssen, weil es noch keine Zertifizierungen gibt. Nun haben Hersteller bis August 2028 Zeit, um zu überprüfen, ob ihre KI die EU-Normen erfüllen.
1: Und jetzt weitere Nachrichten aus Bremen, Bremerhaven und Niedersachsen mit Birgit Sagemann.
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8: In Schortens im Kreis Friesland hat ein Mann auf das Auto von 2 Frauen geschossen. Zuvor war er mit ihnen in Streit geraten. Als die Frauen wegfahren wollten, versperrte er ihnen nach Angaben der Polizei zunächst den Weg und schoss dann mit einer Gasdruckwaffe auf den Wagen. Dabei wurde die Seitenscheibe beschädigt. Verletzt wurde aber niemand. Die Frauen flüchteten, der 29-Jährige wurde von der Polizei festgenommen. Hintergrund der Auseinandersetzung war laut Ermittlern ein Beziehungsstreit. Bundesweit ist die Bevölkerungszahl 2025 geschrumpft. Bremen und die beiden anderen Stadtstaaten konnten als einzige Bundesländer Zuwächse verzeichnen. Das geht aus den Daten des Statistischen Bundesamtes hervor. In Bremen lebten zum Jahresende 2025 rund 707.000 Menschen. Das bedeutet ein Plus von 0,3%. In Niedersachsen dagegen ist die Einwohnerzahl im vergangenen Jahr leicht um rund 4.000 Menschen gesunken. Bei einem Unfall in Bremerhaven sind heute früh 2 Männer verletzt worden. Wie die Polizei mitteilte, war ein 44-jähriger Autofahrer aus noch ungeklärter Ursache in den Gegenverkehr geraten und mit einem entgegenkommenden LKW kollidiert. Der Mann wurde schwer verletzt und musste von Einsatzkräften der Feuerwehr aus seinem Auto befreit werden. Auch der LKW-Fahrer kam zur weiteren Behandlung in ein Krankenhaus.
1: Und jetzt der Sport mit Klaus Wilkens und der Fußball-Weltmeisterschaft. Da hat einer der Favoriten, Europameister Spanien, gerade gepatzt. Wir haben heute Morgen schon darüber berichtet, mit seinem Unentschieden gegen den Fußballzwerg Cap Verde. Aber das muss nicht das Ende sein. Könnten denn, Klaus, heute weitere Top-Teams stolpern?
9: Ja, das ist nicht ausgeschlossen. Also 2 Top-Favoriten sind heute auf jeden Fall im Einsatz. Und zwar die beiden Finalisten der letzten WM, Frankreich und Argentinien. Und die Franzosen, die machen um 21 Uhr den Anfang und müssen gleich den ersten Härtetest bestehen. Silke Heine.
10: Der Top-Favorit trifft zum Auftakt in New York wie vor 24 Jahren auf Senegal. Damals hatten die Westafrikaner in ihrem allerersten WM-Spiel den Weltmeister Frankreich sensationell mit 1:0 besiegt. Die Franzosen scheiterten anschließend nach der Vorrunde. Lionel Messi startet mit Argentinien in seine 6. WM. Das Ziel ist klar, die Titelverteidigung und der 4. Stern. Da soll Algerien in Kansas City keinesfalls zum Stolperstein werden. Norwegen und Österreich sind erstmals seit 28 Jahren wieder bei einer WM dabei. Norwegen, das zu den Geheimfavoriten gezählt wird, startet gegen den Irak in das Turnier. Österreich mit dem deutschen Trainer Ralf Rangnick trifft auf Jordanien.
9: Ja, und dann werden auch mit Marco Friedl und Romano Schmid zwei Werder-Profis im Einsatz sein. Die deutsche Fußballnationalmannschaft hat heute frei. Es ist Besuchstag angesagt. Familie und Freunde dürfen ins WM-Quartier kommen. Erst morgen wird dann wieder trainiert. Und dann auch mit Jamal Musiala beim Bayern-Spieler gab es jetzt Entwarnung nach seiner Auswechslung gegen Curaçao.
1: Das war der Sport und das war die Rundschau am Mittag mit Severino Melchiore.
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11: Haha, hier kommt gerade die Sonne rein, so ein bisschen durchs Bremen 1 Studiofenster. Und das ist auch schon ein kleiner Wink für die zweite Wochenhälfte. Heute noch nicht so richtig sommerlich, aber es geht schon mal los mit den Temperaturen. Die steigen ja an. Im Gegensatz zu gestern kriegen wir heute 21 Grad. Und einen schwachen Wind aus nördlichen Richtungen. Das war auch schon mal brusiger in den letzten Tagen. Und die Sonne kommt immer wieder mal durch. Aber es gibt hier und da vielleicht auch noch einen kleinen Schauer. Wir gucken auf die Nacht. 8 Grad Holste, 10 Grad Bremen, 12 Grad Nordenham. Und morgen, Mittwoch, 19 Grad auf den Inseln nur. Bis 24 Grad aber zum Beispiel in Liebenau. Da wird es auch ein bisschen schwül, weil Wolken spielen dann auch noch eine Rolle. Donnerstag auch wieder schwül. 24 bis 29 Grad übermorgen schon.
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11: Und es ist 11 Minuten nach 12 A1 Bremen Richtung Hamburg. Die Einfahrt Stuckenborstel ist wegen Bauarbeiten bis 19 Uhr gesperrt. A7 Hannover Richtung Hamburg. Die Ausfahrt Bad Pfalling-Bostel ist wegen Bauarbeiten bis 14.30 Uhr gesperrt. A27 Walsrode Richtung Bremen. Zwischen Walsrode West und Verden Ost 4 Kilometer stockender Verkehr im Baustellenbereich. Die B68 Kloppenburg-Osnabrück ist zwischen Bad Bergen und Devern nach einem Unfall in beiden Richtungen gesperrt. Wir wünschen eine gute Fahrt.
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11: Moin, hier ist Ansgar Langhorst. Hallo.
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Ich habe das vorhin schon mal kurz erzählt. Ein Ehepaar aus den USA hat während des Lockdowns gedacht, Mensch, jetzt können wir unserer Leidenschaft gar nicht mehr nachkommen. Wir müssen zu Hause bleiben, können gar nicht mehr überall hinreisen und Wasserfälle angucken. Und das war, wie gesagt, 2020 im Lockdown. Und seitdem gibt es aber, den haben sie selbst ausgerufen und das läuft wie geschnitten Brot, den Internationalen Tag des Wasserfalls. Der Wasserfälle, Plural. Es gibt ja so viele und wir haben gedacht, schicken Sie uns doch mal Ihren kleinen Wasserfall. Vielleicht haben Sie einen kleinen im Garten, aber uns geht es in erster Linie darum, uns zu verraten, wo sich denn vielleicht in einem Wäldchen in der Region oder da, wo Sie wohnen, eben ein kleiner Wasserfall, ein kleines Plätschern entdecken lässt. Micha hat einen richtig fetten Wasserfall geschickt. Ui, wahrscheinlich im Urlaub, hat er nicht dazu geschrieben. Und dann steht hier, moin nach Bremen. Ich war letztes Jahr mit meiner Frau in Tasmanien. Grüße aus Franken. Ja, auch da hört man Bremen 1. Westerwald haben wir auch gerade was gekriegt. Und Rüdiger Selno-Butenbremer schickt uns auch ein Wasserfallbild. Einer der vielen Wasserfälle in Norwegen steht drunter. Von Mechtelt. Danke dafür. Und hier plätschert es eher so ein bisschen, ja, im Garten. Da haben sich Brummi und Summi gerne dran. Das schreibt Wolfgang aus Friseute. Ja, im Garten plätschert's und die Insekten freuen sich, weil in der Nähe ist alles schön feucht. Ach ja, die Menschen lieben Wasserfälle. Ob es so große sind, wie gerade gehört, oder ob es so ein bisschen erfrischend plätschert. Heute ist Tag des Wasserfalls und Sie schicken uns gerne weiter an die 0421 246 611 Ihren Wasserfall, groß oder klein, lassen wir uns das mit entdecken heute. So, jetzt muss ich aufs Klo.

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19: Ja, das wird langsam mit dem sommerlichen Wetter. Heute noch nicht so richtig, aber ab morgen und auch in der zweiten Wochenhälfte grundsätzlich bis 30, 31 Grad Richtung Wochenende. Aber wie gesagt, so weit sind wir noch nicht. Wir haben aktuell zum Beispiel in Bremen 16 Grad, 14 in Bremerhaven, in Oldenburg 17, 16 in Rothenburg. Und das Thema Niederschlag ist noch nicht ganz gegessen. Es kann hier und da noch ein bisschen was durchziehen an Schauern. Ansonsten gucken wir mal auf die Nacht. Da sind wir bei 8 bis 12 Grad. Und morgen am Mittwoch haben wir schon mal 24 Grad in Sicht.
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19: Es ist jetzt 1:03. Bitte Vorsicht auf der A27 Bremen Richtung Bremerhaven. Zwischen Ilpol und Schwanewede liegt ein Metallteil. Autobahn 1 Bremen Richtung Hamburg. Die Einfahrt Stuppen-Borstel ist wegen Bauarbeiten bis 19 Uhr gesperrt. A7 Hannover Richtung Hamburg. Die Ausfahrt Bad Fallingbostel ist wegen Bauarbeiten bis 14.30 Uhr gesperrt. A27 Walsrode Richtung Bremen zwischen Walsrode West und Verden Ost. 4 Kilometer stockender Verkehr im Baustellenbereich. A261 Richtung A7 zwischen Dötensen und Marmsdorf-Lürade. 2 Kilometer stockend. Die B68 Kloppenburg-Osnabrück ist zwischen Bad Bergen und Devern nach einem Unfall in beiden Richtungen gesperrt. Fahren Sie schön vorsichtig. Wir wünschen eine gute Fahrt.
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19: Und hier ist Ansgar Langhorst. Moin, schönen Dienstag.
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0: Morgen am Mittwoch in aller Herrgottsfrühe, nämlich um 6 Uhr, startet Österreich ins Fußball-WM-Turnier. Gegner ist das Team aus Jordanien. Mit dabei sind zwei Österreicher, die schon seit ein paar Jahren das Trikot von Werder tragen. Zum einen Marco Friedl, der Werder-Kapitän, wahrscheinlich zunächst auf der Bank und in der Startelf sicherlich der österreichischen Nationalmannschaft ist Mittelfeldspieler Romano Schmid. Untergebracht ist das Team in L.A. und Romano Schmid ist schwer beeindruckt vom Quartier dort.
2: Ja, ich glaube, sowas habe ich noch nie gesehen. So Amerika war ich ja auch noch nie, deswegen was ganz Besonderes. Ich glaube, Hotel, Platz, Stadt ist was ganz Außergewöhnliches und deswegen habe ich mich gut eingelebt, aber ich glaube auch jeder aus der Mannschaft schon sehr gut.
0: Der muss aber denken, der hatte echt stressige Wochen hinter sich, gegen den Abstieg zu spielen. Das ist ja jetzt erstmal geschafft.
2: Meine Saison war ja nicht so die leichteste, sage ich mal. Da ging es jedes Spieltag ums Überleben gefühlt, aber deswegen bin ich umso mehr froh, dass ich mit den Leuten jetzt zusammen bin. Und das war ab dem ersten Moment, wo wir zusammengekommen sind, komplett vergessen. Und ich glaube, mit den Jungs, die hat man doch das Gefühl gleich immer gebraucht zu sein, beziehungsweise gewollt zu sein, sage ich mal. Und das macht es ganz besonders.
0: Tja, nun lebt der kleine Romano von damals seinen Kindheitstraum, bei der WM dabei zu sein.
2: Wir waren alle kleine Kinder, wir wollten alle Profis werden. Irgendwie, wir haben alle draußen gespielt, bis ja die Eltern dich reingerufen haben, sag ich mal. Und deswegen ist das was Besonderes. Und ich glaube, wo wir Kinder waren, haben wir so draußen irgendwelche Weltmeisterschaften nachgespielt, irgendwelche großen Spiele nachgespielt. Und jetzt stehen wir selbst da. Deswegen ist das was ganz Besonderes und muss man immer vor Augen führen.
0: Ja. Tja, und wir wünschen natürlich morgen viel Erfolg. Wenn Österreich startet in die WM, um 6 Uhr geht's los gegen Jordanien. Auch ein bisschen Werder ist dabei. Und hier ist Phil Collins auf Bremen 1.

Es plätschert und plätschert. Heute am internationalen Tag des Wasserfalls. Wir würdigen auch jeden kleinen Plätscher mit und wir kriegen so viele von Ihnen aus dem Urlaub oder von zu Hause aus dem Garten. Es plätschert klein. Es plätschert groß. Danke an alle und zwischen 16 und 17 Uhr, da präsentieren wir Ihnen mit unserem Bremer 1 Reporter einen Wasserfall aus Bremen. Ja, den gibt es natürlich auch. Aber weiterhin gerne Zuschriften bzw. an WhatsApp 0421 246 611. Und das hier ist der Küchenwasserfall von Almut Buckhoff aus Oldenburg. Ja, kann man im Handumdrehen auch stilllegen. Hier ist Bremen 1 um 8 Minuten vor 1.

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1: Mit Birgit Sagemann. Dobrindt eröffnet Abwehrzentrum gegen hybride Bedrohungen. G7 beraten über Ukraine-Krieg und den Iran-Deal. Bevölkerungszahl in Bremen ist gegen den Bundestrend gestiegen. Das Wetter nachmittags aufgelockert und meist trocken bis 21 Grad. Die Sicherheitsbehörden von Bund und Ländern sollen enger zusammenarbeiten, um Deutschland besser vor hybriden Bedrohungen zu schützen. Bundesinnenminister Dobrindt hat dafür in Berlin ein neues Abwehrzentrum eröffnet. Jakob Mayer.
2: Das neue Zentrum soll helfen, Sabotageakte oder Desinformationskampagnen aufzudecken und abzuwehren. Dazu tauschen Fachleute aus verschiedenen Sicherheitsbehörden Informationen aus, erstellen Lagebilder und Analysen und planen gemeinsam Gegenmaßnahmen. Nach Dobrindts Worten setzt die Bundesregierung dabei auf ein Konzept, das sich schon beim gemeinsamen Terrorabwehrzentrum bewährt habe. Unter anderem wirken Expertinnen und Experten von Verfassungsschutz, BKA, Bundespolizei, BND und aus den Bundesländern in dem Abwehrzentrum mit. Sie sollen Attacken von Staaten wie Russland früh erkennen und rechtzeitig geeignete Gegenmaßnahmen einleiten.
1: Beim G7-Treffen in Frankreich steht zur Stunde noch der Ukraine-Krieg im Mittelpunkt. Konkret geht es um die Frage, wie die stockenden Gespräche für ein mögliches Kriegsende wieder in Gang gebracht werden können. Georg Schwarte aus Evian.
3: Ukraines Präsident Selenskyj sitzt mit am Tisch und hatte zuvor erneut direkte Gespräche mit Putin vorgeschlagen. Kanzler Merz hat der Ukraine eine neue Position der Stärke bescheinigt und gesagt, bei aller Zurückhaltung könnte sich eben jetzt ein Fenster der Diplomatie langsam öffnen. Präsident Trump hatte bereits am Sonntag mit Selenskyj und Putin telefoniert, sprach hier in Evian von guten Gesprächen. Nach der ersten Arbeitssitzung am Vormittag beschäftigen sich die Staats- und Regierungschefs ab Mittag erneut mit dem Thema Nahost. Im Mittelpunkt dann das anstehende Friedensabkommen zwischen den USA und dem Iran. Am Tisch werden auch die Vertreter Katars, Saudi-Arabiens und der Vereinigten Arabischen Emirate Platz nehmen.
1: Die Zahl der Eintragungen in Organspenderegister ist gestiegen. Aktuell gibt es rund 570.000 Menschen, die sich dort registriert haben. 120.000 mehr als vor einem halben Jahr. Das hat das Bundesinstitut für Arzneimittel und Medizinprodukte mitgeteilt. In dem Online-Register können Bundesbürger seit gut 2 Jahren dokumentieren, ob sie nach ihrem Tod Organe spenden wollen oder nicht. 81% der Menschen, die sich registriert haben, stimmen demnach einer Organspende uneingeschränkt zu. Weitere 7% sind mit Ausnahme bestimmter Organe dafür. Das Bundesverfassungsgericht verhandelt heute einen Streit zwischen den Grünen und Bundeslandwirtschaftsminister Rainer. Der CSU-Politiker hatte per Verordnung eine Regel für Landwirte gelockert, damit Bauern Düngemengen weniger genau dokumentieren müssen. Die Grünen werfen ihm vor, damit die Rechte des Parlaments verletzt zu haben. Sie finden, diese weitreichende Entscheidung hätte per Gesetz entschieden werden müssen. Zum ersten Mal seit Jahren ist die Bevölkerungszahl in Deutschland gesunken. Ende 2025 lebten 83,5 Millionen Menschen in der Bundesrepublik, 110.000 weniger als im Jahr davor. Bremen und die beiden anderen Stadtstaaten Hamburg und Berlin konnten als einzige Bundesländer Zuwächse verzeichnen. In Bremen lebten zum Jahresende rund 707.000 Menschen, das bedeutet ein Plus von 0,3%. In Niedersachsen dagegen ist die Einwohnerzahl leicht gesunken. Das waren Nachrichten mit Birgit Sagemann.
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4: Ja, geht langsam hoch. 17 Oldenburg, 17 Diepholz, 16 Bremen, Bremerhaven noch 14 Grad. Heute bis 21, 22 Grad und wir haben noch ein paar Wolken. Wir haben hier und da auch noch mal einen kleinen Schauer. Und dann wird's morgen schwüler, zwischendurch die Nacht 8 bis 12 Grad, morgen bis 24, 25 Grad, aber da auch durchziehende Wolken. Wie gesagt, das Ganze bringt so ein schwüles Klima mit sich. Und am Mittwoch, da sind wir dann, Donnerstag ist ja übermorgen, morgen ist ja schon Mittwoch, so, Donnerstag, übermorgen, da geht's schon Richtung 30 Grad, da haben wir auch eine gewisse Gewitterneigung.
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4: Gleich 5 nach 1. A1 Bremen Richtung Hamburg. Die Einfahrt Stuckenborstel ist wegen Bauarbeiten bis 19 Uhr noch dicht. A7 Hannover Richtung Hamburg. Die Ausfahrt Bad Fallingborstel ist wegen Bauarbeiten ebenfalls gesperrt. Und zwar bis 14.30 Uhr. A27 Walsrode Richtung Bremen. Zwischen Walsrode West und Verden Ost. 4 Kilometer stockender Verkehr im Baustellenbereich. A261 Richtung A7. Zwischen Tötensen und Marmsdorf-Lürade. 2 Kilometer stockender Verkehr. Die B68 Cloppenburg-Osnabrück ist zwischen Bad Bergen und Devern nach einem Unfall in beiden Richtungen gesperrt. Wir wünschen eine gute Fahrt.
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4: Moin, hier ist Ansgar Langhorst. Schönen Dienstag.
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0: Bremen 1 ist hier. Hören Sie mal. Was Sie hier hören, sind Tausende von Brutvögeln auf den Felsen von Helgoland, Bastölpel, Möwen und Eissturmvögel kreischen, fliegen und verteidigen jeden Zentimeter Brutfläche auf dem Felsen auf Helgoland. Absolut sehenswert und sehr niedlich sind jedes Jahr die Trottellumküken. Sie sind erst 3 Wochen alt und wagen sich schon von dem 60 Meter hohen Brutfelsen Richtung Nordsee. Der sogenannte Lummensprung ist weltbekannt. Wir haben in unserem Podcast ans Meer Helgoland besucht und mit der Vogelkundlerin Damaris Buschhaus dieses Naturschauspiel, nennt man das wohl, ne, beobachtet. Warum springen sie und fliegen nicht, obwohl sie ja Vögel sind, konnte uns die Biologin ganz leicht beantworten. Hier ist die Antwort.
1: Tatsächlich gehört die Trottellumme zu den Alken. Und die können halt besonders schlecht fliegen. Das sieht man auch jetzt hier, wo sie am Felsen landen. Gerade eben ist eine gelandet, da kloppen sich zwei. Die flattern sehr stark mit den Flügeln, da landet jetzt auch eine. Die hüpfen dann so ein bisschen an den Felsen, aber flattern insgesamt sehr stark in der Luft. Wenn man die im Flug sieht, dann fällt halt auch einfach auf, dass das so von den Proportionen auf den ersten Blick irgendwie für so einen tollen Vogel, der fliegen kann, nicht so richtig passt. Wenn wir uns mal den Bastölpel

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7: Die Temperaturen gehen so langsam Richtung 20 Grad, 17, 18 Grad, das ist so die Ecke Diepholz, 17 Oldenburg, 16 noch in Bremen, 14 aktuell noch in Bremerhaven. Die weiteren Aussichten für heute, jetzt springt es gerade um auf 15 in Bremerhaven. So, heute Nachmittag Sonne, ja, mehr als in den vergangenen Tagen, ist auch nicht so richtig schwierig. Regen nicht ganz ausgeschlossen. Nachts 8 bis 12 Grad. Morgen am Mittwoch Temperaturen bis 24 Grad. Donnerstag schon noch eine Schippe drauf, ordentlich, bis 29 Grad. Dazu dann recht schwülwarm. Hier und da kann auch ein Gewitter aufziehen.
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7: Es ist jetzt 2 Minuten nach 2:30. Wir haben folgende Meldungen. Einmal für die Autobahn 1 Bremen Richtung Hamburg. Die Einfahrt Stoppenborstel ist wegen Bauarbeiten bis 19 Uhr gesperrt. A7 Hannover Richtung Hamburg. Die Ausfahrt Bad Fallingbostel ist wegen Bauarbeiten bis 14:30 gesperrt. A261 Richtung A7 zwischen Tötinsen und Marmsdorf-Lürade. 2 Kilometer stockender Verkehr. Die B68 Kloppenburg-Osnabrück ist zwischen Bad Bergen und Devern nach einem Unfall in beiden Richtungen gesperrt.
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1: Steve Winwood, Valerie, ein wunderschöner Abend in einer Disco vor vielen, vielen Jahren. Mit Freunden war eine tolle Zeit und tolle Musik.
0: Steve Winwood, Casey and the Sunshine Band. Und Savage Garden. Das ist Bremen 1.
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0: Bremen 1 am 16. Juni.
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0: Putin seit geraumer Zeit weltweit im Fokus der Politik. Wir gehen jetzt aber mal auf den Tag genau 30 Jahre zurück, bleiben in Russland und thematisch auch in der Politik. Der Stichtag von Ariane Hoffmann.
2: Der Zustand der Sowjetunion und ihrer Gesellschaft lässt sich leicht in einen Satz fassen. So können wir nicht weitermachen.
3: Erkennt schon Mitte der 1980er Jahre KPdSU-Generalsekretär Michail Gorbatschow. Seine Lösung: Glasnost und Perestroika. Anfangs an seiner Seite Boris Jelzin.
4: Gorbatschow war ein klassischer Fuchs, der hat immer ausweichend geantwortet. Und Jelzin im Gegenteil war ein richtiger Bär. Der hatte keine Angst, der redete offen.
3: So der Historiker Alexei Merkitsch. Als Putschisten Gorbatschow 1991 absetzen wollen, ist es Jelzin, der Stärke beweist. Er steigt auf einen Panzer und ruft das Volk zum Widerstand auf.
5: Ich rufe auf, alle Bürger für die Demokratie über die reaktionären Kräfte, so schreien wir Hurra.
3: Der Putsch misslingt, Gorbatschow tritt bald zurück. Jelzin ist zu diesem Zeitpunkt der erste demokratisch gewählte Präsident Russlands. Er verspricht dem Volk schnellen Wohlstand und Demokratie. Gleichzeitig bricht ein Raubtierkapitalismus aus. Oligarchen übernehmen Teile der Wirtschaft. Das Volk verliert Arbeit und Unterkunft. Viele können sich kaum noch Lebensmittel leisten.
6: Ich habe 2 Hochschulabschlüsse, aber das, was ich bekomme, reicht nicht zum Leben.
3: Jelzins Popularität sinkt. Um Stärke zu demonstrieren, beginnt er einen Krieg gegen das nach Unabhängigkeit strebende Tschetschenien. Der Präsident flüchtet sich in den Alkohol. Bei öffentlichen Auftritten schwankt er, redet wirr.
7: Gestern hat sich Bill Clinton erlaubt, Druck auf Russland auszuüben. Offensichtlich hat er vergessen, dass Russland über ein vollständiges Arsenal an Atomwaffen verfügt.
3: 1996 stellt sich Jelzin zur Wiederwahl. Die schwerreichen Oligarchen profitieren von Jelzins Schwäche, also nutzen sie ihre Medienmacht, um ihn im Amt zu halten.
8: Ich schwöre, die Rechte und Freiheiten der Menschen und Bürger zu achten und zu schützen.
3: Das gelingt dem schwer alkohol- und Herzkranken in seiner zweiten Amtszeit nicht mehr, die er in einer Stichwahl gewinnt, der erste Wahlgang am 16. Juni 1996. Im Volk verhasst, tritt Boris Jelzin 3 Jahre später zurück. Sein Nachfolger wird
9: Wladimir Wladimirovich Putin. 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

0: John Circle of Life. Gleich nach den Nachrichten Janine Horsch mit dem Nachmittag hier auf Bremen 1. Vorher noch Visage und Fade to Grey. Ich bin Ansgar Langhorst. Ihnen noch einen schönen Tag.
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0: Bremen 1, der Verkehrsservice aktuell, B437 Stotel Richtung Rodenkirchen im Wesertunnel. Da steht ein defektes Fahrzeug. Vorsicht!

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1: Wie merkwürdig. Ich hätte ja jetzt mit den Nachrichten angefangen. Mach ich auch. Machen wir jetzt einfach.
2: Soll ich mal loslegen?
1: Unbedingt, Birgit.
2: Die Nachrichten mit Birgit Sagemann. Dobrindt eröffnet Abwehrzentrum gegen hybride Bedrohungen. Europaparlament stimmt Zolldeal mit den USA zu. Bundesverfassungsgericht verhandelt Klage der Grünen gegen Bundeslandwirtschaftsminister. Das Wetter nachmittags aufgelockert und meist trocken bis 21 Grad. Die Sicherheitsbehörden von Bund und Ländern sollen enger zusammenarbeiten, um Deutschland besser vor hybriden Bedrohungen zu schützen. Bundesinnenminister Dobrindt hat dafür in Berlin ein neues Abwehrzentrum eröffnet. Jakob Mayer.
3: Das neue Zentrum soll helfen, Sabotageakte oder Desinformationskampagnen aufzudecken und abzuwehren. Dazu tauschen Fachleute aus verschiedenen Sicherheitsbehörden Informationen aus, erstellen Lagebilder und Analysen und planen gemeinsam Gegenmaßnahmen. Nach Dobrindts Worten setzt die Bundesregierung dabei auf ein Konzept, das sich schon beim gemeinsamen Terrorabwehrzentrum bewährt habe. Unter anderem wirken Expertinnen und Experten von Verfassungsschutz, BKA, Bundespolizei, BND und aus den Bundesländern in dem Abwehrzentrum mit. Sie sollen Attacken von Staaten wie Russland früh erkennen und rechtzeitig geeignete Gegenmaßnahmen einleiten.
2: Das Europaparlament hat den Weg für die vollständige Umsetzung des umstrittenen Zollabkommens mit den USA freigemacht. Mit großer Mehrheit hat es dafür gestimmt, Zölle auf US-Industriegüter abzuschaffen und US-Meeresfrüchten sowie Agrarprodukten einen besseren Marktzugang zu gewähren. Allerdings sollen diese US-Vorteile nur dann gelten, wenn auch die USA ihre Verpflichtungen aus dem Abkommen vollständig umsetzen. Unter anderem ist vorgesehen, dass die EU-Zollzugeständnisse bei Verstößen der USA gegen Absprachen wieder aussetzen kann. Ebenfalls beschlossen hat das EU-Parlament nach monatelangen Verhandlungen Maßnahmen gegen Deepfakes und ein Gesetzespaket zur Regulierung der KI. KI-Anwendungen, die gefälschte Nacktbilder erstellen, sollen verboten werden. Die Gesetzesänderung soll ab Dezember gelten. Anbieter von KI-Systemen haben bis dahin Zeit, Sicherheitsvorkehrungen einzubauen, die verhindern, dass täuschend echte, sexualisierte Bilder und Videos erstellt werden. Der Rat der Mitgliedstaaten muss dem noch zustimmen, das gilt aber als Formsache. Das Bundesverfassungsgericht verhandelt heute einen Streit zwischen den Grünen und Bundeslandwirtschaftsminister Alois Rainer. Der CSU-Politiker hatte die sogenannte Stoffstrombilanzverordnung ersatzlos gestrichen. Die Grünen werfen ihm vor, damit die Rechte des Parlaments verletzt zu haben. Max Bauer.
4: Die Stoffstrombilanzverordnung verpflichtet Bauern, beispielsweise den Einsatz von Dünger zu dokumentieren. Ziel ist, herauszubekommen, welche Stoffe unterm Strich in die Böden und ins Grundwasser gelangen. Bauernverbände halten das für unnötige Bürokratie. 2025 hat CSU-Landwirtschaftsminister Alois Rainer die Verordnung ersatzlos aufgehoben. Einfach so, ohne Beteiligung des Bundestags, verletze das Parlamentsrechte, sagt die Fraktion der Grünen. Ob das der Fall war, ist nun Thema in Karlsruhe. Ein Urteil kommt dann in einigen Monaten.
2: Die Zahl der Eintragungen in Organspenderegister in Deutschland ist gestiegen. Aktuell gibt es rund 570.000 Menschen, die sich dort registriert haben, 120.000 mehr als vor einem halben Jahr. In dem Online-Register können Bundesbürger dokumentieren, ob sie nach ihrem Tod Organe spenden wollen oder nicht. 81% der Menschen, die sich registriert haben, stimmen demnach einer Organspende uneingeschränkt zu. Weitere 7% sind mit Ausnahme bestimmter Organe dafür. Das waren Nachrichten mit Birgit Sagemann.
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5: Wir haben aktuell 17 Grad in Bremen und in Olten. 16 Grad sind es in Bremerhaven und 19 Grad in Weihe. Der Nachmittag bringt immer mal wieder Sonne rein. Es bleibt auch meist trocken, 21 Grad die Höchstwerte. Und der Wind kommt schwach aus nördlichen Richtungen. Heute Nacht ist es locker bewölkt bei 12 bis 8 Grad und morgen, der Mittwoch, startet sonnig, wird dann wolkig, bleibt aber trocken bei bis zu 24 Grad.
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5: Um 14 Uhr und 4 Minuten. Vorsicht bitte auf der B437 Stotel Richtung Rodenkirchen. Im Wesertunnel steht ein defektes Fahrzeug. A1 Bremen Richtung Hamburg. Hier ist die Einfahrt Stuckenborstel wegen Bauarbeiten bis 19 Uhr gesperrt. A7 Hannover Richtung Hamburg, hier ist die Ausfahrt Bad Fallingbostel wegen Bauarbeiten noch bis 14.30 Uhr gesperrt. A261 Richtung A7 zwischen Tötensen und Marmsdorf-Lürade 2 Kilometer stockender Verkehr. Und die B68 Kloppenburg-Osnabrück ist zwischen Bad Bergen und Devern nach einem Unfall in beiden Richtungen gesperrt. Gute und sichere Fahrt Ihnen.
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5: Wie haben Sie sich schon entschuldigt, wenn Sie einfach mal daneben gehauen haben, sich im Ton vergriffen? Passiert ja und da ist wichtig, dass man eine Kleinigkeit hat. Ja, Pralinchen, Straußblümchen, was einem so einfällt an Aufmerksamkeiten. Wie sich Kanzler Friedrich Merz versucht hat, friedlich zu stellen mit Donald Trump beim G7-Gipfel in Evian. Darüber sprechen wir gleich. Ich bin Janine Horsch und freue mich, dass wir uns eigentlich ganz gut verstehen.
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Der Verkehrsservice auf Bremen 1 um 14.13 Uhr mit einer Gefahrenmeldung. Vorsicht bitte, auf der A29 Oldenburg Richtung Wilhelmshaven. Zwischen Zetel und Sande, hier befindet sich eine ungesicherte Unfallstelle.

0: Die Bengals auf Bremen 1. Einen schönen Dienstagnachmittag wünsche ich Ihnen. Walk like an Egyptian ist das eine, wie ein Elefant im Porzellanladen das andere. Bundeskanzler Friedrich Merz macht ja immer mal auf sich aufmerksam, weil er Dinge sagt, die andere missverstehen, sich drüber ärgern. Zuletzt hat er das über einen großen Teich geschafft und US-Präsident Donald Trump mit Äußerungen über den Iran-Krieg verärgert. Das war Ende April. Und jetzt treffen die beiden erstmals wieder aufeinander beim G7-Treffen in Evian am Genfersee. Und jetzt kann er das taktisch gut aufgebaute, aber dadurch schwer beschädigte Verhältnis wieder kitten. Was macht Merz? Merz hat Trump bei der Arbeitssitzung heute früh ein besonderes Geburtstagsgeschenk gemacht. Trump ist ja 80 geworden am Wochenende. Es gab ein Trikot der deutschen Nationalmannschaft mit Rückenaufschrift Trump drauf. Julia Borutta ist in Evian. Wie kam das an?
1: Die ganze Situation war irgendwie grotesk. Also Merz steht schräg hinter Trump und hält ihm, der wie alle anderen schon an dem großen runden Tisch sitzt, dieses riesige weiße Trikot hin, fette 47 drauf, in Anspielung an den 47. Präsidenten der USA. Und natürlich steht da auch Trumps Name drauf. Mhm. Die Fotografen fordern ihn dann auf, es doch mal hochzuhalten. Und da erst lächelt Trump Merz mal so nach hinten über die Schulter an. Dann knüttelt er das Trikot zusammen und legt es zwischen sich und Macron auf den Tisch. Wirkte nicht so, als sei dieses Geburtstagsgeschenk übermäßig gut angekommen. Warum auch sollte der Nationalist Trump sich freuen, auf einem Trikot der deutschen Nationalmannschaft zu stehen, deutsche Vorfahren hin oder her? Mhm. Ob die deutschen Wählerinnen und Wähler es so prima finden, wenn Merz Trump so ein Trikot schenkt, frage ich mich auch. Aber die ganze Aktion zeigt vor allem, wie verkrampft das Verhältnis zu Trump ist. Mhm. Das hat man auch kurz davor gemerkt, als Trump diesen Tagungsraum betreten hat. Da war sein Auftreten eher kühl, der Gesichtsausdruck wie immer hochmütig. Unter allen anderen G7-Teilnehmern hingegen gab es herzliche Schulterklopfer und sogar Küsschen.
0: Ja, Entschuldigung würde ich sagen, eher nicht angenommen. Aber wenn Deutschland Weltmeister wird, ist es wieder unbezahlbar, dieses Trikot. Dann zieht es vielleicht auch Trump an. Abwarten. Aber man stelle sich vor, die 47 hätte nicht auf dem Rücken, sondern im Etikett gestanden.

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3: Von der Nordsee her gibt es immer wieder Sonne heute. Meist bleibt es trocken, aber hin und wieder auch mal dicht bewölkt bei 15 bis 21 Grad am Nachmittag. Der Wind weht schwach aus nördlichen Richtungen. Und heute Nacht ist es locker bewölkt, teilweise sogar klar. Die Werte gehen von 12 bis 8 Grad so auf die Tiefstwerte 12 bis 8 Grad runter. Und morgen ist Mittwoch, da kriegen wir Sonne, aber später im Laufe des Tages auch dichte Bewölkung. Aber auch keinen Regen bei bis zu 24 Grad.
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3: 14.31 Uhr haben wir es. Eine Gefahrenmeldung, Vorsicht bitte auf der A29 Oldenburg Richtung Wilhelmshaven. Zwischen Zetel und Sande befindet sich eine ungesicherte Unfallstelle. A1 Bremen Richtung Hamburg. Hier ist die Einfahrt Stucken-Borstel wegen Bauarbeiten bis 19 Uhr gesperrt. A261 Richtung A7 zwischen Tötensen und Marmsdorf-Lürade 2 Kilometer stockender Verkehr. Und die B68 Kloppenburg-Osnabrück ist zwischen Bad Bergen und Devern weiterhin in beiden Richtungen gesperrt. Hier hat es einen Unfall gegeben. Kommen Sie gut und sicher an.
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3: Mit einer Verkehrsmeldung von gestern, haben Sie wahrscheinlich auch gehört bei uns, da kam Ihnen zwischen Bremerhaven-Geestemünde Richtung Bremen ein Fahrradfahrer entgegen. 31 Jahre alt war er, wollte nach Polen. Die Polizei hat ihn gestern angehalten und hat ihn darauf aufmerksam gemacht, dass er mit dem Fahrrad auf dem Weg Richtung Autobahn auf der Autobahn ist. Er hat gesagt, er will nach Polen. So, und da ist die Autobahn nun mal die schnellste. Ja, wo er recht hat, aber halt nicht mit dem Fahrrad. Was aber weiterhin stimmt, der beste Weg zu den größten Hits aller Zeiten führt nur über Bremen 1. Das hier ist Taylor Dane, toller 80er. Tell it to my heart. Ich bin auch so ein toller 80er. Janine Horsch hier, moin.
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1: Eigentlich war Rauchen schon out. Seit dem Jahr 2000 war Tabakkonsum auf dem Rückzug. Aber dafür steigt und steigt die Zahl der Vapor. Vapor, das klingt so nach Vampiren, sieht auch so ein bisschen so aus, was ja alle saugen, aber eben kein Blut, nur E-Zigaretten. Die Geschmacksrichtungen haben klar Kinder und Jugendliche als Zielgruppe im Visier. Himbeer, Mango, Cheesecake, Brownie. Und so sieht man überall auf der Straße heute eine neue Generation von Nikotinsüchtigen sich in Dampfwolken umhüllen als klassische Einstiegsdroge. Weil der Rauch weniger aggressive und bittere Anteile hat, fehlt das Husten als Gegenwehr des Körpers und diese süßlichen Aerosole gelangen noch tiefer in die Lunge. Und die sind alles andere als harmlos. Es mehren sich die Hinweise, dass Vapen gesundheitliche Probleme verursacht. Eine Forschergruppe aus Australien hat sich über 100 Studien über E-Zigaretten angeschaut. Sie kommen zu einer klaren Warnung, dass E-Zigaretten wahrscheinlich Mund- und Lungenkrebs verursachen. Weil Krebsentstehung lange dauert und Vapen erst vor 15 Jahren begann, fehlen logischerweise die Langzeitstudien. Aber die Veränderungen in den Zellen, in Lunge und Mundhöhle sind typisch für Tumore. So richtig überrascht das nicht, denn auch im Dampf stecken jede Menge Krebserreger wie Nitrosamine, Formaldehyd und Schwermetalle. Die Ironie, in China, wo der größte Anteil der Einweg-E-Zigaretten hergestellt wird, sind die süßen Aromen schon seit 2022 verboten aus Jugendschutz. Wer schützt eigentlich unsere Jugend? Der beste Weg, nicht betroffen zu sein, bleibt mit dem Rauchen oder Vapen aufhören oder erst gar nicht anfangen. Be smart, don't start.
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Und schon für den Tournamen werde ich mir vielleicht ein Ticket holen. Die Ärzte 2027 auf Tour. Eine Gänsehaut nach dem anderen. Das war Westerland hier auf Bremen 1. Und hier ist der Bremen 1 Verkehrsservice. Vorsicht bitte auf der A29 Oldenburg Richtung Wilhelmshaven. Zwischen Oldenburg-Ohmstede und Kreuz Oldenburg-Nord liegt ein Metallteil. Fahren Sie bitte vorsichtig.

0: Eine wie keine, so hieß der Film, kam 1999 raus und das war so eine richtige Schmonzette. Da passte der zu. Sixpence None the Richer, Kiss Me. Ach, macht mein Herz. Mein Kinoherz und mein 90er-Herz. Toller Song. Und gleich vor den Nachrichten hören wir noch einen von 1985. Kommt von Two of Us, heißt Blue Night Shadow. Hier auf Bremen 1.
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1: Mit Birgit Sagemann. G7 wollen Druck auf Russland durch neue Sanktionen erhöhen. Europaparlament stimmt umstrittenem Zolldeal mit den USA zu. Bundesverfassungsgericht verhandelt Klage der Grünen gegen Bundeslandwirtschaftsminister. Das Wetter nachmittags aufgelockert und meist trocken bis 21 Grad. EU-Kommissionspräsidentin Ursula von der Leyen ist nach Beratungen mit US-Präsident Donald Trump optimistisch, dass in die Bemühungen um ein Ende des russischen Angriffskrieges gegen die Ukraine neuer Schwung kommt. Das Blatt wendet sich für die Ukraine, erklärte sie nach einer Arbeitssitzung beim G7-Gipfel in Frankreich. Dabei haben die G7-Staaten beschlossen, den Druck auf Russland zu erhöhen. Georg Schwarte aus Evian.
2: So wollen die G7-Staaten die Sanktionen gegen den russischen Öl- und Gassektor ausbauen. Die USA hatten zuletzt im Zuge des Iran-Krieges ihre Sanktionen auf russisches Öl gelockert. Im Beisein des ukrainischen Präsidenten Selenskyj waren sich alle Gipfelteilnehmer einig, dass sich die militärische Lage der Ukraine verbessert, das Land mit einer neuen Position der Stärke auftrete. Erstmals, so hieß es aus Teilnehmerkreisen, habe US-Präsident Trump dabei offen Russland zu direkten Gesprächen mit der Ukraine aufgefordert. Russland sollte ein Abkommen schließen, wird der US-Präsident zitiert.
1: Das Europaparlament hat den Weg für die vollständige Umsetzung des umstrittenen Zollabkommens mit den USA freigemacht. Mit großer Mehrheit hat es dafür gestimmt, Zölle auf US-Industriegüter wie Autos und Maschinen abzuschaffen. Außerdem wird US-Meeresfrüchten sowie Agrarprodukten ein besserer Zugang zum europäischen Markt gewährt. Für die meisten europäischen Waren, die in die USA exportiert werden, sollen dagegen Zölle von 15% gelten. Das EU-Gesetz enthält eine Notfallklausel, falls US-Präsident Trump die Vereinbarung bricht und seine Zölle erhöht. Die EU-Kommission kann dann das Abkommen mit Zustimmung der Mitgliedstaaten wieder aussetzen. Außerdem hat das EU-Parlament nach monatelangen Verhandlungen Maßnahmen gegen Deepfakes beschlossen. KI-Anwendungen, die gefälschte Nacktbilder erstellen, werden verboten. Die Gesetzesänderung soll ab Dezember gelten. Anbieter von KI-Systemen haben bis dahin Zeit, Sicherheitsvorkehrungen einzubauen, die verhindern, dass täuschend echte sexualisierte Bilder und Videos erstellt werden. Der Rat der Mitgliedstaaten muss dem noch zustimmen, das gilt aber als Formsache. Bremer Behörden haben Flächen identifiziert, auf denen größere Solaranlagen entstehen könnten. Hintergrund sind die Klimaschutzziele der Stadt. Ein Konzept von Umwelt- und Bauressort umfasst mehr als 20 Freiflächen, die in Frage kommen. Einzelheiten von Mischa Wahrheit.
3: Unter anderem in Bremen-Blumenthal, Fegesack, Walle, Hemelingen, Osterholz und in der Neustadt sehen die Behörden geeignete Flächen für den Bau von Photovoltaikanlagen. Eine der größten liegt in der Mahndorfer Marsch mit knapp 70 Hektar. Die kleinste liegt zwischen Ochtum und Flughafen in Huchting. Als nächstes soll unter anderem in den Beiräten und den Gremien der bremischen Bürgerschaft über die möglichen Standorte diskutiert werden. Im Aktionsplan Klimaschutz hat sich Bremen verpflichtet, dass im Bundesland Solaranlagen mit einer Gesamtleistung von 1000 Megawatt entstehen sollen. Die Behörden rechnen damit, dass rund ein Viertel davon auf Freiflächen in der Stadt Bremen entstehen könnte.
1: Das Bundesverfassungsgericht verhandelt heute einen Streit zwischen den Grünen und Bundeslandwirtschaftsminister Alois Rainer. Der CSU-Politiker hatte die sogenannte Stoffstrombilanzverordnung ersatzlos gestrichen. Er wollte damit Landwirte entlasten, die vorher ihren Düngereinsatz dokumentieren mussten. Die Grünen werfen ihm vor, die Rechte des Parlaments verletzt zu haben. Sie finden, diese weitreichende Entscheidung hätte per Gesetz entschieden werden müssen. Das waren Nachrichten mit Birgit Sagemann.
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4: Heute Nachmittag von der Nordsee her immer mehr Sonne auch, bei 15 bis 21 Grad, die wir noch erreichen. Aktuell sind es 20 Grad in Bremen, in großen Kneten haben wir 18 Grad, 16 Grad sind es in Bremerhaven und in Nordholz 15 Grad. Überall weht der Wind, ja, aus nördlichen Richtungen und eher schwach. Heute Nacht ist es locker bewölkt bis klar am Himmel, 12 bis 8 Grad Tiefstwert. Und der Mittwoch startet sonnig, dann kommen dicke Wolken auf, aber es bleibt trocken. Bei maximal 24 Grad morgen.
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4: Um 15 Uhr und 5 Minuten. Vorsicht bitte. Weiterhin auf der A29 Oldenburg Richtung Wilhelmshaven. Zwischen Oldenburg-Ohmstede und Kreuz Oldenburg-Nord. Hier liegt ein Metallteil. A1 Bremen Richtung Hamburg. Die Einfahrt Stuckenborstel ist wegen Bauarbeiten bis 19 Uhr gesperrt. Und A261 Richtung A7 zwischen Tötensen und Marmsdorf-Lürade 2 Kilometer stockender Verkehr.
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4: Wenn Ihnen in diesen Tagen eine laufende, gut gelaunte Frau entgegenkommt, dann bin ich's nicht. Weder laufe ich noch mit guter Laune. Und es gibt eine Frau, die ich meine, die läuft sehr, sehr viel. Es ist Joyce Hübner und über die sprechen wir gleich hier auf Bremen 1 mit Janine Horsch.
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1: Wer schon mal einen Marathon am Stück geschafft hat, Chapeau, ja, und dann sagt man ja auch oft, das reicht eigentlich, ne? Joyce Hübner würde das so nicht unterschreiben. Sie kommt aus Berlin, ist Extremläuferin. Und was das wohl heißt, sie ist frisch gebackene Weltrekordhalterin mit 367 Marathons an 367 Tagen, was man so macht, ne? Ihre aktuelle Challenge ist aber, alle Städte in Deutschland abzulaufen. Das bedeutet 2059 Städte in, ja, 495 Marathons. Heute war sie ganz in unserer Nähe. Sie ist in Meienburg gestartet, bei Schwanewede, durch Osterholz-Scharmbeck, Bremen, Delmenhorst, nach Mordeich. Und Bremen 1 hat sie unterwegs getroffen und gefragt, was macht das Laufen denn so spaßig für sie?
2: Ist natürlich einfacher immer mit der Sonne. Da ist die Welt sowieso immer schöner. Dann sind auch die Menschen um einen herum besser drauf. Es kommt wirklich auf den Tag drauf an. Das ist wie bei jedem anderen Menschen auch. Also es geht ja nicht jeder Mensch super gerne jeden Tag mit der gleichen Stimmung zur Arbeit. Und so ist das bei mir auch. Also umso mehr Menschen dann auf einmal, heute waren wieder fast 50 Menschen am Start und die wollen alle was von mir. Das ist super schön. Ich freue mich, dass sie da sind. Aber das bedeutet für mich ein ganzes Stückchen harte Arbeit.
1: Ja, wenn es nicht eh schon hart genug ist, so weit zu laufen. Jetzt erstmal Eistonne wahrscheinlich, Füße hochlegen in Mordeich, sie haben es sich verdient. Und morgen früh um 9 Uhr geht's weiter von Mordeich über Bassum bis nach Scholen vor die Tore von Sulingen. Sagt man viel Spaß bei so viel Laufen? Ja, schon. Sie hat sich ja selber ausgesucht. Joyce Hübner, Extremläuferin aus Berlin in unserer Region.

Das hat mich nicht losgelassen, was Joyce Huebner da macht, ne? 367 Marathons, das war ja ihr Rekord, ne? Ich habe das einfach mal ausgerechnet. Wenn ich was kann, dann ist Kopfrechnen. 15.485,565

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1: Bringt heute auf jeden Fall schon mal eine hohe Belastung an Gräsern mit. Falls Sie da Last mit haben, werden Sie merken. Ansonsten ist es aber auch sehr sonnig heute Nachmittag. Immer mal wieder 15 bis 21 Grad kriegen wir am Nachmittag. Dazu nur schwacher Wind aus nördlichen Richtungen. Die Nacht ist locker bewölkt bei 12 bis 8 Grad. Und der Mittwoch, der morgige, startet sonnig, bringt dann dichte Wolken, aber es bleibt trocken. Höchstwerte 24 Grad.
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1: Um 15.30 Uhr. A1 Bremen Richtung Hamburg. Hier ist die Einfahrt Stuckenborstel wegen Bauarbeiten bis 19 Uhr gesperrt. Und A261 Richtung A7 zwischen Tötensen und Marmsdorf-Lyrade 2 Kilometer stockender Verkehr.
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1: Wir haben heute Tag des Wasserfalls. Es gibt total komische Tage, aber den finde ich irgendwie charmant. Und hören Sie mal, so klingt der Wasserfall, den ich per WhatsApp geschickt bekommen habe. Und zwar klingt der so in Lockstedt bei Anja und Dietmar. Ich finde, der klingt realistisch schon. Ist aber in Wirklichkeit, wenn man das Video dazu sieht, eine fehlgeleitete Regenrinne, an der plätschert das Wasser an der Regentonne so vorbei. Aber imposant. Wir schauen uns gleich einen richtigen Wasserfall an und der fließt in Bremen. Und nein, ist nicht der 1. April. Und das Janine Horsch. Guten Tag.
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1: Dancing in the Dark, Bruce Springsteen hier im Stadion in Bremen. Das war ein super Konzert. Die Atmosphäre, der Gesang hat mich geflasht.
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0: 15.39 Uhr, Bremen 1, der Verkehrsservice mit zwei Gefahrenmeldungen. Die erste: Vorsicht bitte in beiden Richtungen auf der A27, Walsrode-Bremen. Zwischen Achim Nord und Bremer Kreuz sind Personen auf der Fahrbahn. Und Vorsicht bitte auch auf der A27 Bremen Richtung Bremerhaven. Zwischen Ilpol und Schwanewede liegen Gegenstände. Wenn es eins gibt, dann sind das Verkehrsmeldungen. Die kriegen Sie hier auf Bremen 1 in der Region, aus der Region. Wenn man sich fragt, was gibt es nicht in Bremen, dann wären das zum Beispiel Wasserfälle? Ja doch. Haben wir so gedacht, bis sie sich gemeldet haben und wir erfahren haben, dass es doch mitten in Bremen einen künstlichen Wasserfall geben soll, mitten in den Bremer Wallanlagen. Und das nehmen wir heute zum Anlass, zum Internationalen Tag des Wasserfalls, uns den mal anzuschauen. Das hat Bremen 1 Reporter Matze Hoppe gemacht. Wie sieht der denn aus, dieser
1: total
0: Wasserfall?
1: Klein. 6 Meter breit, 2 Meter tief, aber da kommt wirklich immer nur sporadisch Wasser herunter. Es sind die Bremer Niagara-Fälle, um es mal ganz groß auszudrücken. Mitten in den Bremer Wallanlagen. Also um mich herum ganz viel Grün. Ich stehe gegenüber von der Kunsthalle. Hier ist das Pumpenhaus. Und da wird tatsächlich alle paar Minuten immer temporär Wasser runtergepumpt.
2: Boah, Wahnsinn.
1: Lügst du mich gerade an?
2: Nein, ich wohne seit 4 Jahren in Bremen und sowas habe ich hier noch nicht erlebt.
1: Die Niagara-Fälle in der Bremen-Edition?
3: Nein, das ist ja einfach nur, dass ein bisschen Wasser durchgepumpt wird. Mehr ist das nicht.
4: Ja, das ist ja hier dafür, dass hier Sauerstoff drin ist, weil das Ding irgendwann mal umgekippt ist und dass hier ein Fischsterben gibt. Deswegen haben sie jetzt hier den Wasserfall, dass der halt immer die ganzen Wallanlagen durchläuft.
1: Ja, und es wäre jetzt vermessen zu sagen, es ist vergleichbar mit den Niagara-Fällen in den USA oder dem Rheinfall in Schaffhausen. Das sind hier alles riesige Wasserfälle. Wir haben sowas auch hier bei uns und das Ganze soll für mehr Wasserqualität sorgen. 2012 künstlich erzeugt dieser Wasserfall. Die Umweltstaatsrätin Gabriele Friedrich hat damals gesagt, der Wasserfall soll eine, Zitat, Einladung zum Spaziergang sein. Aber gehen Sie mit tiefen Erwartungen an die ganze Sache ran, dann werden Sie auch nicht enttäuscht.
2: Das war's.
1: Und das Naturschauspiel ist nach 30 Sekunden auch wieder beendet.
0: Ja, danke schön. Und gehen wir trotzdem mal dran vorbei. Matthias Hoppe war am künstlichen Wasserfall, den wir in Bremen in den Wallanlagen haben. Ein Tipp, wenn ich das so höre: Wenn Sie da zum Spazierengehen vorbeigehen, gehen Sie nicht mit voller Blase. So Wasserfälle, das macht was mit der Blase.

0: Der Verkehrsservice auf Bremen 1 um 15.54 Uhr. Eine Gefahrenmeldung habe ich für die A26 Stade Richtung Hamburg. In der Einfahrt Horneburg steht ein defekter LKW. Vorsicht bitte auf der A26 Stade Richtung Hamburg. In der Einfahrt Horneburg steht ein defekter LKW. Die G7-Staaten wollen den Druck auf Russland erhöhen und haben neue Sanktionen beschlossen. Und auch US-Präsident Donald Trump hat sich jetzt deutlich russlandkritischer geäußert. Mehr dazu erfahren Sie gleich um 16 Uhr in der Rundschau auf Bremen 1 hier mit Birgit Sagemann.
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1: Mit Birgit Sagemann. Umstrittener Zolldeal. Europaparlament macht Weg für Abkommen mit den USA frei. Neue Sanktionen. G7-Staaten wollen Druck auf Russland erhöhen. Und hybride Bedrohungen. Dobrindt öffnet neues Abwehrzentrum. Das Wetter heute Nachmittag aufgelockert und meist trocken bis 21 Grad. Das Europaparlament hat den Weg für das Zollabkommen mit den USA freigemacht. Mehrfach hatte das Parlament die Umsetzung ausgesetzt, weil durch Drohungen des US-Präsidenten und ein Urteil des obersten US-Gerichtshofs gegen seine Zölle neue Unsicherheit aufkam. Donald Trump drohte deshalb mit Zusatzzöllen auf europäische Autos, sollte die Umsetzung nicht bis Anfang Juli beschlossen sein. Nun also ist sie beschlossen, das EU-Gesetz enthält aber eine Notfallklausel. Sabrina Fritz über einen umstrittenen Deal.
2: Die meisten Waren aus den USA können jetzt zollfrei nach Europa verkauft werden. In die andere Richtung gilt, auf europäischen Autos, Maschinen und Pharmaprodukten, die in die USA verkauft werden, lastet ein Zoll von 15%. Damit sollen europäische Firmen nun endlich Planungssicherheit haben. Aber aus Übersee kommen immer wieder Überraschungen. So leiden Stahl- und Aluminiumexporte immer noch unter einem deutlich höheren Zoll. US-Präsident Trump hat den Franzosen gerade wieder mit einem 100%-Aufschlag auf Wein und Champagner gedroht. Gegen diese Unberechenbarkeiten aus dem Weißen Haus hat das Parlament deshalb ein paar Handbremsen eingezogen, wie es heute in Straßburg hieß. Diese können gezogen werden, wenn sich der US-Präsident nicht an die Abmachung hält, wenn zum Beispiel die Aufschläge auf Stahl und Aluminium nicht bis Ende des Jahres deutlich gesenkt werden. Von europäischer Seite läuft das Abkommen Ende 2029 aus. Bis dahin, so hofft man, haben sich die Verhältnisse zu den USA wieder normalisiert.
1: EU-Kommissionspräsidentin Ursula von der Leyen ist optimistisch, dass in die Bemühungen um ein Ende des russischen Krieges gegen die Ukraine neuer Schwung kommt. Das Blatt wendet sich für die Ukraine, erklärte sie nach einer Arbeitssitzung beim G7-Gipfel in Frankreich. Und das hat offenbar auch mit US-Präsident Donald Trump zu tun. Der sieht die Rolle Russlands nach Einschätzung deutscher Regierungsvertreter inzwischen nämlich deutlich kritischer und hat zusammen mit den anderen Staats- und Regierungschefs beschlossen, den Druck auf Russland zu erhöhen. Georg Schwarte aus Evian.
3: So wollen die G7-Staaten die Sanktionen gegen den russischen Öl- und Gassektor ausbauen. Die USA hatten zuletzt im Zuge des Iran-Krieges ihre Sanktionen auf russisches Öl gelockert. Im Beisein des ukrainischen Präsidenten Selenskyj waren sich alle Gipfelteilnehmer einig, dass sich die militärische Lage der Ukraine verbessert, das Land mit einer neuen Position der Stärke auftrete. Erstmals, so hieß es aus Teilnehmerkreisen, habe US-Präsident Trump dabei offen Russland zu direkten Gesprächen mit der Ukraine aufgefordert. Russland sollte ein Abkommen schließen, wird der US-Präsident zitiert. Trump hatte sich zuvor bei einem Treffen mit dem Emir von Katar, der hier in Evian als Gast teilnimmt, zum Friedensabkommen mit dem Iran geäußert. Der US-Präsident kritisierte dabei den israelischen Premier Netanyahu und dessen militärisches Vorgehen im Libanon. Er sei nicht glücklich, wie Israel die Sache handhabe. Netanyahu, so Trump, müsse verantwortungsvoller handeln. Ein erfolgreiches Friedensabkommen zwischen dem Iran und den USA hängt auch am weiteren Vorgehen der Israelis gegen die Hisbollah im Libanon ab. EU-Kommissionspräsidentin von der Leyen hatte zuvor erklärt, es könne keinen dauerhaften Frieden geben, solange der Libanon in Flammen stehe.
1: Die Sicherheitsbehörden von Bund und Ländern sollen enger zusammenarbeiten, um Deutschland besser vor hybriden Bedrohungen zu schützen. Dazu hat Bundesinnenminister Alexandra Dobrindt heute in Berlin ein neues Abwehrzentrum eröffnet. Über dessen Aufgaben Oliver Neuroth.
4: Gerade hybride Bedrohungen haben seit Beginn des russischen Angriffskriegs auf die Ukraine zugenommen. Etwa Cyberattacken, Angriffe auf Stromleitungen oder Desinformationskampagnen. Dahinter stecken oft ausländische Geheimdienste.
5: Es geht natürlich darum, mit hybriden Angriffen die Bevölkerung zu verunsichern, den demokratischen Diskurs zu vergiften, Polarisierung zu fördern. Es geht schlichtweg darum, unser Land zu destabilisieren.
4: Das Problem bisher, es ist nicht klar, welche Sicherheitsbehörde sich um hybride Attacken primär kümmern muss, weil diese Angriffe eben so unterschiedlich sind. Das neue Abwehrzentrum ist keine neue Behörde, eher eine Plattform, die die Erkenntnisse bestehender Sicherheitsorgane bündelt. Hier laufen nun unter anderem Informationen von Landes- und Bundespolizeien zusammen, vom Verfassungsschutz, Verfassungsschutz, den Landeskriminalämtern, der Bundeswehr und des Zolls. 5 Arbeitsgruppen sitzen im neuen Abwehrzentrum und kümmern sich um die Teilbereiche von hybriden Gefahren. Sie sammeln und bewerten alle relevanten Informationen und vernetzen sich auch mit der Wirtschaft. Denn oft sind es Unternehmen, die beispielsweise von Cyberangriffen betroffen sind. Verfassungsschutzpräsident Sinan Seelen sieht in hybriden Attacken eine Art Kriegsführung der Zukunft.
6: Hybride Angriffe sind keine vorübergehende Gefahr. Sie sind das Mittel der Wahl in internationalen Konflikten unserer Gegenwart, weit im Vorfeld klassischer bewaffneter Konflikte. Und wir werden langfristig mit dieser Gefahr konfrontiert bleiben.
1: Um mehr Schutz vor bestimmten Bedrohungen geht es auch im Folgenden. Bremen modernisiert sein Verfassungsschutzgesetz. Den Entwurf hat der Bremer Senat heute beschlossen. Damit will er auf aktuelle Bedrohungen wie Extremismus, Spionage und Desinformation im digitalen Raum reagieren. Außerdem werden mit der Reform Vorgaben des Bundesverfassungsgerichts umgesetzt. Fabian Metzner aus der Regionalredaktion Buten und Binnen.
7: Geplant sind unter anderem neue Regeln für den Einsatz von verdeckten Ermittlern, für das Orten von Mobiltelefonen und für das Beobachten von Aktivitäten im Internet. Wenn der Verfassungsschutz besonders stark in die Privatsphäre von Menschen eingreifen will, soll vorher ein Gericht zustimmen müssen. Vorgesehen ist auch, dass die Bürgerschaft mehr Rechte bei der Kontrolle des Verfassungsschutzes bekommt. Dafür soll ein neuer Ausschuss eingesetzt werden. Bremens Innensenatorin Eva Högel von der SPD geht davon aus, dass das neue Verfassungsschutzgesetz vor allem für mehr Rechtssicherheit bei den Einsätzen und Ermittlungen sorgt. Gleichzeitig werde auch die Privatsphäre der Menschen besser geschützt, so die SPD-Politikerin. Über den Gesetzentwurf soll in der kommenden Woche die Bürgerschaft beraten.
1: Bremer Behörden haben Flächen identifiziert, auf denen größere Solaranlagen entstehen könnten. Hintergrund sind die Klimaschutzziele der Stadt. Umwelt- und Bauressort listen mehr als 20 Freiflächen auf, die nach ihrer Einschätzung in Frage kommen. Einzelheiten von Mischa Wahed.
8: Unter anderem in Bremen-Blumenthal, Fegesack, Walle, Hemelingen, Osterholz und in der Neustadt sehen die Behörden geeignete Flächen für den Bau von Photovoltaikanlagen. Eine der größten liegt in der Mahndorfer Marsch mit knapp 70 Hektar. Die kleinste liegt zwischen Ochtum und Flughafen in Huchting. Bei der Suche ausgeschlossen waren unter anderem potenzielle Baugebiete, Naturschutzgebiete und Sportplätze. Als nächstes soll unter anderem in den Beiräten und den Gremien der bremischen Bürgerschaft über die möglichen Standorte diskutiert werden. Freiflächen in der Stadt zu identifizieren, die sich für größere PV-Anlagen eignen, ist ein Vorhaben aus dem Koalitionsvertrag der rot-grün-roten Bremer Landesregierung. Im Aktionsplan Klimaschutz hat sich Bremen verpflichtet, dass im Bundesland Solaranlagen mit einer Gesamtleistung von 1000 Megawatt entstehen sollen. Die Behörden rechnen damit, dass rund ein Viertel davon auf Freiflächen in der Stadt Bremen entstehen könnte.
1: Und weitere Meldungen aus Bremen, Bremerhaven und Niedersachsen gibt's jetzt von Michael Kück.
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9: Die Polizei hat einen Radfahrer auf der Autobahn 27 im Bereich Bremerhaven-Geestemünde erwischt. Der 31-jährige Pole war in Fahrtrichtung Bremen unterwegs. Der Polizei erklärte der Mann, dass er auf dem Weg nach Polen sei und die Autobahn sei der schnellste Weg. Die Polizei erklärte ihm wiederum, dass Radfahren auf der Autobahn verboten ist. Die Polizisten verzichteten trotzdem auf ein Bußgeld. Es blieb bei einer Ermahnung. In der Bremer Innenstadt sind in der vergangenen Nacht mehrere Menschen in einen Streit geraten, bei dem auch Schüsse gefallen sein sollen. Die Polizei berichtet von 4 Beteiligten, die sich untereinander kennen. Im Verlauf der Auseinandersetzung im Bereich der Bürgermeister-Smith-Straße soll auch eine Holzlatte als Schlagwerkzeug eingesetzt worden sein. Laut Zeugen wurden außerdem 2 Schüsse in die Luft abgegeben. Die Ermittler haben anschließend Patronenhülsen gefunden, jedoch keine Waffe. Die genauen Hintergründe des Streits sind noch unklar, die Polizei ermittelt. In Euthen haben Diebe bei 2 Kirchen Kupferrohre gestohlen. Wie die Polizei mitteilt, entwendeten unbekannte Täter ein Kupferfallrohr von der Außenfassade der St. Petri-Kirche. Am Wochenende wurde bereits die St. Paulus-Gemeinde Opfer der Kupferdiebe. Auch hier stahlen die Täter Kupferrohre von der Außenfassade des Gebäudes. Die Polizei sucht Zeugen.
1: Und wir kommen zum Sport in der Rundschau heute Nachmittag mit Olaf Rathje. Und der erzählt uns jetzt von einer Extremläuferin, Joyce Hübner, die heute in Bremen unterwegs ist.
10: Tja, seit über einem Jahr läuft die 38-jährige Rekordsportlerin täglich einen Marathon. Und heute ging es für sie von Meyenburg bei Schwanewede über Bremen-Walle bis nach Stuhr-Moordeich.
11: Mein großes Ziel ist, 495 Marathon zu laufen, um alle 2059 Städte in Deutschland abzulaufen. Und dass es hart wird und eklig und anstrengend, das war klar, aber da muss man halt durch.
10: Tja, morgen früh steht dann bereits die nächste Marathonstrecke an. Von Moordeich geht es die rund 42 Kilometer nach Scholen bei Suhlingen. Eine Marathonnacht steht dann auch wiederum den Fußballfans bevor. Vier Spiele stehen in der Nacht bei der WM an. Um 21 Uhr trifft Vizeweltmeister Frankreich auf Senegal. Um Mitternacht spielen dann der Irak und Norwegen gegeneinander, bevor Weltmeister Argentinien um 3 Uhr gegen Algerien spielt. Zum Frühstück gibt es dann die WM-Premiere für Werders österreichische Spieler Marco Friedl und Romano Schmid.
12: Und meine Saison war ja nicht so die leichteste, sage ich mal. Da ging es jeden Spieltag ums Überleben gefühlt. Deswegen bin ich umso mehr froh, dass ich mit den Leuten jetzt zusammen bin. Und ich glaube, mit den Jungs, hier hat man doch das Gefühl gleich, immer gebraucht zu sein, beziehungsweise gewollt zu sein, sage ich mal. Und das macht es ganz besonders.
10: Österreichs WM-Auftakt steigt morgen früh um 6 Uhr gegen Jordanien.
1: Soweit der Sport. Und das war auch die Rundschau mit Birgit Sagemann.
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13: Es ist ein sonniger Nachmittag bei 15 bis 21 Grad. Dazwischen liegen wir gerade in Bremen mit 18 Grad, in Bremerhaven mit 16, Weihe 19 Grad und Lemwerder 20. Der Wind kommt schwach aus nördlichen Richtungen heute. Und auf die Nacht und auf die kommenden heißen Tage gucken wir gleich mit Martin Daume im Bremen 1 Wettergespräch.
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13: 16 Uhr und 10 Minuten. Einiges los. Erstmal die Gefahrenmeldungen. Die erste kommt für die A1 Osnabrück Richtung Bremen. Zwischen Vechta und Kloppenburg hier liegen Gegenstände. Vorsicht bitte auch auf der A29 Ahlhorner Heide Richtung Oldenburg. Im Kreuz Oldenburg Ost in der Überleitung zur A28 Richtung Bremen steht ein defektes Fahrzeug. A1 Bremen Richtung Hamburg. Die Einfahrt Stuckenborstel ist wegen Bauarbeiten bis 19 Uhr gesperrt. Und A261 Richtung A7 zwischen Tötensen und Marmsdorf-Lürade. 2 Kilometer stockender Verkehr.
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13: Ich bin schockverliebt in dieses kleine schwarze Bündel, was Sie bei uns sehen im Bremen 1 WhatsApp-Kanal. Es ist große Freude ausgebrochen, auch im Zoo am Meer. Es gibt Nachwuchs bei den Seebären. Schauen Sie sich das an, werden wir in dieser Stunde auch nochmal drüber sprechen, hier auf Bremen 1. Ich bin Janine Hohr, schön, dass Sie dabei sind.
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2: Mit Martin Daume, und das Wetter dreht sich ja in den kommenden Tagen, Wochen eher so um das WM-Geschehen. Wir haben hier auch schon verrückte Grillpartys geplant, besser gesagt, wir haben uns alle bei meinem Redakteur Michi Kruse eingeladen und er hat noch nicht Ja gesagt.
3: Noch nicht Ja gesagt?
2: Nee, Martin, nee. Also wahrscheinlich wird er versuchen zu sagen, ja nee, regnet auch die nächsten Tage, wird dann nass im Garten.
3: Schlecht, ganz
2: echt?
3: Schlecht.
2: Okay. Nee, nass wird's nicht, Michi.
3: Naja, also doch, Morgen am Nachmittag werden die Wolken schon wieder dichter und dann sollte man Richtung Weser und Ems nicht draußen grillen, da wird es ein bisschen Regen geben. Am Donnerstag will, glaube ich, schon keiner mehr draußen grillen, dann wird es unangenehm schwül und wenn man dann noch grillt, dann wird es ja noch heißer. Aber weißt du, was das Gute ist? Ja. Während ja morgen schon in weiten Teilen Deutschlands geschwitzt wird wie blöd, weil ja morgen in weiten Teilen schon die Hitzewelle startet, haben wir eigentlich noch ein bisschen Ruhe. Wenn wir jetzt mal vergessen, dass es am Donnerstag auch schon 29 Grad werden, aber die eigentliche Hitzewelle beginnt ja streng genommen bei 30 Grad. Das heißt, bei uns im Norden startet das Ganze erst am Freitag und wird anhalten bis Montag. Also Montag auch nochmal 30 Grad. Am Dienstag scheiden sich schon wieder die Geister. Also einige Modelle sagen so, die anderen sagen so. Aber bis dahin haben wir eben diese unfassbar heißen, was nicht so schlimm ist, aber schwülen Temperaturen, wo man gar nicht so weiß, wo man sich hinschaffen soll, weil ja so die körpereigene Hitzeregulation ausfällt, weil das Schwitzen bringt nichts, das Wasser verdunstet nicht mehr. Und vor allem die Nächte werden eben anstrengend, weil es eben auch tropisch wird.
2: Oh weia, ich höre da ganz viel Mi-Mi-Mi.
3: Mi-Mi-Mi-Mi-Mi-Mi. Aber du hast schon recht, am Freitag sollte man im Laufe des Tages auch mit einzelnen kräftigen Schauern und Gewittern rechnen. Also dann hätte dein Redakteur eine gute Ausrede, so Freitag am Abend eigentlich nicht. Und das wiederholt sich auch nochmal am Sonnabend. Da muss man auch so Richtung Abend mit einzelnen kräftigen Schauern und Gewittern.
2: Da spielt Deutschland, oder?
3: Also, er hat doch eine ganz gute Ausrede. Also, Donnerstag.
2: Ah, er hat gerade nicht zugehört.
3: Nicht. Er hat nicht zugehört.
2: Ich verpule ihm das nochmal. Der hat einen tollen Garten. Alles klar.
3: Dann verpulen wir.
2: Danke dir für die Aussichten. Martin Daume.
3: Gerne.

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10: Heute gibt's hohe Belastung bei Gräsern, ansonsten eine Menge Sonne am Nachmittag. Höchstwerte 21 Grad und schwacher Wind aus nördlichen Richtungen dazu. In der Nacht locker bewölkt bei 12 bis 8 Grad. Und morgen ist Mittwoch, da gibt es maximal 24 Grad. Der Tag startet sonnig, bringt dann später aber auch noch dichte Wolken. Aber es bleibt trocken.
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10: 16.31 Uhr haben wir's. A1 Bremen Richtung Hamburg. Die Einfahrt Stuckenborstel ist wegen Bauarbeiten noch bis 19 Uhr gesperrt. Und A261 Richtung A7 zwischen Tötensen und Marmsdorf-Lürade gibt es 2 Kilometer stockenden Verkehr.
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10: Mit Janine Horsch und doppeltem Seebärennachwuchs gleich. Wie süß.
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0: So was Süßes. Also wirklich, man kann mir ja wirklich viele Tierbabys vorhalten und ich finde die alle süß. Warum soll es mir so nicht auch mit südafrikanischen Seebären gehen? Es gibt doppelten Zuwachs im Zoo am Meer bei den Seebären und unter den wachsamen Augen der beiden Mütter wachsen aktuell zwei kleine Bullen auf. Die heißen Elmo und Rocco. Mein Herz. Es ist der erste Seebärennachwuchs seit 2 Jahren. Das allein ist schon sehr besonders, sagt Tierpflegerin Carmen Gürster.
1: Gerade wo wir jetzt ein paar Jahre keinen Nachwuchs haben, ist das wirklich richtig klasse. Und vor allen Dingen, wo wir 2 haben, die beiden Kleinen werden wunderbar miteinander spielen können. Das ist natürlich absolut super.
0: Und alle Eltern, die Kinder haben, die sich gar nicht vertragen, sagen jetzt, ja, erstmal abwarten. Jetzt sind diese beiden Seebärenbabys auch relativ unterschiedlich. Ne? Der kleine Elmo, der ist aktuell noch nicht draußen, weil der muss drinnen erstmal noch üben, wie man aus dem Becken wieder rauskommt. Und Rocco, ja, der ist ein bisschen was extrovertierter, oder was macht der?
1: Er schläft sehr viel und wie man jetzt schön sieht, erkundet erstmal die Welt, alles wird genau untersucht. Gestern sind wir das erste Mal zur Fütterung direkt auf die Anlage gegangen und da beobachtet man uns auch von Ferne, was wir für komische Kameraden so sind. Und ja, die Welt wird jetzt so langsam erkundet.
0: Ja, mit riesengroßen Augen. Rocco jedenfalls, den konnten ja die Besucher und Besucherinnen schon sehen im Zoo am Meer, der hat die Herzen im Sturm erobert, klar.
2: Das finde ich richtig, richtig niedlich. Und es soll auch noch einen zweiten geben, aber der ist wohl hinter den Kulissen.
3: Er ist sehr niedlich und tollpatschig. Also er wirkt noch sehr tollpatschig und macht sehr niedliche Geräusche.
0: Das ist Rocco, der kleine Racker, den sehen Sie auch bei uns im Bremen 1 WhatsApp-Kanal. Und bitte denken Sie nicht, wir haben Sie dahin das Licht führen wollen. Es ist so, dass Seebären ein bisschen aussehen wie Robben. Aber auch so süß sind, gucken Sie mal.

16.49 Uhr, eine Gefahrenmeldung im Bremen-1-Verkehrsservice für die A27 Bremerhaven Richtung Bremen. Zwischen Bremen-Industriehäfen und Rastplatz Osterwiesen liegen Fahrzeugteile. Help!

0: 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Das ist nur ein Thema, gleich in der Rundschau um 17 Uhr mit Birgit Sagemann. 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
1: Mit Birgit Sagemann. Umstrittener Zolldeal. Europaparlament macht Weg für Abkommen mit den USA frei. Neue Sanktionen. G7-Staaten wollen Druck auf Russland erhöhen. Und staatlicher Tankrabatt. Monopolkommission begrüßt Auslaufen zum Ende des Monats. Das Wetter heute Abend locker bewölkt und freundlich bei 14 bis 19 Grad. Das Europaparlament hat jetzt endgültig den Weg für das Zollabkommen mit den USA freigemacht. Mehrfach hatte das Parlament die Umsetzung ausgesetzt. US-Präsident Donald Trump drohte deshalb mit Zusatzzöllen auf europäische Autos, sollte die Umsetzung nicht bis Anfang Juli beschlossen sein. Nun gibt's den Beschluss, allerdings enthält das EU-Gesetz eine Notfallklausel. Sabrina Fritz über einen umstrittenen Deal.
2: Die meisten Waren aus den USA können jetzt zollfrei nach Europa verkauft werden. In die andere Richtung gilt, auf europäischen Autos, Maschinen und Pharmaprodukten, die in die USA verkauft werden, lastet ein Zoll von 15%. Damit sollen europäische Firmen nun endlich Planungssicherheit haben. Aber aus Übersee kommen immer wieder Überraschungen. So leiden Stahl- und Aluminiumexporte immer noch unter einem deutlich höheren Zoll. US-Präsident Trump hat den Franzosen gerade wieder mit einem 100% Aufschlag auf Wein und Champagner gedroht. Gegen diese Unberechenbarkeiten aus dem Weißen Haus hat das Parlament deshalb ein paar Handbremsen eingezogen, wie es heute in Straßburg hieß. Diese können gezogen werden, wenn sich der US-Präsident nicht an die Abmachung hält, wenn zum Beispiel die Aufschläge auf Stahl und Aluminium nicht bis Ende des Jahres deutlich gesenkt werden. Von europäischer Seite läuft das Abkommen Ende 2029 aus. Bis dahin, so hofft man, haben sich die Verhältnisse zu den USA wieder normalisiert.
1: EU-Kommissionspräsidentin Ursula von der Leyen ist optimistisch, dass neuer Schwung in die Bemühungen um ein Ende des russischen Angriffskriegs gegen die Ukraine kommt. Das Blatt wendet sich für die Ukraine, erklärte sie heute Nachmittag nach einer Arbeitssitzung beim G7-Gipfel in Frankreich. Und das hat offenbar auch mit US-Präsident Donald Trump zu tun. Der sieht die Rolle Russlands nach Einschätzung deutscher Regierungsvertreter inzwischen deutlich kritischer. Und er hat zusammen mit den anderen Staats- und Regierungschefs beschlossen, den Druck auf Russland zu erhöhen. Georg Schwarte.
3: So wollen die G7-Staaten die Sanktionen gegen den russischen Öl- und Gassektor ausbauen. Die USA hatten zuletzt im Zuge des Iran-Krieges ihre Sanktionen auf russisches Öl gelockert. Im Beisein des ukrainischen Präsidenten Selenskyj waren sich alle Gipfelteilnehmer einig, dass sich die militärische Lage der Ukraine verbessert, das Land mit einer neuen Position der Stärke auftrete. Erstmals, so hieß es aus Teilnehmerkreisen, habe US-Präsident Trump dabei offen Russland zu direkten Gesprächen mit der Ukraine aufgefordert. Russland sollte ein Abkommen schließen, wird der US-Präsident zitiert. Trump hatte sich zuvor bei einem Treffen mit dem Emir von Katar, der hier in Evian als Gast teilnimmt, zum Friedensabkommen mit dem Iran geäußert. Der US-Präsident kritisierte dabei den israelischen Premier Netanyahu und dessen militärisches Vorgehen im Libanon. Er sei nicht glücklich, wie Israel die Sache handhabe. Netanyahu, so Trump, müsse verantwortungsvoller handeln. Ein erfolgreiches Friedensabkommen zwischen dem Iran und den USA hängt auch am weiteren Vorgehen der Israelis gegen die Hisbollah im Libanon ab. EU-Kommissionspräsidentin von der Leyen hatte zuvor erklärt, es könne keinen dauerhaften Frieden geben, solange der Libanon in Flammen stehe.
1: In Berlin hat ein neues Abwehrzentrum gegen hybride Bedrohungen seine Arbeit aufgenommen. Angedockt ans Bundesamt für Verfassungsschutz sollen sich Polizeibehörden und Nachrichtendienste in diesem Zentrum besser vernetzen, um Deutschland vor Cyberattacken, Spionage und anderen Bedrohungen zu schützen. Es gehe um Koordinierung statt Kompetenzgerangel, so Bundesinnenminister Alexander Dobrindt. Oliver Neuroth.
4: Gerade hybride Bedrohungen haben seit Beginn des russischen Angriffskriegs auf die Ukraine zugenommen. Etwa Cyberattacken, Angriffe auf Stromleitungen oder Desinformationskampagnen. Dahinter stecken oft ausländische Geheimdienste.
5: Es geht natürlich darum, mit hybriden Angriffen die Bevölkerung zu verunsichern, den demokratischen Diskurs zu vergiften, Polarisierung zu fördern. Es geht schlichtweg darum, unser Land zu destabilisieren.
4: Das Problem bisher, es ist nicht klar, welche Sicherheitsbehörde sich um hybride Attacken primär kümmern muss, weil diese Angriffe ebenso unterschiedlich sind. Das neue Abwehrzentrum ist keine neue Behörde, eher eine Plattform, die die Erkenntnisse bestehender Sicherheitsorgane bündelt. Hier laufen nun unter anderem Informationen von Landes- und Bundespolizeien zusammen, vom Verfassungsschutz, den Landeskriminalämtern, der Bundeswehr und des Zolls. 5 Arbeitsgruppen sitzen im neuen Abwehrzentrum und kümmern sich um die Teilbereiche von hybriden Gefahren. Sie sammeln und bewerten alle relevanten Informationen und vernetzen sich auch mit der Wirtschaft. Denn oft sind es Unternehmen, die beispielsweise von Cyberangriffen betroffen sind. Verfassungsschutzpräsident Sinan Seelen sieht in hybriden Attacken eine Art Kriegsführung der Zukunft.
6: Hybride Angriffe sind keine vorübergehende Gefahr. Sie sind das Mittel der Wahl in internationalen Konflikten unserer Gegenwart, weit im Vorfeld klassischer bewaffneter Konflikte. Und wir werden langfristig mit dieser Gefahr konfrontiert bleiben.
1: Ende des Monats ist in Deutschland Schluss mit dem sogenannten Tankrabatt und die Monopolkommission mit Sitz in Bonn findet das auch richtig, denn die Mineralölkonzerne hätten den Rabatt von 17 Cent pro Liter nicht vollständig an die Kunden weitergegeben, kritisiert das Beratergremium der Bundesregierung. Anne Burkhardt.
7: Von den insgesamt 1,6 Milliarden Euro der Spritsteuersenkung seien mindestens 100, wenn nicht sogar 200 Millionen Euro nicht bei den Kunden angekommen, so die Monopolkommission in Bonn. Zu den Betroffenen zählt sie Wirtschaftsbetriebe wie Speditionen und auch private Autofahrer. Auffällig sei außerdem, dass der Tankrabatt regional verschieden weitergegeben wurde. Im Süden Deutschlands behielten die Mineralölkonzerne mehr ein als in anderen Landesteilen. Dass die Steuersenkung am 30. Juni ausläuft, sei nicht nur richtig, weil der erwartete Nutzen geringer war, sagt die Monopolkommission. Die Maßnahme sei auch ungerecht und teuer, denn sie entlaste vor allem Vielfahrer und Fahrzeuge mit hohem Verbrauch. In Zukunft soll das Bundeskartellamt weiter die Preisgestaltung an den Tankstellen überwachen und einschreiten, wenn die Preise zu stark in die Höhe schießen.
1: Bremen modernisiert sein Verfassungsschutzgesetz. Den Entwurf hat der Senat heute beschlossen. Damit will das Land auf aktuelle Bedrohungen wie Extremismus, Spionage und Desinformation im digitalen Raum reagieren. Außerdem werden mit der Reform Vorgaben des Bundesverfassungsgerichts umgesetzt. Fabian Metzner aus der Regionalredaktion Buden und Binnen.
8: Geplant sind unter anderem neue Regeln für den Einsatz von verdeckten Ermittlern, für das Orten von Mobiltelefonen und für das Beobachten von Aktivitäten im Internet. Wenn der Verfassungsschutz besonders stark in die Privatsphäre von Menschen eingreifen will, soll vorher ein Gericht zustimmen müssen. Vorgesehen ist auch, dass die Bürgerschaft mehr Rechte bei der Kontrolle des Verfassungsschutzes bekommt. Dafür soll ein neuer Ausschuss eingesetzt werden. Bremens Innensenatorin Eva Högel von der SPD geht davon aus, dass das neue Verfassungsschutzgesetz vor allem für mehr Rechtssicherheit bei den Einsätzen und Ermittlungen sorgt. Gleichzeitig werde auch die Privatsphäre der Menschen besser geschützt, so die SPD-Politikerin. Über den Gesetzentwurf soll in der kommenden Woche die Bürgerschaft beraten.
1: Und weitere Meldungen aus Bremen, Bremerhaven und Niedersachsen jetzt von Michael Kück.
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9: Bremer Behörden haben Flächen identifiziert, auf denen größere Solaranlagen entstehen könnten. Hintergrund sind die Klimaschutzziele der Stadt. Ein Konzept von Umwelt- und Bauressort umfasst mehr als 20 Freiflächen, die dafür in Frage kommen. Photovoltaikanlagen können demnach unter anderem in Bremen-Blumenthal, Fegesack, Walle, Hemelingen, Osterholz und in der Neustadt gebaut werden. Jetzt diskutieren die Beiräte und die Fachpolitiker der Bürgerschaft die Pläne. Die Bremerhavener Lloyd-Werft wird Partner beim Bau einer neuen Superjacht. Die Rönner-Gruppe, zu der die Werft gehört, hat heute einen entsprechenden Vorvertrag mit dem Maybach Ocean Club unterzeichnet. Dabei handelt es sich um die maritime Luxussparte des Mercedes-Benz-Konzerns. Wie die Rönner-Gruppe mitteilt, soll die Yacht 155 Meter lang werden und Platz für 30 Suiten haben. Die Polizei hat einen Radfahrer auf der Autobahn 27 im Bereich Bremerhaven-Geestemünde erwischt. Der 31-jährige Pole war in Fahrtrichtung Bremen unterwegs. Der Polizei erklärte er, dass er auf dem Weg nach Polen sei. Die Autobahn sei dafür der schnellste Weg. Die Polizei wiederum erklärte ihm, dass Radfahren auf der Autobahn verboten ist. Die Polizisten verzichteten trotzdem auf ein Bußgeld. Es blieb bei einer Ermahnung.
1: Und wir kommen zum Sport in der Rundschau heute Nachmittag mit Olaf Rathje. Und bei der Fußball-WM stehen heute zwei Werder-Spieler vor ihrem Debüt.
10: Ja, Marco Friedl und Romano Schmid spielen in der kommenden Nacht mit Österreich gegen Jordanien. Romano Schmid wird dabei voraussichtlich auch in der Startaufstellung stehen und sich so einen Kindheitstraum erfüllen.
11: Ich glaube, wo wir Kinder waren, haben wir so draußen irgendwelche Weltmeisterschaften nachgespielt, irgendwelche großen Spiele nachgespielt. Und jetzt stehen wir selbst da. Deswegen ist das was ganz Besonderes und muss man immer sich vor Augen führen. Ja.
10: Anpfiff ist morgen früh um 6 Uhr. Vorspielen heute Abend um 21 Uhr. Vize-Weltmeister Frankreich gegen Senegal. Um Mitternacht dann der Irak und Norwegen gegeneinander. Und um 3 Uhr Weltmeister Argentinien gegen Algerien. Eine echte Marathon-Fußballnacht also. Und von der kommen wir jetzt auch direkt zur Marathon-Rekordläuferin. Joyce Hübner, die läuft seit über einem Jahr täglich einen Marathon. Täglich. Heute ging es für die 38-Jährige von Meyenburg bei Schwanewede über Bremen-Walle bis nach Stur-Moerdijk.
12: Mein großes Ziel ist, 495 Marathon zu laufen, um alle 2059 Städte in Deutschland abzulaufen. Und dass es hart wird und eklig und anstrengend, das war klar. Aber da muss man halt durch.
10: Tja, und morgen früh steht dann die nächste Marathonstrecke an. Von Moerdijk geht es die rund 42 Kilometer nach Scholen bei Solingen.
1: Das war der Sport. Und das war auch die Rundschau mit Birgit Sagemann.
13: Da muss sie durch, wir nicht, ne? Wir gucken uns das an. Bekloppt.
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13: Muss aber auch eine machen. Chapeau, wirklich. Heute Abend ist es sonnig bis locker bewölkt und meist trocken bei 14 bis 19 Grad. Der Wind weht schwach aus nördlichen Richtungen. Die Nacht ist locker bewölkt, 12 bis 8 Grad Tiefstwerte dann. Und morgen am Mittwoch erst ein sonniger Start und dann ziehen aber auch dicke Wolken auf. Es bleibt trocken bei bis zu 24 Grad.
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13: Um 17 Uhr und 10 Minuten. Vorsicht bitte zunächst auf der A1 Hamburg Richtung Bremen zwischen Bremer Kreuz und Uphusen-Bremen-Mahndorf. Hier befindet sich eine ungesicherte Unfallstelle. Vorsicht bitte auch auf der A1 Osnabrück Richtung Bremen zwischen Wildeshorsen Nord und Groß-Ippener. Steht ein defektes Fahrzeug. Und noch einmal Vorsicht bitte in Bremen, hier auf dem Autobahnzubringer Hemelingen. Zwischen Europaallee und Bremen-Hemelingen befindet sich ebenfalls eine ungesicherte Unfallstelle. Jetzt kommen wir zu den Staus. Auf der A1 Hamburg Richtung Osnabrück zwischen Bremer Kreuz und Hemelingen ist es voll. Hier gibt es 6 Kilometer stockenden Verkehr. A1 Osnabrück Richtung Bremen zwischen Bremen-Brinkum und Hemelingen 4 Kilometer stockender Verkehr. Und A1 Bremen Richtung Hamburg. Hier ist die Einfahrt Stuckenborstel wegen Bauarbeiten noch bis 19 Uhr gesperrt. Kommen Sie gut und sicher an.
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13: Den wir noch eine Stunde gemeinsam verbringen und wir werden in dieser Stunde nochmal die Frage klären, wie kriegen wir das hin, dass nicht wir den Elfmeter erst sehen und unsere Nachbarn den aber schon verwandelt hören. Wir sprechen über Latenz, jetzt wo wir die WM ja alle gucken. Machen wir später hier noch.
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5: Ist heute Abend sonnig bis locker bewölkt und meist auch trocken. Die Werte um 20.14 Uhr bis 19 Grad. Bei schwachem nördlichen Wind halten wir das wohl aus. Die Nacht ist locker bewölkt, die Tiefstwerte erreichen 12 bis 8 Grad und morgen am Mittwoch geht's erst sonnig los und dann ziehen aber dichte Wolken auf. Es bleibt trotzdem trocken bei maximal 24 Grad.
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5: Um 17.30 Uhr. Vorsicht bitte. Auf der A27 Bremerhaven Richtung Bremen. Zwischen Bremen-Fahr und Bremen-Sebalsbrück liegen Fahrzeugteile. A1 Hamburg Richtung Osnabrück zwischen Bremer Kreuz und Hemelingen. 6 Kilometer stockender Verkehr. A1 Osnabrück Richtung Bremen zwischen Bremen-Brinkum und Hemelingen. 4 Kilometer stockender Verkehr. Und A1 Bremen Richtung Hamburg. Hier ist die Einfahrt Stuckenborstel wegen Bauarbeiten noch bis 19 Uhr gesperrt.
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5: Mit Janine Horsch, und wenn man so überlegt, dann fällt einem schon eine Menge ein, was einem so ein Fußball-Weltmeisterschaftsabend verhageln kann. Ich fand alles toll 2014 am WM-Finale. Ja, Argentinien gegen Deutschland, Spitzenspiel, Deutschland Weltmeister am Ende. Aber was mich richtig genervt hat, ist, ich habe den Abpfiff und die Siegesschreie schon gehört, bevor ich sie gesehen habe. Sie kennen das alle, es nervt uns alle. Dieser Versatz, diese Latenz, wenn man im Garten oder im Biergarten WM-Spiel guckt und nebendran ist die Verzögerung geringer als bei einem selbst. Wir sprechen gleich darüber, wie man das lösen kann, denn wir wollen ja alle den Grill anschmeißen, wenn am Samstag Deutschland spielt und wollen nicht, dass links und rechts die Nachbarn vor uns die Tore hören.
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5: Besser gesagt, sehen.

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1: Don't get me wrong, Pretenders lief auf der Mannschaftsfahrt 1986. Damals war WM in Mexiko. Argentinien wurde Weltmeister. Don't get
0: me wrong. The Pretenders. Exile. I wanna kiss you all over. Und Herz. 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
1: Der Song meines Lebens.

0: Der Dienstagnachmittag auf Bremen 1. Und ich glaube, wir sind uns einig, es gibt fast nichts, das uns ein WM-Spiel so versauen kann wie Latenz. Latenz, das ist, wenn wir im Biergarten oder im eigenen Garten sitzen, wir gucken Fußball. Und nebenan ist die Übertragung schneller und da läuft bei uns auf dem Bildschirm Kai Havertz noch an zum Elfer. Und von links höre ich schon, Tor! Na Mist, wie kriegen wir das denn weg? Da frage ich mal einen, der es weiß. Adrian Möcker von der Computerzeitschrift CT. Moin!
1: Guten Tag, hallo.
0: Wie kommt das denn überhaupt, dass nicht alles gleichzeitig läuft? Jetzt mal für Fünfjährige erklärt.
1: Ja, also wir haben ja ganz viele unterschiedliche Wege, wie wir heutzutage zu Fernsehen kommen können. Wir haben das Kabelnetz, wir haben Satellitenempfang und wir haben natürlich IPTV und auch die terrestrischen Wege, also das klassische Antennenfernsehen, was heute über das digitale Verfahren DVB-T betrieben wird. Mhm. Und diese Wege, diese Sender, sage ich jetzt mal, die kriegen auf unterschiedlichen Wegen das Signal von der Kamera aus dem Stadion. Die Wege sind unterschiedlich lang, da sind unterschiedliche Signalverarbeitungen dazwischen und dadurch kommt im Prinzip diese Verzögerung zustande.
0: Ja, wo gucke ich denn jetzt am besten? Also welche Übertragung ist, ich sag mal, am 1:1?
1: Tatsächlich ist es jetzt momentan, wie wir jetzt jüngst gemessen haben, im Kabelnetz der Fall. Da hat sich Vodafone, die ja das Kabelnetz ja in Deutschland hier betreiben, etwas überlegt, um die Signalverzögerung möglichst kurz zu halten. Da sind wir dann bei tatsächlich wenigen Sekunden, so 5,5 bis 6 Sekunden Verzögerung bei ARD und ZDF. Und danach kommt direkt das Satellitenfernsehen. Das ist dann so ungefähr 1,5 Sekunden langsamer als das Kabelnetz. Aber typischerweise, ohne diesen sogenannten Jubelbooster, hat ihn Vodafone getauft, ist man mit SAT am schnellsten unterwegs.
0: Jubelbooster, was macht der denn?
1: Also konkret technisch hat es Vodafone noch nicht erklärt, aber meine Vermutung ist, dass dort anstatt SAT-Umsetzer zu nutzen, moderne Glasfaserstrecken genutzt werden, um das Signal möglichst direkt aus dem ARD, aus dem ZDF-Studio zu den Kabelnutzern zu bringen.
0: Also ich habe jetzt rausgehört, am besten gucke ich über Kabel, am besten über ARD und ZDF. Wie kann ich denn Latenz selber optimieren? Gibt's da was?
1: Ja, geringfügig. Also viel kann man daran nicht machen, weil viel hängt tatsächlich am Übertragungsweg. Bei IPTV, da ergeben sich einfach Verzögerungen, weil zwischen Netzen hin und her geroutet wird. Aber wo man auf jeden Fall ein bisschen was rausholen kann, ist, wenn man kabelgebunden guckt, also über ein LAN-Kabel zum Beispiel. Das ist auch je nach WLAN-Umgebung dann ein bisschen zuverlässiger, aber dort ist die Latenz dann ein kleines Stückchen geringer. Aber tatsächlich nur ein kleines Stückchen.
0: Alles, was man machen kann, ist, wenn man merkt, man hat Verzögerung, dann guckt man drin, macht alle Fenster zu, dann kriegt man nicht mit, wenn das Tor fällt, bevor man zieht.
1: Das ist natürlich eine Option, ja. Oder man schaut vielleicht einfach, ob man bei Bekannten mit einem Kabelanschluss einfach die WM gemeinsam schaut. Das macht dann auch viel mehr Spaß. Und dann ist man tatsächlich dann am ersten informiert.
0: Ja, eben. Und so lernt man sich kennen in der Nachbarschaft. Machen Sie doch das. Bis zum nächsten Deutschlandspiel haben wir ja noch ein bisschen Zeit. Aber wer heute schon Frankreich gegen Senegal gucken will, das geht am besten über Kabel. Jetzt brauche ich von Ihnen natürlich noch den Tipp, Herr Möcker. Wer wird Weltmeister? Egal mit wie viel Latenz.
1: Ah, puh, da stellen Sie mir jetzt aber eine schwierige Frage. Ich bin tatsächlich nämlich eher Techniker als Fußballbegeisterter. Aber ich hoffe natürlich, dass es Deutschland wird.
0: Ich verstehe. Sie sind wirklich mehr Techniker. Dankeschön für Ihre Zeit, Herr Möcker.
1: Sehr gerne.

17:45 Uhr, Bremen 1, der Verkehrsservice mit zwei wichtigen Gefahrenmeldungen. Vorsicht bitte auf der A1 Bremen Richtung Osnabrück. Zwischen Wildeshausen West und Dreieck Ahlhorner Heide befindet sich eine ungesicherte Unfallstelle. Und Vorsicht bitte auch auf der A1 Bremen Richtung Hamburg. Zwischen Maschener Kreuz und Harburg steht ein defektes Fahrzeug.

17.50 Uhr, das heißt, in 10 Minuten ist es soweit. Da bestimmen Sie, was hier läuft. Grüße und Musik mit Sabine Szymanski. Ich bin Janine Horsch. Wir hören uns morgen ab 14 Uhr wieder. Machen Sie es gut.

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1: Mit Jens Farbig, guten Abend. G7-Staaten wollen Druck auf Russland erhöhen. Arbeit des Bremer Verfassungsschutzes soll neu geregelt werden. Lloyd-Werf baut in Bremerhaven neue Superjacht. Das Wetter sonnig und trocken bei bis zu 19 Grad. Das Rahmenabkommen zwischen den USA und Iran soll am Freitag in der Nähe der Stadt Luzern in der Schweiz unterzeichnet werden. Das hat die Schweiz heute bestätigt. Unterdessen beteuert US-Präsident Trump, dass das Abkommen iranische Atomwaffen ausschließt. Das sei eindeutig, sagte Trump heute beim G7-Gipfel in Evian. Weiteres Thema beim G7-Treffen in Frankreich war die Ukraine. Samuel Jakisch mit Einzelheiten.
2: Die russische Armee sei militärisch nicht mehr in der Lage, den Krieg zu gewinnen. Nun müsse der Druck auf die russische Regierung weiter erhöht werden, heißt es aus Gesprächskreisen in Evian. US-Präsident Donald Trump stellte am Genfer See in Aussicht, die zwischenzeitlich gelockerten Sanktionen der USA auf russisches Öl mittelfristig wieder in Kraft zu setzen. Außerdem forderte Trump Russland dazu auf, direkte Gespräche mit der Regierung in Kiew über einen Frieden in der Ukraine zu führen.
1: Bundesinnenminister Alexander Dobrindt hat heute in Berlin ein gemeinsames Zentrum von Bund und Ländern zur Abwehr sogenannter hybrider Bedrohungen eröffnet. Dort werden künftig Beamte aus Polizeibehörden, den Nachrichtendiensten und weiteren Behörden regelmäßig Erkenntnisse austauschen, um auch gegebenenfalls schnell Abwehrmaßnahmen ergreifen zu können. Reaktionen dazu von Oliver Neuroth.
3: Der grüne Innenpolitiker von Notz nennt das neue Zentrum eine gute Sache. Aber er kritisiert, das Konzept sei nicht zu Ende gedacht. Wer habe den Hut auf? Wer trage die Verantwortung? Das habe Innenminister Dobrindt bisher nicht geklärt, sagt von Notz, der für die Grünen im parlamentarischen Kontrollgremium sitzt, das die Arbeit der deutschen Geheimdienste überwacht. Der Digitalverband Bitkom lobt das neue Abwehrzentrum. Es komme genau zur richtigen Zeit. 80% der deutschen Unternehmen erwarten laut Bitkom bei der Abwehr hybrider Gefahren mehr Informationen von staatlicher Seite. Nur 22% fühlen sich ausreichend informiert.
1: Der Bremer Senat hat heute den Entwurf für ein neues Verfassungsschutzgesetz beschlossen. Damit soll die Arbeit der Behörde neu geregelt werden. Hintergrund der Reform sind Vorgaben des Bundesverfassungsgerichts. Einzelheiten hat Fabian Metzner aus der Regionalredaktion Buten und Binnen.
4: Geplant sind unter anderem neue Regeln für den Einsatz von verdeckten Ermittlern, für das Orten von Mobiltelefonen und für das Beobachten von Aktivitäten im Internet. Wenn der Verfassungsschutz besonders stark in die Privatsphäre von Menschen eingreifen will, soll vorher ein Gericht zustimmen müssen. Bremens Innensenatorin Eva Högel geht davon aus, dass das neue Verfassungsschutzgesetz vor allem für mehr Rechtssicherheit bei den Einsätzen und Ermittlungen sorgt. Gleichzeitig werde auch die Privatsphäre der Menschen besser geschützt, sagte Högel. Über den Gesetzentwurf soll in der kommenden Woche die Bürgerschaft beraten.
1: Bremer Behörden haben Flächen identifiziert, auf denen größere Solaranlagen entstehen könnten. Es handelt sich um mehr als 20 Freiflächen, die in Frage kommen. Unter anderem in Bremen-Blumenthal, Fegesack, Walle, Hemelingen, Osterholz und in der Neustadt sehen die Behörden geeignete Flächen für den Bau von Photovoltaikanlagen. Einer der größten liegt in der Marendorfer Marsch mit knapp 70 Hektar. Die kleinste liegt zwischen Ochtum und Flughafen in Huchting. Als nächstes sollen unter anderem in den Beiräten und in den Gremien der bremischen Bürgerschaft über die Standorte diskutiert werden. Die Bremerhavener Lloyd-Werft wird Partner beim Bau einer neuen Superjacht. Die Rönner-Gruppe, zu der die Werft gehört, hat heute einen entsprechenden Vorvertrag unterzeichnet. Vertragspartner ist der Maybach Ocean Club. Das ist die maritime Luxussparte des Mercedes-Benz-Konzerns. Wie die Rönner-Gruppe mitteilte, wird die Yacht komplett in Bremerhaven gebaut. Sie soll 155 Meter lang werden und Platz für 30 Suiten haben. Und das waren Nachrichten mit Jens Farbig.
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5: In Bremen haben wir 20 Grad, in Bremerhaven 15, Osterholz-Scharmbeck meldet 18 und Bad Zwischenahn 19 Grad. Mal Sonne, mal Wolken gibt's heute Abend, vereinzelt auch etwas Regen, aber es lockert ja von der See her auf, also überwiegend wird dann die Sonne scheinen. Heute Nacht ist es leicht bewölkt oder klar und es bleibt trocken bei 12 bis 7 Grad. Morgen erst Sonne und Wolken im Wechsel. Am späten Vormittag regnet's schon mal leicht im Emsland, am Nachmittag und Abend regnet's von Westen her auch mal woanders. Wir kriegen Schwüle, 19 bis 24 Grad und der Wind dreht morgen von Südost auf Südwest. Der weht erst schwach, später mäßig und auch leicht böig.
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5: Es ist 18 Uhr und 4 Minuten A1 Hamburg Richtung Osnabrück. Zwischen Bremer Kreuz und Hemelingen 4 Kilometer stockender Verkehr. A1 Osnabrück Richtung Bremen zwischen Brinkum und Hemelingen 3 Kilometer stockend. A1 Bremen Richtung Hamburg. Hier ist die Einfahrt Stuckenborstel gesperrt wegen Bauarbeiten. Das dauert noch ungefähr eine Stunde bis 19 Uhr. Ich wünsche Ihnen allen eine gute Fahrt.
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5: Hallo zusammen, einen schönen guten Abend. Mein Name ist Sabine Schimanski. Schön, dass Sie dabei sind. Herzlich willkommen. Und wenn Sie sich fragen, oh, Grüße und Musik, da wollte ich doch auch immer mal mitmachen. Wie geht das nochmal? Ich sag Ihnen die Nummer. 0421 für Bremen und dann die 246-622. Da können Sie eine WhatsApp-Nachricht schicken oder auch ganz klassisch anrufen, netten Text drauf sprechen oder wer lieber schreibt, kann auch eine E-Mail schicken an musikwünsche@radiobremen.de. Lieben Gruß an jemanden, vielleicht Musikwunsch aus der Welt der Rock- und Popmusik. Und dann mit Chance sind Sie dann in dieser Sendung dabei. Montags bis freitags 18 bis 19 Uhr gibt's diese Sendung für Sie.
6: Hallo, hier spricht die Melanie aus Bremerhaven. Liebes Bremen 1-Team, ich brauche mal wieder eure Hilfe. Und zwar suche ich einen wunderschönen Song von Phil Collins. Er singt ganz oft in dem Titel Tell Me Why, Tell Me Why. Ich hoffe, ihr könnt den schönen Song anhand des kurzen Hinweises finden und für mich spielen. Ich bedanke mich ganz herzlich und wünsche noch einen schönen Abend.
5: Tell Me Why heißt der Titel in der Tat, liebe Melanie, ist gesungen von Genesis, erschienen auf dem Album We Can't Dance 1991. Hier ist der Song für Sie und für alle

0: Bremen 1, der Verkehrsservice aktuell. Bitte Vorsicht, auf der A1 Bremen Richtung Hamburg. Hier liegen Fahrzeugteile auf der Fahrbahn zwischen Uphusen, Bremen-Mahndorf und dem Bremer Kreuz. Grüße und Musik. Per Mail schreibt Christiane aus Bremen. Hallo Bremen 1, ich grüße ganz herzlich den Uwe und alle Hörer von Grüße und Musik. Mein Wunschtitel ist von Reinhard May. Aller guten Dinge sind drei. Danke, sagt Christiane.
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Ja, da entstehen Bilder im Kopf, ne? Wie bei jedem Lied von Reinhard May. Aller guten Dinge sind drei, haben wir gehört in Grüße und Musik auf Bremen 1. Der Rösi aus Wildeshausen möchte seine liebe Frau Kerstin herzlich grüßen. Die beiden haben im nächsten Jahr den 10-jährigen Hochzeitstag.

Hier ist der Hartmut. Aus dem Jahre 1976 wünsche ich ihr einen tollen Titel von Stevie Wonder. I wish. Ich sage herzlichen Dank und sende schöne Grüße nach Bremen. Tschüss.

0421 246 622. Unter dieser Telefonnummer ist eine WhatsApp-Nachricht gekommen. Moin Bremen 1 Team, meine liebe Frau Siggi wäre heute 74 Jahre alt geworden, hat sie aber leider nicht mehr geschafft. In Erinnerung wünsche ich mir den Song Tears in Heaven, aber in der Version von Mark Gillespie. Vielen Dank, euer Stammhörer James aus Bremerhaven.

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2: 15 bis 21 Grad und überwiegend sonnig und aufgelockert. So sieht's im Moment aus. Und heute Nacht wird's noch mal ein bisschen abkühlen auf 12 bis 7 Grad. Es bleibt aber auch dann trocken. Morgen schwüle 19 bis 24 Grad und gelegentlich Regen.
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2: 2 Minuten nach 6:30 haben wir es A1 Osnabrück Richtung Bremen. Zwischen Brinkum und Hemelingen 3 Kilometer stockender Verkehr. Und A1 Bremen Richtung Hamburg. Die Einfahrt Stuckenborstel ist weiterhin gesperrt wegen Bauarbeiten. Und das war's. Wir wünschen eine gute Fahrt. Kommen Sie gut hin.
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2: Schönen guten Abend. Mein Name ist Sabine Schimanski. Ich begrüße Sie nochmal ganz herzlich. Und Bernd Splettstößer hat uns geschrieben, aus der Bremer Fahr. Ich grüße das ganze Bremen 1 Team, alle Leute, die mich kennen und ganz besonders alle vom Weserpflegedienst, die sich täglich so aufopferungsvoll um mich kümmern. Musikwunsch hat Bernd auch, Dermot Kennedy und After Rain.

Grüße und Musik auf Bremen 1. Aus Bremen schreibt Daniela Gierock. Heute ganz ohne Grüße. Ich würde mich einfach mal riesig freuen, wenn ihr den Song Let's Get Ready to Rumble von PJ und Duncan AK spielen würdet. Zu diesem immer noch geilen Titel tanze ich wie verrückt durch die Wohnung. Auch schade, dass wir das jetzt nicht sehen können. Daniela, viel Spaß. 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

0: Der Bremen 1 Verkehrsservice aktuell, bitte Vorsicht. Auf der A7 Hamburg Richtung Hannover zwischen Dorfmark und Bad Fallingbostel liegt ein Unterlegkeil auf der Fahrbahn. Und Vorsicht ebenfalls auf der A7 Hannover Richtung Hamburg zwischen Großburg-Wedel und Mellendorf befindet sich eine Ölspur. Und noch was, bitte Vorsicht in Bremen auf der B6 Stadt auswärts zwischen Ut-Bremer Kreisel und Hochschulring liegen Gegenstände auf der Fahrbahn. Grüße und Musik 0421 246 622.
1: Moin Moin, da habe ich was bei euch gehört und eurer Sendung. Und den Song fand ich so toll und deshalb wünsche ich mir ihn nochmal. Das Lied heißt einfach nur Der blonde Hans von der Bundesbahn.
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0: Grüße und Musik. Jetzt ist Jens Klaassen aus Bremen, Lesum, dran. Er wünscht sich einen tollen Titel zum Thema Sonne. Warum denn, Herr Klaassen?
1: Ja, habe ich mir deswegen gewünscht, weil es irgendwie so seit längerem mit der Sonne nicht klappt. Die guckt zwar hier und da mal so ein bisschen vor, kommt aber gleich der Regen oder der Wind hinterher. Und um die Sonne mal richtig hervorzulocken, sollte man doch mal ein Lied aus dem Land spielen, wo sich die Sonne am wohlsten fühlt. Und das ist in Italien. Und da gibt es sehr schöne Lieder. Und zwar wünsche ich mir deswegen für alle Sonnenhungrigen und die Leute, die sehnsüchtig auf die Sonne warten, ein Lied von Claudio Baglioni, das heißt La Vita è Adesso, also das Leben ist jetzt, sollte man bewahrheiten.
0: Und Sie setzen noch eins drauf, Sie haben sich das Ding live gewünscht vom Konzert in London. Was macht jetzt diese Aufnahme für Sie so besonders?
1: Die ist fröhlicher. Er geht mehr aus sich hinaus, um das Publikum mitzureißen und da kommt mehr Fröhlichkeit bei rum, mehr Sonne.
0: Also, jetzt Sonne ins Ohr von Claudio Baglioni, La Vita e Adesso, live für Jens Klaassen und alle, die die Sonne lieben.

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10: 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Und hier kommt noch ein ganz besonders lieber Gruß.
11: Moin, hier ist Hanna aus Bremen. Ich wünsche mir das Lied Into the Mystic von Van Morrison. Und Grüße mit meinem Freund und hoffe, dass wir uns ganz bald wiedersehen. Liebe Grüße!

Van Morrison, 1970, Into the Mystic. Na, mal hören, ob er das morgen oder übermorgen Abend im Bremer Metropoltheater auch spielen wird. Er ist zu Gast, Van Morrison, präsentiert von Bremen 1 in Bremen. Grüße und Musik. Für heute war es das. Anrufen können Sie selbstverständlich weiterhin. Rund um die Uhr ist die Nummer geschaltet. 0421 246 622. Einfach mal anrufen und jemanden eine Freude machen übers Radio. Einfach mal Dankeschön sagen, gratulieren, Mut machen, gute Besserung wünschen, was immer Sie Ihren Mitmenschen mitteilen möchten. Unter dieser Nummer geht das 246 622 in Bremen. Natürlich geht das auch als WhatsApp-Nachricht. Und wer lieber schreibt, kann musikwünsche@radiobremen.de ins E-Mail-Feld eingeben oder tatsächlich auch noch einen Brief oder eine Karte schreiben an Bremen 1, Grüße und Musik 28. Jetzt habe ich gerade einen Hänger. Wie war nochmal unsere Postleitzahl? Das habe ich mir doch hier irgendwo notiert. Kleinen Augenblick. Ach klar, 28100 Bremen. So, das war jetzt zu einfach für mich. Gut, also Bremen 1, Grüße und Musik 28100 Bremen. Okay, wir machen gleich weiter mit Bremen 1 am Abend. Haben wieder ein paar Songs für Sie ausgebuddelt, die Sie vielleicht lange nicht gehört haben, obwohl die früher öfter gelaufen sind. Und ich freue mich darauf, wenn Sie dann noch gleich dabei sind. Ich bin Sabine Schiemanski, bis gleich.

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1: Mit Jens Farbig, guten Abend. G7-Staaten kündigen weitere Energiesanktionen gegen Russland an. Verteidigungsminister Pistorius will 16 Milliarden Euro in die Drohnenabwehr investieren. Bremen identifiziert mögliche Flächen für Solarparks. Das Wetter sonnig und trocken bei bis zu 19 Grad. Das Rahmenabkommen zwischen den USA und Iran soll am Freitag in der Nähe der Stadt Luzern in der Schweiz unterzeichnet werden. Das hat die Schweiz heute bestätigt. Unterdessen beteuert US-Präsident Trump, dass das Abkommen iranische Atomwaffen ausschließt. Das sei eindeutig, sagte Trump heute beim G7-Gipfel in Evian. Weitere Themen beim G7-Treffen in Frankreich war die Ukraine. Samuel Jakisch berichtet.
2: Die russische Armee sei militärisch nicht mehr in der Lage, den Krieg zu gewinnen. Nun müsse der Druck auf die russische Regierung weiter erhöht werden, heißt es aus Gesprächskreisen in Evian. US-Präsident Donald Trump stellte am Genfer See in Aussicht, die zwischenzeitlich gelockerten Sanktionen der USA auf russisches Öl mittelfristig wieder in Kraft zu setzen. Außerdem forderte Trump Russland dazu auf, direkte Gespräche mit der Regierung in Kiew über einen Frieden in der Ukraine zu führen.
1: Vegetarische Produkte dürfen in der Europäischen Union weiter Tofu-Wurst, Sojaschnitzel oder Veggie-Burger heißen. Das hat das EU-Parlament heute entschieden. Aber es gibt auch Einschränkungen. Einzelheiten von Sabrina Fritz.
3: Was wir nicht mehr lesen werden, ist Tofu-Huhn, Veggie-Schwein oder Sojasteak. Also Produkte, bei denen man direkt an ein Stück vom Tier denken muss. Die Debatte um die Bezeichnung von Fleischersatzprodukten hatte eine französische Abgeordnete ausgelöst. Sie meinte, der Verbraucher sei verwirrt, wenn er Sojaschnitzel lese, könnte er meinen, er kaufe ein Stück Fleisch. Daraufhin gab es eine heftige Diskussion, vor allem in Deutschland, dem größten Markt für Fleischersatzprodukte. Mit der Neuregelung ist nun das Verbot der Veggie-Wurst vom Tisch, so der CDU-Europaabgeordnete Peter Liese.
1: Bundesverteidigungsminister Pistorius will in den nächsten Jahren 16 Milliarden Euro in die Drohnenabwehr investieren. Das sagte der Minister heute bei seinem Truppenbesuch in Shortens. Ein entsprechender Aktionsplan starte in diesen Tagen, so der Minister. Aus Shortens berichtet Frank Jakobs.
4: In Shortens ist ein sogenanntes schnelles Reaktionselement zur Abwehr von Drohnen stationiert. Dort wurde das Objektschutzregiment als erstes im April 2025 mit so einer Einheit ausgestattet und darin ausgebildet. Diese Einheit zur Drohnenabwehr sei einsatzbereit und habe sich bereits bewährt, hieß es. Pistorius machte auch noch einmal deutlich, dass die Bundeswehr den Flugplatz Objefa reaktivieren werde und bemüht sei, einen Interessensausgleich für alle zu finden. Wegen der Pläne stehen Wohn- und Windparkprojekte in der Region auf der Kippe.
1: Bremer Behörden haben Flächen identifiziert, auf denen größere Solaranlagen entstehen könnten. Es handelt sich um mehr als 20 Freiflächen, die in Frage kommen, unter anderem in Bremen-Blumenthal, Fegesack, Walle, Hemelingen, Osterholz und in der Neustadt sehen die Behörden geeignete Flächen für den Bau von Photovoltaikanlagen. Eine der größten Flächen liegt in der Mahndorfer Marsch mit knapp 70 Hektar. Die kleinste liegt zwischen Ochtum und Flughafen in Huchting. Als nächstes sollen unter anderem in den Beiräten und den Gremien der bremischen Bürgerschaft über die möglichen Standorte diskutiert werden. Die Bremerhavener Lloyd-Werft wird Partner beim Bau einer neuen Superjacht. Die Rönner-Gruppe, zu der die Werft gehört, hat heute einen entsprechenden Vorvertrag unterzeichnet. Vertragspartner ist der Maybach Ocean Club. Das ist die maritime Luxussparte des Mercedes-Benz-Konzerns. Wie die Rönner-Gruppe mitteilte, wird die Yacht komplett in Bremerhaven gebaut. Und das waren Nachrichten mit Jens Farbig.
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5: In Bremen haben wir 18 Grad, in Bremerhaven 15, Hagen im Bremischen meldet 16, Wifelstede 18 Grad. Es ist leicht bewölkt heute Nacht oder auch klar und trocken bei 12 bis 7 Grad. Morgen kriegen wir erst Sonne und Wolken im Wechsel, dann kann es am späten Vormittag schon mal im Emsland leicht regnen. Am Nachmittag und Abend kommen dann von Westen her auch woanders Regen. Es wird schwül bei 19 bis 24 Grad. Morgen dreht der Wind von Südost auf Südwest. Der weht erst nur schwach, aber später legt er ein bisschen zu und kommt dann mäßig und leicht böig um die Ecke.
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5: Es ist 19 Uhr und 4 Minuten. Vorsicht bitte auf der A7 Hamburg Richtung Hannover. Zwischen Dorfmark und Bad Fallingbostel liegt ein Unterlegkeil. Nochmal Vorsicht, A7 Hannover Richtung Hamburg, also die andere Richtung. Zwischen Großburgwedel und Mellendorf befindet sich eine Ölspur. Und A1 Bremen Richtung Hamburg, die Einfahrt Stuckenborstel ist wegen Bauarbeiten weiterhin gesperrt. Bitte fahren Sie vorsichtig, kommen Sie sicher und wohlbehalten dahin, wo Sie hinwollen.
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5: Einen schönen selbigen wünsche ich Ihnen. Sie hatten hoffentlich einen schönen Dienstag mit einer Menge Highlights und fühlen sich jetzt ganz gut, sitzen vielleicht schön zu Hause, haben Feierabend oder sind noch unterwegs im Auto oder am Arbeiten. Wie auch immer, wir versuchen Ihnen den Abend so schön wie möglich zu gestalten, musikalisch zumindest. Geht los mit Heroes del Silencio, dann Kim Carnes und die Mighty Oaks. Mein Name ist Sabine Szymanski. Schön, dass Sie dabei sind.
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Es geht jetzt um Mary Sandeman. Das wird Ihnen vielleicht gar nicht so viel sagen, dieser Name. Das ist eine schottische Folksängerin, die damals um 1980 rum unbedingt Popmusik singen wollte. Sie hatte mit dem Liedermacher Bob Heatlie zusammen schon diverse schottische Folk-Alben gemacht und der fand aber, Mensch Mary, vom Image her und von der Stimme bist du gar nicht für Popmusik geeignet. Was hast du denn da bloß für Ideen? Aber Mary ist hartnäckig geblieben und dann haben sich die beiden was einfallen lassen. Mary hat einen Kimono verpasst bekommen und einen neuen Namen. Sie hieß jetzt Annika. Und dann kriegte sie ein Lied auf den Leib geschrieben mit dem Titel Japanese Boy. Und da hatte sie ihren Pop-Hit. Das war 1981, lief super damals. Und den hören wir uns heute Abend nochmal an auf Bremen 1. Annika und Japanese Boy.

Die größten Hits aller Zeiten, Iggy Pop und The Passenger haben wir gehört bei Bremen 1 am Abend. Im Jahr 1981 kam ein kanadischer Film raus mit dem Titel Heavy Metal. Und das Plakat sieht auch genau danach aus, so richtig Heavy Metal. Und es hätte sich gelohnt, diesen Film anzugucken. Ich habe ihn leider nie gesehen, aber wenn ich mir den Soundtrack so angucke, wäre da alles Titel dazu beigesteuert hat. Also dafür sollte man den Film schon mal gucken. Da sind Cheap Trick dabei, Blue Oyster Cult, Nazareth, Donald Fagen, Black Sabbath, Stevie Nicks und. Und die Band Journey hat auch einen Song damals mit dazu getan. Open Arms, der kam auch auf dem Journey-Album Escape raus im selben Jahr 1981. Und das war ein echter Radiohit für Journey. Den hören wir jetzt.

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1: Strahlend blauer Himmel an der See. Südlich von Bremen gibt es so ein paar dünne Wolken hier und da. Aber alles in allem ist es ein schöner Abend bei 14 bis 21 Grad im Moment. Genießen Sie den Abend, bevor nachher um 5 vor 10 die Sonne für heute Tschüss sagt. Morgen kriegen wir 19 bis 24 Grad. Es wird schwül und ab und zu kommt Regen.
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1: 19.30 Uhr, halb acht. Alles weg, keine Meldungen, alles frei für Sie. Wir wünschen Ihnen eine gute Fahrt und passen Sie gut auf, wo auch immer Sie hinwollen.
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1: Schönen Abend wünscht Sabine Schimanski im Studio und hier ist Rod Stewart.

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1: 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Kreta, Sonnenuntergang. Ich war da mit einer Freundin. Rucksackurlaub. Es gab da Substanzen.
0: 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Carl Douglas und Amy Winehouse. 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

Echter Gute-Laune-Song von Shaboozey, A Bar Song oder auch Tipsy haben wir gehört auf Bremen 1 am Abend. Sinti-Pop der 80er. Da gibt es eine Menge Bands, die einem auf Anhieb einfallen. Und ich finde, Tears for Fears gehören so in die Top 10 der Namen, die einem dazu als erstes durch den Kopf rauschen, bei mir jedenfalls. Das zweite Album von Tears for Fears heißt Songs from the Big Chair, kam raus im Februar 1985 und da sind gleich zwei Nummer 1 Singles draus geworden, Shout und Everybody Wants to Rule the World. Waren aber noch drei weitere Singles ausgekoppelt worden und eine davon war auch sehr erfolgreich, Platz 3 in den USA und dieses Lied ist so ein bisschen verloren gegangen und daher wollen wir genau das heute Abend mal hören. Tears for Fears mit Head Over Heels.

Art Garfunkel, Bright Eyes, hier ist Bremen 1, der Abend. Mal ein kleiner Zeitsprung zurück, diesmal nicht in die 80er, sondern in die 90er Jahre. Eurodance und fast alle haben mitgetanzt. Heute hört man die Hits dieser Musikrichtung fast gar nicht mehr. Damals kam man überhaupt nicht dran vorbei, kam aus jedem Radio, in jeder Diskothek. Eurodance war total angesagt. Interpreten wie Dr. Alban, DJ Bobo, Labouche, die Wenger Boys. Und auch der Song, den wir heute für Sie rausgesucht haben, gehört in diese Kategorie. Der wurde schon 1982 in Italien veröffentlicht. Erst zwei Jahre später ging das Lied dann um die Welt und in die Discos. Aus Dänemark kam die Sängerin. Das war Wakefield mit Saturday Night. Lange nicht gehört, doch wiedererkannt. Ni, ni, na, na, na, sag ich nur. Hier ist Wakefield.

Bremen 1, der Verkehrsservice aktuell. Bitte Vorsicht auf der A7 Hannover Richtung Hamburg. Zwischen Bad Fallingbostel und Dorfmark liegt ein Plastikteil auf der Fahrbahn. Ihnen allen eine gute Fahrt.

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1: Mit Jens Farbig, guten Abend. G7-Staaten einigen sich offenbar auf neue Energiesanktionen gegen Russland. Russisches Kriegsschiff feuert angeblich Warnschüsse im Ärmelkanal ab. Gesundheitsdeputation bewilligt 150 Millionen Euro für Bremer Krankenhäuser. Das Wetter sonnig und trocken heute Abend bei bis zu 19 Grad. Bundeskanzler Merz sieht gute Chancen für eine engere Zusammenarbeit mit den USA beim Ukraine-Krieg. Der erste Tag beim G7-Gipfel im französischen Evian sei ein Tag der Hoffnung gewesen, so der Kanzler. Dagmar Pepping berichtet.
2: Die Gespräche mit US-Präsident Trump geben ihm einen gewissen Optimismus, so Merz. Man sei sich einig, die Ukraine weiter zu unterstützen und den Druck auf Russland zu erhöhen. Insgesamt sei der erste Tag in Evian von großer transatlantischer und europäischer Einigkeit geprägt gewesen und von europäischem Teamspiel, so Merz. Die G7-Partner hätten gezeigt, dass sie in den großen Fragen handlungsfähig sind. Präsident Trump habe er in den Gesprächen als sehr kooperativ und sehr aufmerksam zuhörend gesehen, so Merz.
1: Ein russisches Kriegsschiff soll im Ärmelkanal Warnschüsse in Richtung einer Yacht abgegeben haben. Die Besatzung der Yacht habe den Vorfall gemeldet, hieß es von britischen Behörden. Christoph Prössel mit Einzelheiten.
3: Der Vorfall ereignete sich am Vormittag, knapp 40 Kilometer von der Südküste Englands entfernt, außerhalb britischer Hoheitsgewässer. Ein russisches Kriegsschiff feuerte einen Warnschuss ab, als sich offenbar eine im Vereinigten Königreich registrierte Yacht auf etwa 460 Meter genähert hatte. Zuvor soll ein anderes akustisches Warnsignal abgegeben worden sein. Offenbar war die Sicht schlecht zu dieser Zeit. Ein Sprecher des britischen Verteidigungsministeriums sagte, der Vorfall werde untersucht.
1: Der kommunale Bremer Klinikverbund Gesundheit Nord und das Klinikum Bremerhaven-Reinkenheide bekommen in den kommenden Jahren mehr als 150 Millionen Euro aus dem sogenannten Krankenhaustransformationsfonds. Gut zwei Drittel zahlt der Bund, ein knappes Drittel das Land. Das Geld hat die Gesundheitsdeputation am Nachmittag bewilligt. Mehr dazu aus der Regionalredaktion Buten und Binnen von Emmy Thume.
4: Ein Großteil des Geldes soll ins Klinikum Bremen-Mitte fließen und dort viele der Kosten decken, die durch den Umzug des Klinikums links der Weser nach Mitte entstehen. Die Verlagerung soll die Behandlung qualitativ besser machen und ist Teil der Krankenhausreform, so Gesundheitssenatorin Claudia Bernhardt. Im Klinikum Bremerhaven-Reinkenheide wird mit dem Geld die Notaufnahme umgebaut und erweitert. Das soll die notfallmedizinische Versorgung in Bremerhaven und dem Umland langfristig sichern. In der Deputation wurden auch die regulären Krankenhausinvestitionen fürs laufende Jahr beschlossen. Die Summe liege erneut weit unter dem tatsächlichen Bedarf, kritisierte die Bremer Krankenhausgesellschaft.
1: Bremer Behörden haben Flächen identifiziert, auf denen größere Solaranlagen entstehen könnten. Es handelt sich um mehr als 20 Freiflächen, die in Frage kommen, unter anderem in Bremen-Blumenthal, Fegesack, Walle, Hemelingen, Osterholz und in der Neustadt sehen die Behörden geeignete Flächen für den Bau von Photovoltaikanlagen. Eine der größten Flächen liegt in der Mahndorfer Marsch mit knapp 70 Hektar. Die kleinste liegt zwischen Ochtum und Flughafen in Hochting. Als nächstes soll unter anderem in den Beiräten und den Gremien der bremischen Bürgerschaft über die möglichen Standorte diskutiert werden. Die Bremerhavener Lloyd-Werft wird Partner beim Bau einer neuen Superjacht. Die Rönner-Gruppe, zu der die Werft gehört, hat heute einen entsprechenden Vorvertrag unterzeichnet. Vertragspartner ist der Maybach Ocean Club, das ist die maritime Luxussparte des Mercedes-Benz-Konzerns. Wie die Rönner-Gruppe mitteilte, wird die Yacht komplett in Bremerhaven gebaut. Und das waren Nachrichten mit Jens Farbig.
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5: In Bremen sind es 18 Grad, in Bremerhaven 16, Oldenburg 17, Eistrup meldet 20 Grad. Leicht bewölkt ist es heute Nacht und örtlich auch klar und überall trocken. 12 bis 7 Grad sind die Tiefstwerte. Und morgen gibt's Sonne und Wolken im Wechsel erstmal. Dann am späten Vormittag kann es dann schon mal leicht anfangen zu regnen im Emsland. Und dann am Nachmittag und Abend kann es dann von Westen her auch zu uns heranziehen. Kann immer mal wieder regnen. Schwüle 19 bis 24 Grad gibt es dazu. Und der Wind weht erst aus Südost, dann später aus Südwest. Erst schwach, später mäßig und mit leichten Böen.
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5: 8:04. B6 Bremen-Kattenturm Richtung Bremen-Überseestadt. Die Anschlussstelle Bremen-Überseestadt ist gesperrt bis morgen früh um 6. Das ist die einzige Meldung. Wir wünschen gute Fahrt.
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5: Einen schönen guten Abend wünsche ich Ihnen. Sabine Schimanski ist mein Name. Depeche Mode ist der Name der Band, die wir jetzt zuerst hören. Viel Spaß.
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1: Ach, wie schön. Zum ersten Mal hat Eric Clapton diese schöne Liebesballade 1970 aufgenommen, zusammen mit Derek and the Dominos, der alten Band von ihm. Dieses Lied, Ausdruck seiner Liebe zu der damaligen Ehefrau von George Harrison, Patti Boyd. Und die Frau hat er dann 4 Jahre später ja auch bekommen. Ich weiß nicht, ob das Lied da einen großen Anteil daran hatte. Bis 1989 waren die beiden zusammen und das Lied hat sich dann ja weiter durch das Leben von Eric Clapton gezogen. 1992 kam dann diese legendäre, kann man schon bald sagen, Unplugged-Version von Layla. Haben wir gerade gehört auf Bremen 1 am Abend. Hier kommt Tom Gregory, How It Was Before.

R.E.M. Seit 2011 gibt es sie nicht mehr. Und dieser Song Shiny Happy People, der war sehr erfolgreich, kam 1991 raus und die Band fand den aber irgendwie doof. Jemand von der Band hat dann mal gesagt, nee, also wenn ein Song von uns ins All geschickt wird, um unsere Gruppe zu repräsentieren, dann möchte ich bitte nicht, dass es Shiny Happy People ist. Aber wieso eigentlich nicht? Ich finde den Song gut und ich hoffe, Sie auch. Den haben wir nämlich gerade gehört auf Bremen 1, wo jetzt Gilbert O'Sullivan singt Get Down.

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6: Wir haben 14 bis 20 Grad. Allenfalls sind mal so ein paar dünne Wolken am Himmel. Ansonsten scheint die Sonne noch bis 5 vor 10, dann geht sie unter. Und 12 bis 7 Grad werden heute Nacht die Tiefstwerte sein, wenn es dann wirklich dunkel ist. Morgen schwüle 19 bis 24 Grad und ab und zu Regen.
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6: Eine Minute nach 8:30, da steht eine Meldung, B6 Bremen-Kattenturm Richtung Bremen-Überseestadt. Die Anschlussstelle Bremen-Überseestadt ist gesperrt und zwar bis morgen früh um 6. Mehr haben wir nicht. Gute Fahrt.
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die großartige Donna Summer, She Works Hard for the Money. So eine kleine Hymne, so eine Hommage an alle Menschen, die sehr hart für ihr Geld arbeiten müssen. Es heißt, Donna Summer habe tatsächlich mal eine Toilettenfrau kennengelernt, die während der Arbeit eingeschlafen ist und ihr dann erzählte, sie habe noch zwei weitere Jobs, um sich und ihre Familie über Wasser zu halten und hat sich dafür entschuldigt, dass sie so müde war. Aber dafür hatte Donna Summer selbstverständlich dann Verständnis. Schöner Song, schöne Idee und das Lied war jetzt auch sehr erfolgreich damals, dass wahrscheinlich all die Menschen, die so hart für ihr Geld arbeiten müssen, sich durch dieses Lied mal gesehen fühlten. Ist doch eigentlich ganz schön, wenn ein Popsong mal nicht von Liebe, von Verlassenwerden und so weiter handelt, sondern mal Themen aus dem echten Leben aufgreift. Und das mit den mehreren Jobs und dem wenigen Geld, das gab es eben damals schon zu Beginn der 80er Jahre. Der Abend auf Bremen 1, Hurts und Wonderful Life.

Mega-Hit für Sandra, die übrigens letztens gefragt wurde, wie es ihr denn so geht. Und wenn sie sich an ihre Anfangsjahre erinnert, was da der große Unterschied ist, hat sie gesagt, ich vermisse am meisten die Zeit ohne Handy und ohne Computer. Ach, da spricht sie mir tatsächlich aus dem Herzen. Hier ist Bremen 1 der Abend, jetzt mit U2.

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1: Mit Jens Farbig, guten Abend. Bundeskanzler Merz sieht Annäherung an die USA in Bezug auf die Ukraine. Russisches Kriegsschiff gibt Warnschuss auf Yacht im Ärmelkanal ab. Kliniken im Land Bremen bekommen mehr als 150 Millionen Euro. Das Wetter sonnig und trocken bei bis zu 19 Grad. Bundeskanzler Merz sieht gute Chancen für eine engere Zusammenarbeit mit den USA beim Ukraine-Krieg. Der erste Tag beim G7-Gipfel im französischen Evian sei ein Tag der Hoffnung gewesen, so der Kanzler. Dagmar Pepping berichtet.
2: Die Gespräche mit US-Präsident Trump geben ihm einen gewissen Optimismus, so Merz. Man sei sich einig, die Ukraine weiter zu unterstützen und den Druck auf Russland zu erhöhen. Insgesamt sei der erste Tag in Evian von großer transatlantischer und europäischer Einigkeit geprägt gewesen und von europäischem Teamspiel, so Merz. Die G7-Partner hätten gezeigt, dass sie in den großen Fragen handlungsfähig sind. Präsident Trump habe er in den Gesprächen als sehr kooperativ und sehr aufmerksam zuhörend gesehen, so Merz.
1: Ein russisches Kriegsschiff hat offenbar im Ärmelkanal einen Warnschuss auf eine britische Yacht abgegeben. Das russische Verteidigungsministerium hat den Vorfall bestätigt. Die Yacht habe auf mehrere Kontaktversuche nicht reagiert und die Distanz immer weiter verringert. Bei einer Entfernung von 150 Metern habe der Kapitän der Fregatte dann den Feuerbefehl gegeben. Der Vorfall soll sich rund 40 Kilometer vor der britischen Küste ereignet haben. Die britischen Behörden untersuchen das jetzt. Der kommunale Bremer Klinikverbund Gesundheit Nord und das Klinikum Bremerhaven-Rankenheide bekommen in den kommenden Jahren mehr als 150 Millionen Euro aus dem sogenannten Krankenhaustransformationsfonds. Gut zwei Drittel zahlt der Bund, ein knappes Drittel das Land. Das Geld hat die Gesundheitsdeputation heute Nachmittag bewilligt. Mehr dazu aus der Regionalredaktion Buden und Binnen von Emmy Thume.
3: Ein Großteil des Geldes soll ins Klinikum Bremen-Mitte fließen und dort viele der Kosten decken, die durch den Umzug des Klinikums links der Weser nach Mitte entstehen. Die Verlagerung soll die Behandlung qualitativ besser machen und ist Teil der Krankenhausreform, so Gesundheitssenatorin Claudia Bernhardt. Im Klinikum Bremerhaven-Reinkenheide wird mit dem Geld die Notaufnahme umgebaut und erweitert. Das soll die notfallmedizinische Versorgung in Bremerhaven und dem Umland langfristig sichern.
1: Nach dem Schuss auf einen Polizisten in Göttingen hat sich der 16-jährige Tatverdächtige der Polizei gestellt. Er war wegen versuchten Totschlags europaweit gesucht worden. Der Jugendliche soll am Samstagabend bei einer Auseinandersetzung von zwei Großfamilien mehrere Schüsse aus einer scharfen Waffe abgegeben haben. Dabei war ein Polizeibeamter schwer verletzt worden. Und das waren Nachrichten mit Jens Farbig.
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4: Die Temperatur in Bremen 17 Grad, in Bremerhaven 15, in Zeven und Wildeshausen haben wir noch 16 Grad. 12 bis 7 Grad sollen in der Nacht die Tiefstwerte sein. Es bleibt trocken. Morgen erst Sonne und Wolken im Wechsel, dann am späten Vormittag schon mal ein bisschen Regen im Emsland. Am Nachmittag und Abend kommen dann von Westen her auch woanders so ein paar Tropfen runter. Und es wird schwül, 19 bis 24 Grad, die Höchstwerte. Der Wind, der dreht von Südost auf Südwest. Erst wird er schwach, später mäßig und auch leicht böig.
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4: 9:03. B6 Bremen-Kattenturm Richtung Bremen-Überseestadt. Die Anschlussstelle Bremen-Überseestadt ist gesperrt und zwar bis morgen früh um 6. Mehr haben wir nicht, alles frei sonst. Wir wünschen gute Fahrt und kommen Sie sicher dahin, wo Sie hinwollen.
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4: Einen schönen guten Abend wünsche ich Ihnen. Mein Name ist Sabine Schimanski und wir starten mit Natalie Imbruglia und ihrem Hit Torn, gefolgt von Rockwell, Somebody's Watching Me und Dido mit der White Flag. Viel Spaß!
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1: 16. Juni 1996. Heute vor 30 Jahren lag Amtsinhaber Boris Jelzin bei den russischen Präsidentschaftswahlen auf dem Weg zu seiner Wiederwahl. Knapp vorn nach dem ersten Wahlgang. Ein Rückblick von Ariane Hoffmann.
2: Der Zustand der Sowjetunion und ihrer Gesellschaft lässt sich leicht in einen Satz fassen. So können wir nicht weitermachen.
3: Erkennt schon Mitte der 1980er Jahre KPdSU-Generalsekretär Michail Gorbatschow. Seine Lösung: Glasnost und Perestroika. Anfangs an seiner Seite Boris Jelzin.
4: Gorbatschow war ein klassischer Fuchs, der hat immer ausweichend geantwortet. Und Jelzin im Gegenteil war ein richtiger Bär. Der hatte keine Angst, der redete offen.
3: So der Historiker Alexei Merkitsch. Als Putschisten Gorbatschow 1991 absetzen wollen, ist es Jelzin, der Stärke beweist. Er steigt auf einen Panzer und ruft das Volk zum Widerstand auf.
5: Ich rufe auf, alle Bürger für die Demokratie über die reaktionären Kräfte, so schreien wir Hurra.
3: Der Putsch misslingt, Gorbatschow tritt bald zurück. Jelzin ist zu diesem Zeitpunkt der erste demokratisch gewählte Präsident Russlands. Er verspricht dem Volk schnellen Wohlstand und Demokratie. Gleichzeitig bricht ein Raubtierkapitalismus aus. Oligarchen übernehmen Teile der Wirtschaft. Das Volk verliert Arbeit und Unterkunft. Viele können sich kaum noch Lebensmittel leisten.
6: Ich habe 2 Hochschulabschlüsse, aber das, was ich bekomme, reicht nicht zum Leben.
3: Jelzins Popularität sinkt. Um Stärke zu demonstrieren, beginnt er einen Krieg gegen das nach Unabhängigkeit strebende Tschetschenien. Der Präsident flüchtet sich in den Alkohol. Bei öffentlichen Auftritten schwankt er, redet wirr.
7: Gestern hat sich Bill Clinton erlaubt, Druck auf Russland auszuüben. Offensichtlich hat er vergessen, dass Russland über ein vollständiges Arsenal an Atomwaffen verfügt.
3: 1996 stellt sich Jelzin zur Wiederwahl. Die schwerreichen Oligarchen profitieren von Jelzins Schwäche, also nutzen sie ihre Medienmacht, um ihn im Amt zu halten.
8: Ich schwöre, die Rechte und Freiheiten der Menschen und Bürger zu achten und zu schützen.
3: Das gelingt dem schwer alkohol- und Herzkranken in seiner zweiten Amtszeit nicht mehr, die er in einer Stichwahl gewinnt, der erste Wahlgang am 16. Juni 1996. Im Volk verhasst, tritt Boris Jelzin 3 Jahre später zurück. Sein Nachfolger wird
9: Wladimir Wladimirovich Putin.
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1: Wird schon ein bisschen frischer, 13 bis 17 Grad haben wir im Moment, aber geht noch was runter, 12 bis 7 Grad sind in der Nacht die Tiefstwerte, dabei bleibt es trocken und örtlich ist es klar. Morgen 19 bis 24 Grad, schwül, ab und zu bisschen Regen.
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1: Eine Minute nach 9:30 haben wir es. B437 Rodenkirchen Richtung Stotel. Der Wesertunnel ist gesperrt wegen eines defekten Fahrzeugs. Und B6 Bremen-Kattenturm Richtung Bremen-Überseestadt. Die Anschlussstelle Bremen-Überseestadt ist bis morgen früh um 6 gesperrt. Gute Fahrt, kommen Sie gut an.
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1: 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Ich verbinde damit mein erstes Jahr bei der Bundeswehr. Da bin ich zum Flieger ausgebildet worden. Fand immer Landung und Start am schönsten. Irgendwann hat auch der erste Looping geklappt. 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
0: 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Europe, Bonnie M. Und The Cure. 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

0: Wir haben ein wunderschönes Instrumental der Woche von Tangerine Dream. Und Afrob und Ferris MC haben eine sehr beruhigende Nachricht für uns. Früher war nicht besser.
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2: 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Und wir legen jetzt schon mal vor mit einer deutschen Band, nämlich Fury in the Slaughterhouse mit ihrer neuen Single Fix the Scratch.

Also, dass sich die ganze Welt um die kleinen Seebären in Bremerhaven dreht, die gerade zur Welt gekommen sind, das will ich jetzt nicht behaupten. Aber um die geht's morgen früh bei Katharina und Juck, denn die sind ja auch wirklich zu süß. Und Katharina und Juck werden auch mit Ihnen natürlich wieder kurz nach 7 das Becherwisser-Quiz spielen. Das war der Abend auf Bremen 1. Viel Spaß gleich mit dem ARD-Musikclub Deutsch. Ich bin Sabine Schimanski und sage Tschüss, gute Nacht und danke fürs Zuhören.

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1: Mit Jens Farbig, guten Abend. G7-Staaten wollen im Ukraine-Krieg Druck auf Russland erhöhen. Russisches Kriegsschiff feuert Warnschuss im Ärmelkanal ab. Kliniken im Land Bremen bekommen mehr als 150 Millionen Euro. Das Wetter in der Nacht trocken, Tiefstwerte bei 10 Grad. Bundeskanzler Merz sieht gute Chancen für eine engere Zusammenarbeit mit den USA im Ukraine-Krieg. Der erste Tag beim G7-Gipfel im französischen Evian sei ein Tag der Hoffnung gewesen, so der Kanzler. Dagmar Pepping berichtet.
2: Die Gespräche mit US-Präsident Trump geben ihm einen gewissen Optimismus, so Merz. Man sei sich einig, die Ukraine weiter zu unterstützen und den Druck auf Russland zu erhöhen. Insgesamt sei der erste Tag in Evian von großer transatlantischer und europäischer Einigkeit geprägt gewesen und von europäischem Teamspiel, so Merz. Die G7-Partner hätten gezeigt, dass sie in den großen Fragen handlungsfähig sind. Präsident Trump habe er in den Gesprächen als sehr kooperativ und sehr aufmerksam zuhörend gesehen, so Merz.
1: Ein russisches Kriegsschiff hat offenbar im Ärmelkanal einen Warnschuss auf eine britische Yacht abgegeben. Das russische Verteidigungsministerium hat den Vorfall bestätigt. Die Yacht habe auf mehrere Kontaktversuche nicht reagiert und die Distanz immer weiter verringert. Bei einer Entfernung von 150 Metern habe der Kapitän des Kriegsschiffs dann Feuerbefehl gegeben. Der Vorfall soll sich rund 40 Kilometer vor der britischen Küste ereignet haben. Die britischen Behörden ermitteln jetzt dazu. Der kommunale Bremer Klinikverbund Gesundheit Nord und das Klinikum Bremerhaven Röntgenheide bekommen in den kommenden Jahren mehr als 150 Millionen Euro aus dem sogenannten Krankenhaustransformationsfonds. Gut zwei Drittel zahlt der Bund, ein knappes Drittel das Land. Das Geld hat die Gesundheitsdeputation heute Nachmittag bewilligt. Mehr dazu aus der Regionalredaktion Buten und Binnen von Emmy Thun.
3: Ein Großteil des Geldes soll ins Klinikum Bremen-Mitte fließen und dort viele der Kosten decken, die durch den Umzug des Klinikums links der Weser nach Mitte entstehen. Die Verlagerung soll die Behandlung qualitativ besser machen und ist Teil der Krankenhausreform, so Gesundheitssenatorin Claudia Bernhardt. Im Klinikum Bremerhaven-Reinkenheide wird mit dem Geld die Notaufnahme umgebaut und erweitert. Das soll die notfallmedizinische Versorgung in Bremerhaven und dem Umland langfristig sichern.
1: Die Gesundheitsdeputation hat heute ebenfalls beschlossen, dass Bremen mehr als 50.000 Euro jährlich für den Schutz von Drogenkonsumenten ausgeben soll. Das Geld können Einrichtungen beantragen, die Drogen von Konsumenten und Konsumentinnen analysieren, um sie so vor Verunreinigungen zu schützen. Das kann zum Beispiel bei größeren Partys oder Festivals passieren oder auch in Drogenkonsumräumen. Und das waren Nachrichten mit Jens Farbig.
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1: Heute Nacht trocken bei Tiefstwerten um 10 Grad. Morgen dann eine Mischung aus Sonne und Wolken. Abends kann es dann vom Weser-Ems-Gebiet her auch vorübergehend etwas Regen geben. Es wird zunehmend schwül bei Temperaturen bis 24 Grad.
4: ARD-Verkehrsservice, Vorsicht bitte auf der A1 Bremen Richtung Osnabrück. Zwischen Dreieck Stur und Groß-Ippener liegt ein Plastikteil. Die A44 Dortmund Richtung Kassel ist zwischen Diemelstadt und Warburg wegen eines defekten LKW gesperrt. Die A4 Erfurt Richtung Kirchheimer Dreieck ist zwischen Friedewald und Bad Hersfeld wegen eines defekten LKW gesperrt. 600 Liter Diesel sind auf der Fahrbahn ausgelaufen. 4 Kilometer Stau deshalb. Die Umleitung geht über die U80. Die A1 39 Meppen Richtung Lingen ist zwischen Twist und Geeste wegen Bauarbeiten gesperrt. Die A45 Aschaffenburg Richtung Gießen ist zwischen Mainhausen und Kleinostheim wegen einer Baustelle bis Mitternacht gesperrt. Die B6 Bremen Richtung Bremerhaven, da ist die Anschlussstelle Bremen-Überseestadt bis 6 Uhr gesperrt. Und ich würde sagen, das war's für den Moment. Allen unterwegs, eine gute und sichere Fahrt.
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4: Ich bin Clara Sondermann. Hi. Diese Woche ist Sommersonnenwende. Das sind die längsten Tage des Jahres. Die feiern wir heute Abend. Jetzt gerade geht in Bremen die Sonne unter, in Stuttgart auch. Also ich würde sagen, wenn ich jetzt rausschaue, das sieht einigermaßen dunkel aus. Bei uns ist zum Glück das Licht angegangen, weil in 10 Minuten schauen wir hier auf das neue Album von der Kruki Gang.
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0: T.S. Uhlmann, zum Leichen und Sterben ziehen die Lachse den Fluss hinauf im ARD Musikclub Deutsch am Dienstagabend. Es ist jetzt dunkel. Es ist dunkel geworden. Es ist ein wunderschöner langer Sommerabend. Wir feiern heute die langen Sommerabende jetzt mit neuer Musik von der Crookie Gang. Es ist ein lustiges Projekt von Francesco Wilking. Kennen wir auch von der Band Höchste Eisenbahn.
1: Ja, und seit ein paar Jahren denkt er sich, Francesco hört man ja, cool, Italienisch, meine Muttersprache. Ich nehme jetzt einfach mal berühmte Songs aus dem deutschsprachigen Raum auf, meistens aus dem deutschsprachigen Raum, aber auf Italienisch als Cover.
0: Und das kommt ziemlich gut an. Jede Menge Musikpromis haben da schon mitgemacht, Element of Crime zum Beispiel. Und jetzt sind sie auch wieder dabei. Sven Regner ist auf einem von den Coverversionen dabei. Außerdem Fettes Brot, Lina Marley, Buntspecht. Wir hören jetzt aber Francesco Wilking solo mit, schönes Stichwort, Ragazzo Solo, Ragazza Sola.
1: Schön ausgesprochen. Der einsame
0: Vielen
1: Junge.
0: Vielen Dank.
1: Das einsame Mädchen übersetzt, oder? Ganz simpel. Beide sind Single.
0: Okay,
1: das
0: alles
1: hat
0: klar.
1: Mich heute beim ersten Hören 30 Sekunden in den Wahnsinn getrieben, bis ich raufgekommen bin, von wem das Original war.
0: Das ist von David Bowie's Space Oddity,
1: ja.
0: Ist das Original. Ist nicht so bekannt. David Bowie hat es mal auf Italienisch tatsächlich sogar selber gesungen.
1: Ja.
0: Und diese Übersetzung Ragazzo Solo, Ragazza Sola, das war gar nicht Francesco Wilking, sondern das hat damals schon ein Italiener übersetzt. So wie er wollte, hatte nichts mit dem Original zu tun, hat einfach gemacht, was er wollte.
1: Voll random, sagt man neudeutsch.
0: Random, sagt man, ja. Oder auch random, man kann es auch auf Deutsch sagen, random.
1: Das ist ein bisschen ganz merkwürdiger Song. Lustig, dass die Crookie Gang den aufgegabelt hat, der ist ja selten.
0: Und den hören wir uns jetzt an. Ragazzo Solo, Ragazza Sola von der Crookie Gang im Original von David Bowie und völlig random übersetzt von einem Menschen
1: Mogul hat
0: aus Italien.
1: Ja.
0: Hier ist... Die Crookie Gang.

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Bab war das im ARD Musikclub Deutsch verdammt lang her. Es ist immer noch der Dienstagabend, ihr hört den ARD Musikclub Deutsch und wir haben Post bekommen aus Barmstedt bei Hamburg. Erhard Preuß schreibt uns, dufte Sendung der ARD Musikclub Deutsch. Vielen Dank, Erhard, das freut uns sehr. Und er schreibt weiter, ich wäre gerne bei der Sendung mal hautnah dabei. Und deshalb wünsche ich mir diesen Song von Sandra, Maria Magdalena. Erhard, hier ist nur für dich heute Abend im ARD Musikclub Deutsch Sandra und Maria Magdalena.

0: Schweine. Die A4 Erfurt Richtung Kirchheimer Dreieck ist zwischen Friedewald und Bad Hersfeld wegen eines defekten LKW gesperrt. Es sind 600 Liter Diesel auf der Fahrbahn ausgelaufen, 4 Kilometer Stau deshalb. Die Umleitung geht über die U80. Und in Stuttgart-Neckarpark, da ist die Gaisburger Brücke zwischen Stuttgart-Ost B10, B14 und Mercedesstraße wegen einer Veranstaltung gesperrt.
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0: Ich bin Clara Sondermann, hallo. Und im ARD Musikclub Deutsch hört ihr gleich den neuen Song von Philipp Poisel und vorher in 10 Minuten unser Instrumental der Woche.
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1: Und unser Instrumental der Woche heute ist von einer Band, die schon seit den 70ern elektronische Musik macht, ähnlich wie Kraftwerk eigentlich. Auch über sie wird gesagt, sie seien Pioniere der elektronischen Musik. Nur sind sie viel weniger bekannt als Kraftwerk und das haben sie auch so gewollt. Tangerine Dream ist die Band. In den offiziellen deutschen Charts haben sie einen einzigen Hit. Es ist das Titellied zum Schimanski-Tatort Das Mädchen auf der Treppe von 1982. Und den Erfolg, den haben sie gar nicht gewollt. Es heißt, Edgar Fröse, der Gründer der Band, habe sich für diesen Betriebsunfall sogar entschuldigt. Hier ist der sogenannte Betriebsunfall von Tangerine Dream. Eigentlich ist es absolut genial, das Mädchen auf der Treppe.

0: Apache 207 und Roller im ARD Musikclub Deutsch am Dienstagabend. Wir haben neue Musik von Philipp Poisel. Philipp Poisel mag ich sehr gerne. Schon seit den Nullerjahren hat er wunderschöne Singer-Songwriter-Sachen gemacht. Seine neue Single heißt Schön. Und das finden wir auch sehr schön. Und wir hören jetzt mal, was Philipp Poisel selber über den Song zu sagen hat.
1: Hi, hier ist Philipp Poisel und ihr hört meine neue Single Schön. Das Lied handelt davon, sich neben jemanden so richtig gut zu fühlen, mit jemandem unterwegs zu sein, den man richtig toll findet.
0: Das ist doch super schön. Und den Song hören wir jetzt auch, wenn ihr Philipp Poisel live sehen wollt. Ende August spielt er in Fulda. Er hat auch noch andere Termine. Kann man sich alles im Internet genauer anschauen. Hier ist Philipp Poisel mit seinem neuen Song Schön.
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1: Manche sagen, Fragen sind besser als Antworten, aber Fragen ist auch einfacher. Oder glauben Sie, dass jemand wie Günther Jauch mit Antworten so populär geworden wäre? 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

Schauspieler. 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Ich hatte ein Verhältnis mit der Zahnarztfrau und aus Eifersucht hat mich ihr Mann betäubt und mir alle Zähne gezogen. Es war nur eine Nebenrolle. Na, jedenfalls gibt es die Szene ganz am Anfang, wenn ich am Bahnhofskiosk Blättchen kaufe. 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

Film schlagen mich die Jugendlichen dann brutal zusammen und ein Mädchen ruft, trink dein Blut, du dreckiges Calvinistenschwein. 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

0: 8 Eimer Hühnerherzen und Somnambulismus. Hier sind erstmal die Nachrichten.
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2: Mit Jens Farbig, guten Abend. Bundeskanzler Merz zieht positive Bilanz nach erstem G7-Gipfeltag. Russisches Kriegsschiff feuert Warnschuss im Ärmelkanal ab. Kliniken im Land Bremen bekommen mehr als 150 Millionen Euro. Das Wetter heute Nacht bleibt es trocken, Tiefsttemperaturen um 10 Grad. Bundeskanzler Merz sieht gute Chancen für eine engere Zusammenarbeit mit den USA beim Ukraine-Krieg. Der erste Tag beim G7-Gipfel im französischen Evian sei ein Tag der Hoffnung gewesen, so der Kanzler. Dagmar Pepping berichtet.
3: Die Gespräche mit US-Präsident Trump geben ihm einen gewissen Optimismus um Merz. Man sei sich einig, die Ukraine weiter zu unterstützen und den Druck auf Russland zu erhöhen. Insgesamt sei der erste Tag in Evian von großer transatlantischer und europäischer Einigkeit geprägt gewesen und von europäischem Teamspiel, so Merz. Die G7-Partner hätten gezeigt, dass sie in den großen Fragen handlungsfähig sind. Präsident Trump habe er in den Gesprächen als sehr kooperativ und sehr aufmerksam zuhörend gesehen, so Merz.
2: Ein russisches Kriegsschiff hat offenbar im Ärmelkanal einen Warnschuss auf eine Yacht abgegeben. Das russische Verteidigungsministerium hat den Vorfall bestätigt. Die britische Yacht habe auf mehrere Kontaktversuche nicht reagiert und die Distanz immer weiter verringert. Bei einer Entfernung von 150 Metern habe der Kapitän des Kriegsschiffs dann den Feuerbefehl gegeben. Der Vorfall soll sich rund 40 Kilometer vor der britischen Küste in internationalen Gewässern ereignet haben. Der kommunale Bremer Klinikverbund Gesundheit Nord und das Klinikum Bremerhaven-Reinkenheide bekommen in den kommenden Jahren mehr als 150 Millionen Euro aus dem sogenannten Krankenhaustransformationsfonds. Gut zwei Drittel zahlt der Bund, ein knappes Drittel das Land. Das Geld hat die Gesundheitsdeputation heute Nachmittag bewilligt. Mehr dazu aus der Regionalredaktion Buten und Binnen von Emmy Thume.
4: Ein Großteil des Geldes soll ins Klinikum Bremen-Mitte fließen und dort viele der Kosten decken, die durch den Umzug des Klinikums links der Weser nach Mitte entstehen. Die Verlagerung soll die Behandlung qualitativ besser machen und ist Teil der Krankenhausreform, so Gesundheitssenatorin Claudia Bernhardt. Im Klinikum Bremerhaven-Reinkenheide wird mit dem Geld die Notaufnahme umgebaut und erweitert. Das soll die notfallmedizinische Versorgung in Bremerhaven und dem Umland langfristig sichern.
2: Und noch mal eine Meldung vom Fußball. Bei der Weltmeisterschaft spielt zur Stunde noch Frankreich gegen Senegal. Kurz vor Schluss steht es 3:1 für die Franzosen. Um Mitternacht spielt dann Irak gegen Norwegen und später noch Argentinien gegen Algerien. Morgen früh um 6 tritt dann Österreich gegen Jordanien an. Und das waren Nachrichten mit Jens Farbig.
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2: Heute Nacht bleibt es trocken, Tiefsttemperaturen bei 10 Grad. Morgen dann ein Mix aus etwas Sonne und etwas Wolken. Am Nachmittag und Abend dann häufiger kompaktere Wolken. Und vom Emsland her gibt es etwas Regen vorübergehend. Es wird zunehmend schwül. Die Temperaturen morgen bei 24 Grad.
0: ARD Verkehrsservice, Vorsicht bitte auf der A29 Ahlhorner Heide Richtung Oldenburg zwischen Sandkrug und Kreuz Oldenburg-Ost, da steht ein defekter LKW. Die A4 Erfurt Richtung Kirchheimer Dreieck ist zwischen Friedewald und Bad Hersfeld wegen eines defekten LKW gesperrt. Dort ist Diesel auf der Fahrbahn ausgelaufen, 4 Kilometer Stau, die Umleitung geht über die U80. Und die A61 Koblenz Richtung Ludwigshafen ist zwischen Pfalzfeld und Laudert nach einem Unfall gesperrt. Das war's, gute Fahrt.
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0: Ich bin Clara Sondermann. Hi! Die Sonne schläft jetzt, aber hier im ARD Musikclub Deutsch geht's weiter. Wir haben in dieser Stunde die neue Single von Afrob und Ferris MC und von Seiler und Speer. Gibt's auch neue Musik?
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warum eigentlich nicht? 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Mit einer ganz einfachen Frage, warum eigentlich nicht? Der ARD Musikclub Deutsch am Dienstagabend. Und an langen Sommerabenden ist es einfach was ziemlich Schönes, sich Open-Air-Konzerte anzuschauen. Eins der coolsten Open-Airs in Stuttgart dieses Jahr war sicher das 0711-Konzert beim SWR Sommerfestival auf dem Schlossplatz. Mit dabei Massive Töne, Jan Delay, Materia, Max Herre und auch Afrop und Ferris MC. So klang das. Ja, gut, dass die beiden das schon mal geübt haben. Die gehen nämlich jetzt zusammen auf Tour. Die Tour heißt Reime Monster, genauso wie der Song, den sie da gerade performt haben und auch wie ihr großer gemeinsamer Hit von 1999 und ein gemeinsames Album, das bringen sie auch gleichzeitig raus. Nächste Woche kommt das und die Single hier, die ist schon mal ein kleiner Vorgeschmack. Afrop und Ferris MC zusammen mit Curse und einer jungen Musikerin, die heißt Genie. Früher war nicht alles besser. Ist so.

0: Der blaue Planet von Karat. Auf speziellen Wunsch von Sebastian und Ulrike Konig aus Jestetten. Das ist ganz in der Nähe vom Rheinfall an der Schweizer Grenze. Ganz liebe Grüße an euch beide. Das ist der ARD Musikclub Deutsch am Dienstagabend und ihr schreibt uns so viele Nachrichten. Danke dafür. Uns hat zum Beispiel auch der Peter geschrieben.
1: Ja, Peter schreibt, hallo Leute, astreines Programm heute.
0: Danke, Peter.
1: Danke fürs Lob. Längst vergangene Zeiten, er schwelgt so ein bisschen in Erinnerungen und jetzt darf er noch ein bisschen mehr Erinnerungen haben. Er wünscht sich nämlich etwas von Yellow. Egal was, würde gut reinpassen. Schreibt Peter aus Ludwigsburg.
0: Ja, und dann sagen wir doch jetzt einfach mal, Peter, du hast so recht.
1: Aber irgendwas haben wir gerade gemacht.
0: Ich muss hier nur ein bisschen schauen, was hier das Problem ist. Das könnte sein, dass ich noch einen anderen Song vorziehen muss und wir dann danach deinen Wunsch erfüllen. Peter, bleib dran. Hier kommt erstmal Jochen Distelmeier. Lass uns Liebe sein und danach für dich von Yellow. Das sage ich dann gleich nochmal.

So, und jetzt holen wir das nochmal nach. Peter aus Ludwigsburg hat sich etwas von Yellow gewünscht. Wir haben rausgesucht für dich, Peter, Call It Love. Ich hoffe, das passt dir. Und hier ist nur für dich heute Abend, am Dienstagabend im ARD Musikclub Deutsch, Yellow und Call It Love.

0: ARD Verkehrsservice, immer noch die Warnung, Achtung Falschfahrer, auf der A7 Ulm Richtung Füssenreute zwischen Kreuz Ulm-Elchingen und Dreieck-Hittistetten kommt Ihnen ein Falschfahrer entgegen. Äußerst rechts fahren, nicht überholen auf der A7 Ulm Richtung Füssenreute zwischen Kreuz Ulm-Elchingen und Dreieck-Hittistetten ist ein Falschfahrer unterwegs. Vorsicht in beiden Richtungen. Vorsicht auch bitte auf der A1 im Verlauf A62 Trier Richtung Landstuhl zwischen Nonnweiler-Bierfeld und Dreieck-Nonnweiler. Nonnweiler steht ein defekter Pkw. Vorsicht auch auf der B33 im Verlauf B294 Offenburg Richtung Donau-Eschingen. Zwischen Hausach-Sommerbeck-Tunnel und Gutach liegt ein Reh. Die A4 Erfurt Richtung Kirchheimer Dreieck ist zwischen Friedewald und Bad Hersfeld wegen eines defekten LKW gesperrt. 4 Kilometer Stau immer noch und die Umleitung geht über die U80. Die A61 Koblenz Richtung Ludwigshafen ist zwischen Pfalzfeld und Laudert nach einem Unfall gesperrt. Und das waren die Meldungen. Allen unterwegs eine gute und sichere Fahrt.
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0: Ich bin Clara Sondermann. Hi. Es ist Dienstagabend, es ist jetzt 20.31 Uhr. Wir haben noch eine halbe Stunde hier im ARD Musikclub Deutsch. Einen letzten Wunsch können wir noch erfüllen. 0711 26 27 28 ist die Nummer. Könnt ihr uns eine WhatsApp schreiben oder eine Signal-Nachricht oder einfach direkt ins Studio. Und hier in 10 Minuten spielen wir für euch die neue Single von Seiler und Speer.
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1: FIVA, ein Sommerlang nur tanzen. Das ist der ARD Musikclub Deutsch am Dienstagabend. Und wir haben neue Musik von Seiler und Speer. Seiler und Speer, ziemlich erfolgreiches Duo aus Österreich. Und die haben gerade einen ziemlich heftigen Skandal hinter sich. Es war ein Videodreh, es gab dort ein Auto, es gab Kokain. Ich gehe jetzt nicht in die Details, die könnt ihr selber nachlesen. Auf jeden Fall hat eine Frau Anzeige erstattet und es gab weitreichende Folgen, Konzertabsagen und ganz viel öffentliche Reue, inklusive Therapie. Haben wir hier in Deutschland kaum mitbekommen, in Österreich war es ein Riesenskandal und Seiler hat selber gesagt, unentschuldbar. So, und wie verarbeitet man so einen Skandal dann im Anschluss, ist ja klar. Wenn man ein Musiker ist, macht man dann Musik. Das hier ist der neue Song von Seiler und Speer, so viele verschiedene S-Laute. Dancen heißt der. Also tanzen.

0: Kohlmann, wenn jetzt Sommer wäre im ARD Musikclub Deutsch. Wir haben erstmal eine kurze Verkehrsmeldung. ARD Verkehrsservice, Entwarnung auf der A7. Und jetzt ist es schon weg. Entwarnung auf der A7 Ulm Richtung Füssen-Reute. Da ist kein Falschfahrer mehr zwischen Kreuz Ulm-Elchingen und Dreieck Hittistetten. Im ARD Musikclub Deutsch. Am Dienstagabend haben wir jetzt einen letzten Musikwunsch. Die Rose hat uns geschrieben. Hallo, ich bin Rose. Hi Rose. Und sie schreibt weiter, mein Musikwunsch ist, ich bin Klempner von Beruf. Naja, dann machen wir es kurz. Rose, hier ist gleich für dich, ich bin Klempner von Beruf von Reinhard May. Und ich sag tschüss für heute Abend. Das war der ARD Musikclub Deutsch. Heute am 16. Juni. Und nächste Woche sind wir wieder für euch da. Tschüss.
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0: Matzen und Keiner, das war der ARD Musikclub Deutsch am Dienstagabend. Hier folgt jetzt die ARD Hitnacht und wir wünschen euch eine schöne Woche. Wir hören uns nächsten Dienstag wieder im ARD Musikclub Deutsch und jetzt eine gute Nacht.
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2: Um 0 Uhr mit Wolfgang Berger. Der Bund wird in den nächsten Jahren rund 16 Milliarden Euro in die Drohnenabwehr investieren. Das kündigte Verteidigungsminister Pistorius bei einem Truppenbesuch in Friesland an. Der Aktionsplan umfasse eine Vielzahl von Maßnahmen, sagte der SPD-Politiker.
3: Wir beschaffen Drohnen, die aufklären, wir beschaffen Drohnen, die wirken, sowie angreifende Drohnen eben abwehren können, also das gesamte Spektrum. Wir werden jeden Soldaten und jede Soldatin an Drohnen ausbilden. Das ist und wird weiter Bestandteil der Ausbildung sein. Drohnen, und das ist eine Lehre aus dem Krieg, den Putin gegen die Ukraine führt und in dem sich die Ukraine so überaus erfolgreich, gerade auch mit Drohnentechnologie wehrt. Drohnen sind längst Standard im Truppenalltag und das muss auch so sein.
2: Verteidigungsminister Pistorius in Schortens in Niedersachsen. Bundeskanzler Merz hat sich zuversichtlich gezeigt, dass Europäer und Amerikaner gemeinsam vorgehen, um den Ukraine-Krieg zu beenden. Er habe mit US-Präsident Trump sehr ausführlich über die nächsten Schritte und mögliche weitere Sanktionen gegen Russland gesprochen, sagte Merz nach einem Gipfeltreffen im französischen Evian. Trump habe sich dabei sehr kooperativ gezeigt. Dies gebe Anlass zur Hoffnung. Bundesinnenminister Dobrindt hat Kritik an Abschiebungen nach Afghanistan zurückgewiesen. Wer hier schwere Straftaten begangen habe, der habe kein Recht, in unsere Gesellschaft zurückzukehren, sagte der CSU-Politiker bei einer Veranstaltung in Hamburg. Vergangene Nacht waren vom Flughafen Leipzig-Halle aus 32 Afghanen per Charterflug in ihr Heimatland abgeschoben worden. Kritik daran kam unter anderem von der Linken. Mitfavorit Frankreich ist mit einem Sieg in die Fußball-WM gestartet. Beim 3:1 gegen den Senegal war Superstar Kylian Mbappé mit 2 Toren der Mann des Spiels. Aus dem ARD-WM-Team André Siems.
4: Es war ein spektakuläres Fußballspiel. Erste Halbzeit fast nur der Senegal, Frankreich wahnsinnig zurückgezogen. In der Nachspielzeit die beste Gelegenheit für den Senegal durch Sah aus 6 Metern, der allerdings den Ball nicht richtig traf. Mit einem 0:0 ging es anschließend in die Pause. Die zweite Halbzeit wurde dann spektakulär. Es spielte fast nur noch Frankreich, angetrieben immer wieder durch Kylian Mbappé. Der Senegal verliert gegen Frankreich mit 1:3.
2: Das waren die Nachrichten. Das Wetter in Deutschland. Meist trocken, vereinzelt noch Schauer oder Gewitter. Tiefstwerte 18 bis 7 Grad. Tagsüber gebietsweise freundlich, auch dichtere Wolken, Schauer und selten Gewitter. Höchstwerte 18 Grad auf den Ostseeinseln bis 32 Grad am Kaiserstuhl. Am Donnerstag heiter im Nordosten und in Bergen Schauer oder Gewitter, 20 bis 36 Grad. Am Freitag anfangs freundlich, später Schauer und teils starke Gewitter, 24 bis 38 Grad. Es ist 0:03 Uhr.
5: Und hier der Verkehrsservice in der ARD-Hitnacht. Die gute Nachricht zuerst, eine Entwarnung auf der A43 Münster-Recklinghausen. Zwischen Kreuzmünster Süd und Dülmen ist kein Falschfahrer mehr unterwegs. Eine Gefahreninformation habe ich hier für Wittlich. In der Schlossstraße brennt ein leerstehendes Kinogebäude. Dadurch kommt es zu einer starken Rauchentwicklung und Geruchsbelästigung. Schließen Sie bitte Fenster und Türen und schalten Sie Lüftung und Klimaanlagen ab. Wenn möglich, bitte meiden Sie das betroffene Gebiet. Die A1 Hamburg Richtung Lübeck ist zwischen Kreuz Bagdeheide und Bad Oldesloe wegen Fahrbahnerneuerung bis etwa 5 Uhr gesperrt. Die A4 Erfurt Richtung Kirchheimer Dreieck ist zwischen Friedewald und Bad Hersfeld wegen eines defekten LKWs gesperrt. Die A8 Saarlouis Richtung Luxemburg ist in Höhe Dreieck Saarlouis wegen Wartungsarbeiten bis etwa 5 Uhr gesperrt. Die A10 westlicher Berliner Ring Richtung Dreieck Werder ist zwischen Potsdam Nord und Leest bis etwa 6 Uhr gesperrt. Die A25 Geestacht Richtung Hamburg ist zwischen Bergedorf und Dreieck Hamburg Südost wegen einer Baustelle bis etwa 5 Uhr gesperrt. Die A39 Braunschweig Richtung Wolfsburg ist zwischen Wolfsburg Mörsen Nord und Fallersleben nach einem Unfall gesperrt. Die A361 Koblenz Richtung Ludwigshafen ist zwischen Pfalzfeld und Laudert nach einem Unfall gesperrt. Die A71 Erfurt Richtung Schweinfurt ist zwischen Oberhof und Suhl-Zellermelis wegen Wartungsarbeiten im Tunnel Hochwald noch etwa bis 6 Uhr gesperrt. Und die A111 Dreieck Oranienburg-Charlottenburg ist zwischen Schulzendorfer Straße und am Festplatz in beiden Richtungen wegen Wartungsarbeiten bis etwa 5 Uhr gesperrt. Allen unterwegs eine gute und sichere Fahrt.
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5: Neuer Tag, neues Glück. Willkommen in der ARD-Hitnacht aus dem Dresdner MDR-Studio. Ich bin Heiko Rasch. Kommen Sie weiter gut durch die Nacht. Cheers.

Und schon ist der nächste Falschfahrer unterwegs. Hier der Verkehrsservice 0.05 Uhr. Achtung, ein Falschfahrer auf der B96 Luckau-Kreuzberg. Zwischen Marlow und Kleinzieten kommt Ihnen ein Falschfahrer entgegen. Fahren Sie bitte äußerst rechts und überholen Sie nicht. Auf der B96 Luckau-Kreuzberg zwischen Marlow und Kleinzieten ist ein Falschfahrer unterwegs. Vorsicht in beiden Richtungen. Schild!

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1: 0.13 Uhr, hier nochmal der Verkehrsservice. Immer noch aktuell der Falschfahrer auf der B96 Luckau-Kreuzberg zwischen Marlow und Kleinzieten. Kommt Ihnen ein Falschfahrer entgegen, fahren Sie bitte äußerst rechts und überholen Sie nicht. Auf der B96 Luckau-Kreuzberg zwischen Marlow und Kleinzieten ist ein Falschfahrer unterwegs. Vorsicht in beiden Richtungen.

0: Gloria Gaynor hier in der ARD-Hitnacht. I will survive, ich werde überleben. Ja, es wurde zur Überlebenshymne von Gloria Gaynor. Und da hat doch die Plattenfirma damals diese Single auf die B-Seite gesetzt. Bloß gut, dass die Fans genau diese Single dann im Radio immer wieder gewünscht haben. Und so wurde diese Single zum Hit, kam später dann auch nochmal als A-Seite auf den Markt und wurde schließlich ihr größter Hit. Und jetzt der Boss, Bruce Springsteen, 20-facher Grammy-Gewinner und all die Jahrzehnte an Popularität, nichts eingebüßt.
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0:21 Uhr. Hier nochmal der Verkehrsservice, immer noch aktuell. Der Falschfahrer auf der B96 Luckau-Kreuzberg zwischen Marlow und Kleinzieten kommt Ihnen ein Falschfahrer entgegen. Fahren Sie bitte äußerst rechts und überholen Sie nicht. Zwischen Marlow und Kleinzieten ein Falschfahrer.

0: Nur auf 25 auf die Meldung haben wir ja schon gewartet. Und da ist sie auch, die Entwarnung auf der B96 Luckau-Kreuzberg. Zwischen Marlow und Kleinzieten ist kein Falschfahrer mehr unterwegs. Wir wünschen allen gute Fahrt. Tja, in jeder Nacht, da sind ja zahlreiche unterwegs, die Tracker, die Lkw-Fahrer, die dafür sorgen, dass wir am nächsten Tag auch wieder was in den Supermarktregalen zu finden haben. Und da hat uns Uwe geschrieben, gerade unterwegs auf der A2, er lauscht dieser ARD-Hitnacht, so wie jedes Mal in der Nacht, und freut sich auf seinen Urlaub ab kommender Woche. Ja, da wünschen wir schon mal einen schönen, erholsamen Urlaub und grüßen an dieser Stelle gleich mal alle, die gerade unterwegs sein müssen. Ist ja allerhand los. Wir hatten schon jede Menge Falschfahrer in nur anderthalb Stunden dieser ARD-Hitnacht. Wir halten Sie natürlich auf dem Laufenden halbstündlich. Die aktuellen Verkehrsinfos und bis zu den nächsten gleich Mike and the Mechanics und zuvor Carol Emerald.
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0: Kurz nach 12:30, hier der aktuelle Verkehrsservice in der ARD-Hitnacht. Zunächst eine Gefahreninformation für Wittlich. In der Schlossstraße brennt ein leerstehendes Kinogebäude. Dadurch kommt es zu einer starken Rauchentwicklung und zu einer Geruchsbelästigung. Schließen Sie bitte Fenster und Türen und schalten Sie Lüftung und Klimaanlagen ab. Und wenn möglich, bitte meiden Sie das betroffene Gebiet. Schauen wir auf die Autobahn, die A1 Hamburg Richtung Lübeck ist zwischen Kreuzberg der Heide und Bad Oldesloe wegen Fahrbahnerneuerung bis etwa 5 Uhr gesperrt. Die A4 Erfurt Richtung Kirchheimer Dreieck ist zwischen Friedewald und Bad Hersfeld wegen eines defekten LKWs gesperrt. Die A10 westlicher Berliner Ring Richtung Dreieckwerder ist zwischen Potsdam Nord und Liest bis etwa 6 Uhr gesperrt. Die A25 Geesthacht Richtung Hamburg ist zwischen Bergedorf und Dreieck Hamburg Südost wegen einer Baustelle bis ca. 5 Uhr gesperrt. Die A39 Braunschweig Richtung Wolfsburg ist zwischen Kreuz Wolfsburg-Königslutter und Flechtdorf nach einem Unfall gesperrt. Die A40 Duisburg-Essen ist zwischen Mülheim-Winkhausen und Mülheim-Heißen in beiden Richtungen bis zum kommenden Montag gesperrt. Die A61 Koblenz Richtung Ludwigshafen ist zwischen Pfalzfeld und Laudert nach einem Unfall gesperrt. Die A71 Erfurt Richtung Schweinfurt ist zwischen Oberhof und Suhl-Zellermelis wegen Wartungsarbeiten im Tunnel Hochwald noch bis etwa 6 Uhr gesperrt. Und die A111 Dreieck Oranienburg Charlottenburg ist zwischen Schulzendorfer Straße und am Festplatz in beiden Richtungen wegen Wartungsarbeiten noch bis etwa 5 Uhr gesperrt. Allen unterwegs eine gute und hoffentlich auch entspannte Fahrt.
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0: Stevie Wonder hier in der ARD-Hitnacht. Ein Ausnahmetalent, das schon in seiner Kindheit entdeckt wurde. Mit 11 Jahren bekam er da schon einen Plattenvertrag. Und schön, dass wir sie auch wieder weit über die deutschen Landesgrenzen hinaus erreichen. Aus Dänemark grüßen uns hier Thilo und Simone. Wie jedes Jahr verbringen sie dort in reinster Natur ihren Urlaub, mieten seit 8 Jahren immer die gleiche Hütte und genießen einfach mal die Ruhe, die Abgeschiedenheit und vor allem die Natur. Wir sind täglich auf Wanderschaft. Heute waren wir 15 Kilometer unterwegs, mit einem kleinen Picknick unterwegs. Einfach herrlich. Na, da staune ich, dass Sie um diese Zeit noch wach sind. Wahrscheinlich liegt es an der duften Musik hier in der ARD-Hitnacht. Jetzt die Doobie Brothers. Listen to the music.
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0: Sandra hier in der ARD-Hitnacht. One More Night, keine Disco ohne Sandra. So hieß es ja damals in den 80ern, gerade mal etwas ruhiger. Dieser Song One More Night macht aber auch eine Weltkarriere. Und sie hat so richtig abräumen können damals in den 80er Jahren. Und innerhalb von 7 Jahren hat sie es doch tatsächlich geschafft, über 30 Millionen Platten verkaufen zu können. Auch weit über die Landesgrenzen hinaus. Bis zu den 1 Uhr Nachrichten habe ich jetzt noch Flash and the Pan, eine australische Band, die vor 50 Jahren gegründet wurde. Allerdings beendeten sie ihre Zusammenarbeit auch schon 1993. Ihren größten Hit konnten sie 84 landen, stand damals auch in den deutschen Hitlisten, Midnight Man.
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0: Und da schauen wir kurz noch auf die Halbzeitpause im WM-Spiel Irak-Norwegen. Spielstand in der Halbzeitpause 1:2 für Norwegen. Beide Tore für Norwegen schoss Erling Haaland.

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1: Um 1 Uhr mit Wolfgang Berger. Deutschland will in den nächsten Jahren rund 16 Milliarden Euro für neue Drohnen ausgeben. Investiert werde vor allem in Abwehr und Aufklärung, sagte Verteidigungsminister Pistorius bei einem Truppenbesuch in Niedersachsen.
2: Wir beschaffen Drohnen, die aufklären, wir beschaffen Drohnen, die wirken, sowie angreifende Drohnen eben abwehren können, also das gesamte Spektrum. Wir werden jeden Soldaten und jede Soldatin an Drohnen ausbilden. Das ist und wird weiter Bestandteil der Ausbildung sein. Drohnen, und das ist eine Lehre aus dem Krieg, den Putin gegen die Ukraine führt und in dem sich die Ukraine so überaus erfolgreich, gerade auch mit Drohnentechnologie wehrt. Drohnen sind längst Standard im Truppenalltag und das muss auch so sein.
1: Verteidigungsminister Pistorius. Bundeskanzler Merz hat sich zuversichtlich gezeigt, dass Europäer und Amerikaner gemeinsam vorgehen, um den Ukraine-Krieg zu beenden. Er habe mit US-Präsident Trump sehr ausführlich über die nächsten Schritte und mögliche weitere Sanktionen gegen Russland gesprochen, sagte Merz nach einem Gipfeltreffen im französischen Evian. Trump habe sich dabei sehr kooperativ gezeigt. Dies gebe Anlass zur Hoffnung. Bundesinnenminister Dobrindt hat Kritik an Abschiebungen nach Afghanistan zurückgewiesen. Wer hier schwere Straftaten begangen habe, der habe kein Recht, in unsere Gesellschaft zurückzukehren, sagte der CSU-Politiker bei einer Veranstaltung in Hamburg. Vergangene Nacht waren vom Flughafen Leipzig-Halle aus 32 Afghanen per Charterflug in ihr Heimatland abgeschoben worden. Kritik daran kam unter anderem von der Linken. Mitfavorit Frankreich ist mit einem Sieg in die Fußball-WM gestartet. Beim 3:1 gegen den Senegal war Superstar Kylian Mbappé mit 2 Toren der Mann des Spiels. Aus dem ARD-WM-Team André Siems.
3: Es war ein spektakuläres Fußballspiel. Erste Halbzeit fast nur der Senegal, Frankreich wahnsinnig zurückgezogen. In der Nachspielzeit die beste Gelegenheit für den Senegal durch Saar aus 6 Metern, der allerdings den Ball nicht richtig traf. Mit einem 0:0 ging es anschließend in die Pause. Die zweite Halbzeit wurde dann spektakulär. Es spielte fast nur noch Frankreich, angetrieben immer wieder durch Kylian Mbappé. Der Senegal verliert gegen Frankreich mit 1:3.
1: Und im Spiel Irak gegen Norwegen steht es zur Halbzeit 1:2. Das waren die Nachrichten. Das Wetter in Deutschland. Meist trocken, vereinzelt noch Schauer oder Gewitter, Tiefstwerte 18 bis 7 Grad. Tagsüber gebietsweise freundlich, auch dichtere Wolken, Schauer und selten Gewitter. Höchstwerte 18 Grad auf den Ostseeinseln bis 32 Grad am Kaiserstuhl. Donnerstag heiter im Nordosten und in Bergen Schauer oder Gewitter, 20 bis 36 Grad. Am Freitag anfangs freundlich, später Schauer und teils starke Gewitter. Es ist 1:03 Uhr.
4: Und hier der Verkehrsservice in der ARD-Hitnacht. Zunächst eine Gefahreninformation für Wittlich. In der Schlossstraße brennt ein leerstehendes Kinogebäude. Dadurch kommt es zu einer starken Rauchentwicklung und zu Geruchsbelästigung. Schließen Sie bitte Fenster und Türen und schalten Sie Lüftung und Klimaanlagen ab. Und wenn möglich, bitte meiden Sie das betroffene Gebiet. Schauen wir auf die Autobahn. Die A1 Hamburg Richtung Lübeck ist zwischen Kreuzberg der Heide und Bad Oldisloe wegen Fahrbahnerneuerung bis etwa 5 Uhr gesperrt. Die A4 Erfurt Richtung Kirchheimer Dreieck ist zwischen Friedewald und Bad Hersfeld wegen eines defekten LKWs gesperrt. Die A10, westlicher Berliner Ring, Richtung Dreieck Werder, ist zwischen Potsdam Nord und Leest bis ca. 6 Uhr gesperrt. Die A25, Geestacht, Richtung Hamburg, ist zwischen Bergedorf und Dreieck Hamburg Südost wegen einer Baustelle bis ca. 5 Uhr gesperrt. Die A39, Braunschweig, Richtung Wolfsburg, ist zwischen Kreuz Wolfsburg, Königslutte und Flechtorf nach einem Unfall gesperrt. Die A40, Duisburg-Essen ist zwischen Mülheim-Winkhausen und Mülheim-Heißen in beiden Richtungen bis zum kommenden Montag gesperrt. Die A61 Koblenz Richtung Ludwigshafen ist zwischen Pfalzfeld und Laudert nach einem Unfall gesperrt. Die A71 Erfurt Richtung Schweinfurt ist zwischen Oberhof und Suhl-Zellermelis wegen Wartungsarbeiten im Tunnel Hochwald bis ca. 6 Uhr gesperrt. Und die A111 Dreieck Oranienburg-Charlottenburg ist zwischen Schulzendorfer Straße und am Festplatz in beiden Richtungen wegen Wartungsarbeiten bis ca. 5 Uhr gesperrt. Allen unterwegs eine gute und sichere Fahrt.
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4: Und mit ABBA starten wir in diese Stunde. Schön, dass Sie dabei sind. Ich bin Heiko Rasch hier aus dem Dresdner Funkhaus. Für Sie weiter eine angenehme Nacht.

0: Madonna.
1: Was sie anpackte, wurde zu Gold und da können wir die Zeit auch bis in die 80er Jahre zurückdrehen. Schon für ihr Debütalbum 1983 wurde sie mit Gold und Platin überschüttet. Und ihr 15. Studioalbum steht an. Ja, das wird am 3. Juli veröffentlicht. Confessions 2, so heißt die Platte, also die Fortsetzung ihres vergangenen Albums. Und ein Garant für hohe Plattenumsätze ist ja auch Pink Floyd. Absoluter Renner, ihr Album The Dark Side in the Moon oder The Dark Side of the Moon, so heißt diese Platte richtig, von 1973, dicht gefolgt von ihrem Album The Wall vom Ende der 70er Jahre. Und damit halten sie ja bis heute den Rekord für das meistverkaufte Doppelalbum in der Musikgeschichte überhaupt. Und daraus habe ich den Song Another Brick in the Wall. Hier ist Pink Floyd.
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0: Talking Heads hier in der ARD-Hitnacht. Und es gibt wieder was Neues von Axel Bosse. Mitte April kam sein 10. Studioalbum auf den Markt. Stabile Poesie hat er es genannt. Und er hat ja in seiner über 20-jährigen Karriere im Schnitt alle 2 Jahre ein neues Album veröffentlicht. Und das aktuelle ist auch schon wieder auf Platz 2 der Charts gelandet. Beobachtungsreich, ohne Scheu und ohne doppelten Boden. Deutschsprachige Popmusik mit maximaler Seele. Seine Texte bringen Lebensdurst, Sehnsucht, motivieren zu Veränderung, Zusammenhalt und klare Haltung. Also passt genau in diese Zeit. Und es sollte auch ein vielseitiges Album werden. Ob ihm das gelungen ist in dieser Woche, können Sie sich ja selbst ein Bild machen. Hier in der ARD-Hitnacht, unser Albumtipp der Woche. Und da hören wir natürlich rein, Bosse, Nokia.
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Kurz nach halb zwei hier der aktuelle Verkehrsservice in der ARD-Hitnacht. Die A1 Hamburg Richtung Lübeck ist zwischen Kreuzpark der Heide und Bad Oldesloe wegen Fahrbahnerneuerung bis etwa 5 Uhr

0: gesperrt. Die A4 Erfurt Richtung Kirchheimer Dreieck ist zwischen Friedewald und Bad Hersfeld wegen eines defekten LKWs gesperrt. Die A10 westlicher Berliner Ring Richtung Dreieck Werder ist zwischen Potsdam Nord und Liest bis etwa 6 Uhr gesperrt. Die A25 Geestach Richtung Hamburg ist zwischen Bergedorf und Dreieck Hamburg Südost wegen einer Baustelle noch bis etwa 5 Uhr gesperrt. Die A39 Braunschweig Richtung Wolfsburg ist zwischen Kreuz Wolfsburg, Königslutter und Flechtorf nach einem Unfall gesperrt. Die A61 Koblenz Richtung Ludwigshafen ist zwischen Pfalzfeld und Laudert nach einem Unfall gesperrt. Die A71 Erfurt Richtung Schweinfurt ist zwischen Oberhof und Suhl-Zellermelis wegen Wartungsarbeiten im Tunnel Hochwald bis ca. 6 Uhr gesperrt. Die A111 Dreieck Oranienburg Charlottenburg ist zwischen Schulzendorfer Straße und am Festplatz in beiden Richtungen wegen Wartungsarbeiten noch bis ca. 5 Uhr gesperrt. Allen unterwegs eine gute und hoffentlich auch entspannte Fahrt.
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0: Simon und Garfunkel.
1: Schon zu Schulzeiten haben sie sich kennengelernt und schon damals teilten sie ihre Leidenschaft für die Musik und entstanden ist ja auch eines der erfolgreichsten Gesangsduos überhaupt. Nur schade, dass sie sich dann immer wieder gestritten haben und im Streit auch auseinandergegangen sind. Aber wie zu lesen war, haben sie sich ja dann viel später auch wieder versöhnen können. Auf alle Fälle ein großes Stück Musikgeschichte und sie waren ja auch mit dabei beim legendären Summer of Love Festival in Kalifornien. Genau vor 59 Jahren ging das über die Bühne und es war sozusagen die Geburtsstunde des Festivals. Damals mit dabei auch Jimi Hendrix, Otis Redding oder The Byrds oder auch die Stevie Miller Band. Und auch das ist beeindruckend aus heutiger Sicht. Damals 1967 kostete ein Ticket für dieses Festival $5. Tja, und zu den prägenden italienischen Stimmen der vergangenen Jahrzehnte gehört zweifellos auch Gianna Nannini, die kleine Rockröhre mit der Reibeisenstimme. Am vergangenen Sonntag feierte sie ja ihren 70. Geburtstag und ihre deutschen Fans wird sie auch wieder begeistern. Am 19. September nämlich, da gibt sie in Berlin ihr Konzert auf der Waldbühne. Gianna Nannini.
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1: Um 2 Uhr mit Wolfgang Berger. Die Staats- und Regierungschefs der 7 wichtigsten Industriestaaten setzen ihr Treffen im französischen Evian heute fort. Hauptthema ist die Lage der Weltwirtschaft. Aus Evian Georg Schwarte.
2: Auf dem Themenzettel am Morgen eine nachhaltige Wachstumsagenda für die Welt in Zeiten von Krieg und Krisen. Heute Mittag dann dreht sich hier alles um das Thema künstliche Intelligenz. Darüber werden Kanzler Merz, US-Präsident Trump und die übrigen Gipfelteilnehmer am Nachmittag auch mit den Gründern und Vorstandschefs von KI-Unternehmen wie OpenAI, Meta oder auch Google DeepMind diskutieren, bevor der G7-Gipfel vom Gastgeber Frankreich zu Ende geht. Im kommenden Jahr übernehmen dann die Amerikaner den Vorsitz der 7 wirtschaftsstarken Nationen der Welt.
1: Außerdem wollen die G7-Staaten noch mehr Druck auf Russland machen. Das steht in einer gemeinsamen Erklärung, die in der Nacht veröffentlicht wurde. Darin kündigen die Staats- und Regierungschefs schärfere Sanktionen an, auch im Öl- und Gassektor. Die Ukraine soll bei der Luftverteidigung stärker unterstützt werden. Ziel ist, der G7-Erklärung zufolge, eine neue Dynamik in die Verhandlungen mit Russland zu bringen. Die Bundeswehr soll für 16 Milliarden Euro neue Drohnen bekommen. Das hat Verteidigungsminister Pistorius angekündigt. Investiert wird demnach in Abwehr- und Aufklärungssysteme, aber auch in Angriffstechnologie. Alle Teilstreitkräfte sollen entsprechend geschult werden. Bei einem Truppenbesuch in Niedersachsen sagte Pistorius wörtlich: Wir werden künftig jeden Soldaten und jede Soldatin an Drohnen ausbilden. Wie wichtig das sei, habe der Krieg gegen die Ukraine gezeigt. Bei der Fußball-WM hat Norwegen mit 4:1 gegen den Irak gewonnen. Mitfavorit Frankreich ist mit einem Sieg ins Turnier gestartet. Gegen den Senegal stand es am Ende eben 3:1. Aus dem ARD-WM-Team Silke Heine.
3: Es ist ein Auftakt nach Maß für die Equipe Tricolore, die sich zu Beginn der Partie schwer tat. Dank einer Leistungssteigerung in der zweiten Spielhälfte gelang aber der erhoffte Auftaktsieg. Kylian Mbappé erzielte beim 3:1-Erfolg 2 Tore und stieg damit zu Frankreichs Rekordtorschützen auf. In der Nacht greift dann auch der Weltmeister ins Geschehen ein. Argentinien startet gegen Algerien in das Turnier. Für Argentiniens Superstar Lionel Messi ist es der Start in seine 6. WM.
1: Das waren die Nachrichten. Und hier noch das Wetter in Deutschland. Meist trocken, vereinzelt noch Schauer oder Gewitter, Tiefstwerte 18 bis 7 Grad. Tagsüber gebietsweise freundlich, auch dichtere Wolken, Schauer und selten Gewitter. Höchstwerte 18 Grad auf den Ostseeinseln bis 32 Grad am Kaiserstuhl. Am Donnerstag heiter im Nordosten und den Bergen, Schauer oder Gewitter 20 bis 36 Grad. Und am Freitag ist es anfangs freundlich, später dann gibt es Schauer und teils starke Gewitter. 24 bis 38 Grad. Es ist 2:03 Uhr.
4: Und hier der Verkehrsservice in der ARD-Hitnacht. Die A1 Hamburg Richtung Lübeck ist zwischen Kreuzberg der